0: Verschiebt sich auch die geplante Beteiligung des Bundes an dem Panzerbauer. Heike Lüttich berichtet.
1: Rüstungsaktien verlieren gerade an Wert. Die Financial Times hatte am Dienstag berichtet, wichtige Investoren sähen den Marktwert von KNDS aktuell nur noch bei rund 12 statt 15 Milliarden Euro. Deshalb verzichtet KNDS darauf, die Aktien noch vor der Sommerpause an die Börse zu bringen. Beim Börsengang möchte Deutschland direkt von den deutschen Privateigentümern 40% der Anteile übernehmen. Das Bundeswirtschaftsministerium teilte am Abend mit, man halte an diesen Plänen trotz der Verschiebung fest.
0: Union und SPD haben sich bei ihren Beratungen im Koalitionsausschuss auf Reformen geeinigt. Nach ARD-Informationen im Bereich Wachstum und Beschäftigung sowie bei der Einkommenssteuer. Details sollen am Vormittag bekannt gegeben werden. Umweltminister Schneider will, dass Deutschland bis 2050 ein Atommüllendlager findet, mehr als 20 Jahre früher als bisher gedacht. Schneider sagte bei einem Besuch des Zwischenlagers in Lubmin in Mecklenburg-Vorpommern, er habe dem Kanzleramt einen entsprechenden Gesetzentwurf zur Prüfung übergeben. Demnach soll auf Erkundungsbergwerke verzichtet werden, stattdessen soll das Gestein mithilfe von Probebohrungen von der Oberfläche aus untersucht werden. Nach dem frühen WM-Aus der deutschen Fußballer berichtet das DFB-Team von vielen Hasskommentaren im Netz. Der Kritik an den Leistungen stelle man sich, sie seien berechtigt, hieß es. Hass gehöre aber nicht dazu und auch Rassismus und andere Diskriminierungen akzeptiere man nicht. Fußball stehe für Gemeinschaft und Zusammenhalt, nicht für Spaltung, so der DFB. Die belgische Fußballnationalmannschaft steht bei der WM in Nordamerika im Achtelfinale. Das Team gewann 3:2 gegen Senegal. Martina Knief berichtet.
2: Yara und Saar brachten die Senegalesen mit 2:0 in Führung. Erst in den letzten 5 Minuten der regulären Spielzeit trafen Lukaku und Tielemans noch zum Ausgleich für Belgien. In einer Partie, die über weite Strecken von den Senegalesen bestimmt wurde. In der Nachspielzeit der Verlängerung gab es nach langem VAR-Studium einen Foul-Elfmeter für Belgien. Tielemans verwandelte den zum 3:2-Erfolg sicher.
0: Zuvor hatte England gegen die Demokratische Republik Kongo gewonnen mit 2:1. Das Wetter für Deutschland. In der Nacht locker bewölkt, gegen Morgen im Nordwesten dichte Wolken. Die Tiefstwerte 15 bis 9 Grad. Tagsüber im Nordwesten und Norden wechselnd bis stark bewölkt, gebietsweise schauerartiger Regen, gegen Abend auch in der Mitte Deutschlands. Im Süden freundlich und trocken, dazu Temperaturen von maximal 19 bis 30 Grad. Die Zeit, es ist 2:03 Uhr.
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4: A10 westlicher Berliner Ring. Zwischen Spandau und Potsdam Nord in beiden Richtungen Behinderungen durch Fahrbahnschäden auf der linken Spur. A111 statt auswärts. Am Anschluss Heckerdamm ist die Autobahn gesperrt. Der Verkehr wird bis Mitte Juli über die Ab- und Auffahrt geleitet.
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5: Mit Ben Sträubel und da ist es, ich sehe es schon von weitem, es kommt geflogen und landet neben meinem rechten Fuß das PPPPP, das perfekt fantastisch polierte Popnacht-Package. Das dürft ihr euch gleich verdienen, ihr dürft sowieso alles hier in dieser Show. Aber wer möchte, spielt mit unter 07221 2011, die Ziffernfolge zum Popnacht-Package 07221 2011.
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0: Ja, wir spielen um das Popnacht-Package. Und da drehen wir ein bisschen am Zeitrad zurück. Was war denn heute so an diesem 2.7. los? Das weiß Antonio aus Bad Kreuznach hoffentlich. Guten Morgen, Antonio.
2: Guten Morgen.
0: So, du entspannst dich ganz zu Hause. Du bist in der Softwarebranche tätig. Du testest kaufmännische Software. Ob irgendwelche Fehler drin sind? Hast du was entdeckt heute Nacht schon?
2: Nein, noch nicht. Aber die Nacht über war dann so ein Problem, wo es dann beim Elster-Update irgendwas nicht geklappt hat.
0: Aha.
2: Da sind wir uns jetzt noch uneinig, ob das jetzt an unserer Software liegt oder ob denn das Elster-Programm, ob dann das Finanzamt irgendeine Version rausgeschickt hat, die mit unserer Software nicht ganz kompatibel
0: ist. Das ist aber schön. Das heißt, also, du tippst alles ein und es kann sein, man bekommt kein Geld zurück, wenn man bei Elster, bei dieser Finanzsoftware was einkippt und dann ist das ein Fehler von denen. Da denkt man, da wäre alles in Ordnung mit der Software, schon wieder nicht. Meine Güte. Gut, dass du sagst, lieber Antonio. Also alles lieber nochmal überprüfen. Diese Ein-Klick-Software, ne?
2: Ja. Moment, das nicht. Also es geht dann um das Insta-Portal. Eins zurück. Also,
0: ja, eins zurück. Okay, ja. Alles in Ordnung. Ich hab's schon verstanden. Ja. So, wir spielen ein bisschen. Bin gespannt, ob du auf die Antworten kommst. Heute vor 53 Jahren, da ging es auch schon um Fußball hier. Und der DFB, Deutsche Fußballbund, hat etwas Neues eingeführt zur Saison 74-75. Was war denn das? Der Elfmeter wurde eingeführt oder die zweite Liga oder der Videoschiedsrichter? Heute vor 53 Jahren, was glaubst du?
2: Also der Elfmeter unwahrscheinlich, ich schätze mal die zweite Liga.
0: Ja, so ist es gewesen. Vor 126 Jahren, als noch nicht mal unsere Vorfahren angedacht waren, da gab es hier in Deutschland eine Erfindung in der Luftfahrt, was doch uns ganz schön nach vorne brachte. Was war denn das? Es war der LZ1, der zum ersten Mal losflog. LZ1. War das der erste Zeppelin, war es der erste Jumbojet oder der erste bemannte Lenkdrachen?
2: Das dürfte der erste Zeppelin gewesen.
0: Ja, aber der erste Zeppelin, da sagt man, darf man ja fliegen nicht sagen, das fährt ja, ne, gibt ja immer die Leute, die wissen das sofort besser, also Luftschifffahrt, der erste Zeppelin war es, LZ1, jawohl, und dir gehört das Popnacht-Package. Alles
2: sehr
0: gut,
2: schön.
0: Fantastisch, ich wünsche dir eine gute Zeit in Bad Kreuznach, ich schicke dir es zu, bis bald.
2: Danke, tschüss.

Giant Root, Wanted Back. Es ist 2.20 Uhr, eine Gefahrenstelle von der A8 München Richtung Stuttgart. Da ist ein defekter LKW auf der Fahrbahn, der behindert den Verkehr zwischen Hohenstadt und Mühlhausen. Die Popnacht mit Stardust.

0: Snap.
1: Ja, mein Snap. Rosalind hier in der Popnacht. Sandro ärgert sich, der hat eben eine WhatsApp geschrieben. Sandro aus Weilmünster. Und der ist auf einem kleinen Bahnhof in ein Schlagloch reingefahren, das wohl so tief war, dass er sich die linke Radaufhängung des Vorderreifens zerstört hat. Und jetzt ist er am Lamentieren, was macht er? Ne? Verklagt er die Bahn oder die Stadt oder was auch immer? Gut, also Sandro, erstmal ein bisschen abregen und dann würde ich wahrscheinlich mich da juristisch beraten lassen, wenn die Sonne wieder aufgeht. Jetzt bringt das ja gar nichts. Jetzt brauchst du einen Fruster. Den kriegst du von mir, von Nickelback. How you remind me?

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5: Heute scheint anfangs neben ein paar lockeren Wolken länger die Sonne. Am Nachmittag werden die Wolken zahlreicher und im Laufe des Abends ziehen Schauer mit frischen bis starken Böen auf. Zuvor wird es sommerlich warm mit 26 bis 27 Grad. Am Freitag geht es heiter bis wolkig, generell windig und trocken weiter bei maximal 22 Grad. Auch der Sonnabend bringt eine meist trockene und windige Mischung aus Sonne und Wolken. Die Temperatur erreicht dabei rund 23 Grad. Am Sonntag gibt es mehr Wolken als Sonne und zeitweise Regen bei 23 Grad.
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6: A10 westlicher Berliner Ring. Zwischen Spandau und Potsdam Nord in beiden Richtungen Behinderungen durch Fahrbahnschäden auf der linken Spur.
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0: Und die am meisten unterschätzte Höchsttemperatur in Deutschland. Heute in Pelzerhaken werden es 22 Grad werden. Hier ist die Popnacht. Ich bin

0: Hold on me, hier ist die Popnacht-Zeitvergleich. Bei uns in Deutschland ist es 2.38 Uhr, 17.38 Uhr unserer Zeit zurück in Kanada in Vancouver. Dirk, der ist da noch voll im Leben um 17.38 Uhr. Vermutlich mal, gibt es schon Abendessen bei dir oder was machst du gerade?
1: Ja, ich bin gerade dabei, ein Abendessen vorzubereiten.
0: Was gibt's denn?
1: Kleines. Was gibt's heute? Bratkartoffeln mit Parmesan-Karotten.
0: Aber musst du selbst überlegen. Du hast zwar irgendwas selbst produziert, aber hast vergessen wahrscheinlich. Beim Kochen hast du vergessen, was du da reinmixst.
1: Also, ich strecke das immer so in meinen ganzen
0: Als
1: Zeit
0: alter Hamburger ist aber kein Lapskaus, den du dir da machst.
1: Nee.
0: Ich kann ja sagen. Nee.
1: Das muss ja nicht sein.
0: Du bist also nach Vancouver gezogen vor 10 Jahren, einfach aus Freude oder weil du da irgendwie Verwandtschaft hast? Oder?
1: Ja, nö, um meinen Lebensabend hier zu verbringen. Ne?
0: Hast du irgendwann mal kennengelernt und hast gesagt, das ist es.
1: Ja, wir waren früher viel hier und so. Zu Schulzeiten noch in den 70er Jahren, weißt du. Ja, da warst du ja noch gar nicht geboren.
0: Nee, da war ich
1: noch
0: nicht geboren. Ich bin, ja 26, ich kann es nicht sagen.
1: Ja, aber, sag mal, ist denn das Mitte der 90er warst du, oder Anfang 90er warst du, ne?
0: Ist das denn so, dass du die WM auch verfolgst? Ich meine, also, du musst ja zu Kanada halten,
1: ja, im Radio, ne? Und ich habe kein Fernsehapparat hier.
0: Zur deutschen Nationalmannschaft hast du nicht mehr so einen Draht dann. Bist du außen nicht so traurig gewesen, als die ausgeschieden sind? Freust dich eher über Kanada, dass die weitergekommen sind, ne?
1: Nur, ich weiß noch, wir haben...
0: Oder verfolgst du es gar nicht?
1: Ja, ich weiß nicht, warum wir immer so fertig gemacht werden. Warum wir immer so schlecht geredet werden. Ja, die deutsche Nationalmannschaft.
0: Ja, gut,
1: durch die Bank weg, alle hacken nur drauf rum. Bevor die überhaupt angefangen haben zu spielen, werden sie schon quasi vernichtet durch die Medien. Ich weiß nicht, das kommt mir bald so vor, als wenn da eine Kampagne dahinter steckt. Lass sie doch bloß mal spielen. Warum werden die nicht mal gelobt? Was soll denn, dass sie das fertig gemacht haben? Ich weiß nicht, langsam wird das echt ein bisschen peinlich.
0: Was ist denn das
1: für eine Einstellung? Das ist unsere Mannschaft, was Besseres können wir im Moment nicht aufstellen.
0: Ja.
1: Und da muss man mal dahinter stehen. Und wenn die ein Spiel gegen Venezuela dran geben und die sich unter Sportsmännern da freuen, was soll denn das da jetzt, die Mannschaft da in die Tonne zu kloppen, weil sie das letzte Spiel, wo wir als Gruppensieger schon, ich verstehe nichts mehr von den jungen Leuten.
0: Dirk,
1: ich komme da nicht mehr mit.
0: Ich wollte dich jetzt gar nicht so in Rage bringen, jetzt wo du am Kochen bist. Du kochst ja komplett in deiner Emotion. Ich finde es gut. Ja, du nimmst das ja vollkommen anders wahr, aus einer anderen Sicht eben von Kanada aus betrachtet auf diese ganzen Reaktionen, die wir hier haben. Aber wir hängen halt mittendrin, das war unser Stolz, weißt du. Der wurde einfach mit Füßen getreten von unseren Spielern.
1: Die haben doch gut gespielt.
0: Dann eben vom Trainer. Du musst uns auch verstehen.
1: Ja? Der Trainer ist doch auch gut.
0: Du gehst einfach mal locker von Hamburg nach Vancouver und lässt dir es gut gehen. Und sagst dann, wir sollen uns nicht aufregen.
1: Nee. mal mehr hinter die Mannschaft stellen, anstatt immer dagegen. Sind denn das für Fans? Was ist denn das für ein... Das ist doch gar keine Nationalmannschaft mehr. Das ist doch nur noch ein Hau mit dem Knüppel drauf. Das sind doch die Prügelknaben der Nation jetzt, oder was?
0: Geh jetzt essen. Tschüss.
1: Ja, mal. Tschüss, mach's gut.

erst dann mit ein bisschen was Kultischem. Billie Jean. Wenn das mal nicht der Michel aus der Cloud ist, ne? Vorsicht auf der A8. München Richtung Stuttgart. Da behindert ein LKW den Verkehr zwischen Hohenstadt und Mühlhausen. Habt ihr noch was gesehen, das nicht auf die Straße gehört? Dann warnen wir gerne andere. Unter uns machen wir das hier im Therapiekreis unter 07.

0: Hier ist die Popnacht. Und wenn ihr was gesehen habt, das nicht auf die Straße gehört, dann WhatsApp schicken. Ich hab's ja gesagt, 07221 2011. Die sympathische Ziffernfolge, da helfen wir uns gegenseitig. Alex aus Essen, der hat durchgeklingelt. Hallo Alex, guten Morgen.
1: Hi, guten Morgen.
0: Und du bist auf der A40 unterwegs. Was ist denn da los?
1: Genau, Essen, Fahrtrichtung Duisburg. Dort ist ein Unfall passiert. Die Polizei ist jetzt eben vor Ort zwischen den Anschlussstellen Mülheim-Winkhausen und Mülheim-Dümpten.
0: Okay, und das ist
1: in der Baustelle.
0: In der Baustelle noch nicht gesichert. Man kann auch gar nicht mehr da fahren dann.
1: Doch, die Polizei ist schon vor Ort.
0: Ja.
1: Aber es ist sehr schwer einsehbar, weil es in der Kurve ist, in der Baustelle. Deswegen dort absolute Vorsicht.
0: Danke dir mal für diesen schnellen Hinweis. Du bist Schienenersatzverkehr-Busfahrer. Sozusagen.
1: Ja, genau,
0: jetzt gerade. Und deine Schicht ist beendet. Wie war es denn für dich? War das angenehm oder sind die Menschen doch sehr genervt, wenn die den Zug nicht zur Verfügung haben und müssen dann den Bus in Anführungszeichen müssen?
1: Ja, gibt solche und solche, aber heute war es sehr angenehm doch. Wenig
0: ja.
1: Fahrgäste auch gehabt, aber manchmal kann es auch anders sein, aber heute waren die alle sehr nett.
0: Ja, ja, wenn du so einen Schienenersatzverkehr, also Bus, ich meine, das ist ja so ein Unwort, Schienenersatzverkehr, einsteigst, ich meine, natürlich gibt es immer mal wieder so nette Busfahrer wie dich, dann ist es ein Highlight, aber ansonsten dauert die Fahrt ja dann so ungefähr 44 Stunden länger gefühlt, ne?
1: Ja, das stimmt. Ja, ja. Ich war heute Nacht von Dortmund und Duisburg unterwegs.
0: Ja.
1: Da dauert eine Richtung schon anderthalb Stunden, ja, mit dem Zug. Vielleicht maximal 40 Minuten. Ja,
0: und da ist so, dass auch der ein oder andere einschläft dann, wenn es spät abends ist, und musst du den rauskratzen lassen. Bus, ne?
1: Genau, deswegen immer einmal zum Schluss durch den Bus gehen.
0: Wünsche dir eine gute Fahrt nach Hause. Ne? Bis bald.
1: Herzlichen Dank. Jo,
0: ciao, ciao.

Transboy und Clock Clock. Born again in der Popnacht. Es ist jetzt 2.56 Uhr, noch eine Gefahrenstelle von Sven Benz. Der ist auf der A6 unterwegs und er schreibt, nach der Abfahrt Lichtenau in Richtung Nürnberg ist die Autobahn gesperrt. Da hat es einen größeren LKW-Unfall in einer Baustelle gegeben. Bitte hier eine Rettungsgasse bilden. Er schreibt, das ist in einem sehr schlechten Zustand. Gerade Rettungsgasse kommt man nicht durch. Also Rettungsgasse bilden bitte auf der A6 nach der Abfahrt Lichtenau in Richtung Nürnberg.

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1: Um 3 Uhr mit Christine Beitsch. Die Spitzen von Union und SPD haben im Koalitionsausschuss fast 8 Stunden lang über Reformen beraten. Details sollen am Vormittag vorgestellt werden. Hauptstadtkorrespondentin Bianca Schwarz berichtet.
2: Es ist tatsächlich nichts nach außen gedrungen und es könnte ja auch ein gutes Zeichen sein, denn insgesamt waren alle sehr vorsichtig. Es haben wirklich alle gemeinsam großen Wert darauf gelegt, dass bis zu dieser Pressekonferenz heute um 9 Uhr keine Details verraten werden. Das Einzige, was man weiß. Es gibt 2 Einigungen, eine im Bereich Wachstum und Beschäftigung und eine in Sachen Einkommenssteuerreform.
1: Der deutsch-französische Rüstungskonzern KNDS verschiebt seinen Börsengang auf frühestens September. Als Grund nannte das Unternehmen Wertverluste bei Rüstungsaktien. Die Financial Times hatte berichtet, Investoren sähen den Marktwert von KNDS aktuell nur noch bei rund 12 statt 15 Milliarden Euro. Bei dem Börsengang will Deutschland 40% der Anteile direkt von den Privateigentümern übernehmen. Der Chipkonzern Infineon eröffnet heute in Dresden eine neue Fabrik, fast 3 Monate früher als geplant. Infineon will dort Leistungshalbleiter herstellen, die können den Strom von Wind- und Solarparks steuern. Sie werden für mehr Energieeffizienz in KI-Rechenzentren eingesetzt. Aus Dresden Ralf Geißler.
3: Mit dem Neubau verdoppelt Infineon seine Produktionskapazität in Dresden. Rund 1000 neue Jobs werden geschaffen. Kritik gibt es von Ökonomen an der Förderung der Fabrik. Von den insgesamt 5 Milliarden Euro Baukosten bezahlte der Staat fast 1 Milliarde. Der stellvertretende Leiter des IFO-Instituts Dresden, Joachim Ragnitz, sagt, der Chipmarkt sei ein Wachstumsmarkt. Die Unternehmen machten auch dann Gewinne, wenn sie weniger stark subventioniert würden. Die Europäische Union rechtfertigt die hohen Fördersummen mit ihrer Strategie, sich unabhängiger vom Ausland machen zu wollen. Kommendes Jahr soll in Dresden schon die nächste Chipfabrik fertig werden.
1: 2 Extremkletterer sind unerlaubt auf das Empire State Building in New York geklettert. Und zwar bis zur Antennenspitze in mehr als 440 Metern Höhe. Dort oben soll der Mann seiner Partnerin einen Heiratsantrag gemacht haben. Genehmigt war die Kletteraktion nicht. Die Polizei nahm das Paar fest. Bei der Fußball-WM in Nordamerika haben sich England und Belgien für das Achtelfinale qualifiziert. Das englische Team gewann 2:1 gegen die Demokratische Republik Kongo und die Belgier besiegten Senegal. Dort stand es nach Verlängerung 3:2. Das Wetter für Deutschland. In der Nacht locker bewölkt, gegen Morgen im Nordwesten dichte Wolken, die Tiefstwerte 15 bis 9 Grad. Tagsüber im Nordwesten und Norden wechselnd bis stark bewölkt, gebietsweise schauerartiger Regen, gegen Abend auch in der Mitte Deutschlands, im Süden freundlich und trocken, dazu bis 30 Grad. Die Zeit 3:03 Uhr.
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4: A100 Stadtring Richtung Treptow. Zwischen Wechsstraße und Innsbrucker Platz ist die Autobahn bis voraussichtlich 5 Uhr gesperrt. A111 Stadt auswärts. Am Anschluss Heckerdamm ist die Autobahn gesperrt. Der Verkehr wird bis Mitte Juli über die Ab- und Auffahrt geleitet.
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5: Mit Ben Streubel. Und für Eckhard Holland Kunz ist die Nacht auch zu Ende gegangen. Vor wenigen Minuten hat das Licht eingeschaltet in seiner kleinen Bäckerei in Meiningen, wird dann ein Instrument ergreifen, in seiner Backstube einen Song spielen. Erkenne ich den Titel? Dann erspiele ich euch die wertvollen Backwaren. Das nennt sich Bäckermusikquiz in 7 Minuten.
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2: Eckhardt ist der Bäckermeister. Der Bäckermeister in Deutschland überhaupt, weil ich glaube, es ist einer der wenigen, die sehr musikalisch sind. In seiner Backstube stehen ungefähr 47 Instrumente. Er ergreift jede Nacht eines davon und spielt einen Song und ich erkenne dann den Titel, hoffentlich. Sonst muss ich nämlich bei ihm wieder mitbacken. Ich habe das schon einmal gemacht, habe es überlebt, fühle mich aber auch wohl, es nicht mehr tun zu müssen. Guten Morgen, lieber Eckhardt.
3: Guten Morgen, Benny Bär. Beim zweiten Mal wird es noch

0: viel schlimmer.
1: Wo steht das geschrieben? Hat das Roland Kaiser gesungen?
0: Beim ersten Mal tat's noch weh. Beim zweiten Mal nicht mehr so sehr.
1: Das war Stefan Waggershausen.
0: Und beim dritten Mal ertrank ich im Meer.
1: Ja, genau.
0: So ungefähr.
1: So. Wie ist denn bei dir?
0: Mein lieber Benny Bär, ich hatte gestern Besuch vom Rudolf.
1: Mhm.
0: Nicht der Red-Nose-Rentier, sondern Rudolf beschäftigt sich in seiner Freizeit mit Aktien.
1: Aha.
0: Ja, und dann haben wir die gute Idee gehabt. Es ist soweit, ich werde mit meiner Bäckerei an die Börse gehen.
1: Na gut, musst du dann eine schöne Aktiengesellschaft gründen?
0: Genau.
1: Ja.
0: Ich denke mal, ich bin privilegiert dazu, weil mein Betrieb ist wirtschaftlich etwas in Schieflage, hoch verschuldet.
1: Ja.
0: Und so kleinkriminelle Machenschaften habe ich auflaufen. Also ich habe eigentlich alles, was man braucht dazu.
1: Ja, aber an der Börse, die haben doch eher großkriminelle Machenschaften. Punkt
0: arbeite ich noch.
1: Ist vielleicht eher an die Geldbörse des Nachbarn solltest du vorher mal rangehen, ne? Dann sind wir dann bei Kleinkriminellen.
0: Wenn ich mir den so angucke, da ist auch nicht viel drin.
1: Ja, aber ist schon eine schöne Idee. Ist ja toll, wenn du sagst, ich guck mal, wo ich frisches Geld herbekomme, wie man so
0: ja,
1: schön
0: richtig.
1: Sagt.
0: Also du kannst damit einsteigen. Ich würde dir eine Sonderboni. Du kannst ein Tausender Bündel Aktien kaufen für...
1: Ja. Gibt es so ein Bäcker-ETF?
0: Wird ins Leben gerufen.
1: Mit den erfolglosesten Bäckereien, die es noch gibt in Deutschland, die sich zusammenschließen und gehen dann an die Börse, genau.
0: Ja, die Partys, die noch überleben
1: ja.
0: in diesem Land.
1: Okay, hast du noch ein Instrument oder hast du das versetzt?
0: Ja, das wird dann auch mit angelegt. Mhm. Aber noch habe ich das Horn hier. Da
1: Sehr
0: könnte
1: gut.
0: ich heute was drauf spielen.
1: Das Horn bringt uns wieder nach vorn. Ich freue mich auf in 7 Minuten nach Olivia Rodrigo und DJ Topic. Bis gleich.

eine Eilmeldung an Falschfahrer auf der B76 Kiel-Eutin zwischen Winterbeker Weg in Kiel-Südfriedhof und Ostring. In Garden-Süd-Kronsburg kommt ein Falschfahrer entgegen. Wer hat denn das formuliert? Also Falschfahrer auf der B76 Kiel-Eutin zwischen Winterbeker Weg in Kiel-Südfriedhof und Ostring in Garden-Süd-Kronsburg kommt ein Falschfahrer entgegen.

0: Drop Dead, Olivia Rodrigo.
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0: Unser Bäcker spielt auf dem Horn. Das bringt uns nach vorne einen Hit. Kenne ich den Titel, spiele ich euch die Backwaren. Und ihr dürft mir gerne helfen unter 07221 2011 als Telefonjoker. So, Eckart, dann blas mal rein in das Ding.
2: Ja, mein lieber Rudolf, du hörst jetzt zu, drückst mir die Daumen für deinen großen Song.

0: Aha.
1: Ja.
0: Eine große Hymne.
1: Eine große Hymne.
0: Aber von wem?
1: Ja, von wem? Ich habe noch einen Telefonjogger. Hallo, hier ist die Popnacht. Wer ist denn da?
2: Ja, schön, lange nicht mehr gehört. Der Super Chris hier.
1: Oh Mann.
0: Ach, ja. Den habe ich auch schwer vermisst.
1: Also, lass hören, was hast du für eine Idee?
2: Ich bin im Nahverkehr wenig unterwegs.
1: Ja.
2: Ja, das waren alle meine Entchen von 1 Uhr auf Kunze.
1: Ist ja gut. Ja, ruf bitte nie wieder an. In diesem Moment geht der Himmel auf und der rechte Arm von Marlon Brando mit dem großen Handschuh
2: des
1: Torwarts greift nach unten. Und hat jetzt in dem Moment Chris das Telefon aus der Hand gerissen. Er hat jetzt keins mehr und er ruft auch nie wieder an. So, ich habe erkannt, The Great Pretender. The Great Pretender. Jetzt ist die Frage, da gibt es ja verschiedenste Versionen. Das gibt das einmal von den Platters, glaube ich, im Original 1955. Elvis Presley hat es gesungen. Also haben so viele gesungen.
0: Meine Güte.
1: Freddie Mercury hat es gesungen.
0: Ja.
1: Von welchem?
0: Der hat, glaube ich, die beste Version geliefert.
1: Welche wollen wir spielen?
0: Na, den Are You Ready for Freddy?
1: Are You Ready for Freddy? Yes, ja. Was bekommt der Erste, der in die Backstube reinbrüllt? Popnacht.
0: Ein Stück heißen Zwiebelkuchen.
1: Bis morgen.

aus der Cloud. The Great Freddy Pretender. Es ist 3.25 Uhr, eine Entwarnung auf der B76 Kiel-Eutin. Da ist kein Falschfahrer mehr unterwegs zwischen Winterbeker Weg in Kiel-Südfriedhof und Ostring in Garden-Süd-Kronsberg. Dieser Hit ist neu. Charlotte Kadar mit The Way We Touch. Hier in der Popnacht.

0: Es ist 3.32 Uhr.
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2: Heute scheint anfangs neben ein paar lockeren Wolken länger die Sonne. Am Nachmittag werden die Wolken zahlreicher und im Laufe des Abends ziehen Schauer mit frischen bis starken Böen auf. Zuvor wird es sommerlich warm mit 26 bis 27 Grad. Am Freitag geht es heiter bis wolkig, generell windig und trocken weiter bei maximal 22 Grad.
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3: A10 westlicher Berliner Ring. Zwischen Spandau und Potsdam Nord in beiden Richtungen Behinderungen durch Fahrbahnschäden auf der linken Spur. A111 statt auswärts. Am Anschluss Heckerdamm ist die Autobahn gesperrt. Der Verkehr wird bis Mitte Juli über die Ab- und Auffahrt geleitet.
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0: Und die am meisten unterschätzte Höchsttemperatur heute in Friedeburg in Schleswig-Holstein, 22 Grad. Hier ist die Popnacht. Ich bin Ben Streubel.

0: Katy Perry war das hier, 3.40 Uhr, das ist also so eine Zeit, da brennt bei uns die innere Kerze, aber bei Birte in Rosenfeld auf der Schwäbischen Alb, da sind 100 Lichter um sie rum aufgebaut. Guten Morgen, Birte.
1: Guten Morgen, Ben.
0: Das sind Teelichter.
1: Nee, die brennen,
0: ne?
1: Aber auch nicht.
0: Mit Teelichtern baust du was, hast du geschrieben. Was ist denn das genau?
1: Das ist eine Botschaft der Liebe zur Hochzeit von einer lieben Freundin.
0: Aha.
1: Die haben wir auseinandergenommen, die Teelichter in Einzelteile zerlegt.
0: Also dieses Wachs rausgezogen, dann bleibt ja dann die Alu-Verpackung bleibt dann so, ne?
1: Genau,
0: so,
1: aber ja. Dann habe ich auch den Docht rausgezogen mit dem Dochthalter. Und
0: ja.
1: Auf diesen Docht wird jetzt ein buntes Papier, ein Symbol mit einer schönen Botschaft, der Liebe, also ein Wort, Zweisamkeit, Liebe.
0: Ja.
1: Und so weiter geschrieben oder einfach nur Herzen, Kleeblätter, die ich mit Motivstanz dann ausgelocht habe.
0: Okay.
1: Stecke ich dann auf den Docht. Und dann wird es wieder zusammengebaut und in eine große Vase als Hochzeitsgeschenk.
0: Schön, und dann sieht man gesteckt. Das ja, dann sieht man das ja nicht. Man muss es also anzünden und dann
1: genau.
0: Und wann sieht man das, wenn das alles weggebrannt ist, oder?
1: Wenn das Wachs durchsichtig wird, also dann einfach die Hitze alles sichtbar macht, genau.
0: Und wenn es runtergebrannt ist, dann ist die Liebe auch zu Ende, ne? Wenn alles weg ist und dann der Zettel entzündet sich und dann ist dann Zweisamkeit und Treue, ja, heute brennen wir mal die Treue ab.
1: So. In der Regel verfackelt das nicht, weil das ja dann wachsgetränkt ist, ist das erstmal ein bisschen geschützt.
0: Ja gut, okay. Wir lassen uns überraschen. Ja, also 100 verschiedene Botschaften, das ist ja auch zumindest eine Herausforderung. Das hält ja dann auch ein paar Jahre, je nachdem, wann man mal so anzündet. Ne?
1: Genau.
0: Gut, dann wünsche ich dir viel Spaß weiter beim Bauen. Bist du ganz alleine oder ist dann auch Familie beteiligt?
1: Also die Kinder haben mir beim Auseinandernehmen geholfen und den ersten Botschaften und ich mache jetzt so den Abschluss.
0: Gut, dann hast du jetzt noch wie lange vor dir? Was glaubst du, dann hast du alles durch?
1: Ja, ich habe das auf jeden Fall diese Nacht geschafft, solange du noch da bist.
0: Die Nacht der Kreativen, wie sich das gehört.
1: Genau.
0: Ich spiele dein Lieblingshit, von der

0: Teddy Swims. Das hier ist was Kultisches. Da wackel ich mit dem linken Fuß. Da kommt der rechte große C dazu. Dann pfeifen wir uns noch ein. Mit den Fantas. Die da. Hier ist die Popnacht am Donnerstag.
1: Hallo

Angel Eyes. Hier ist die Popnacht und bei Didi auf Rügen, da sollte jetzt zumindest mal der Wecker angehen oder ich wecke ihn jetzt mal ein wenig. Hat geschrieben, er wollte eigentlich jetzt um diese Zeit mit dem Hund rausgehen, aber es kann sein, dass er einschläft und dass ich jetzt sozusagen der lebendige Wecker bin. Aber er zeigt keine Reaktion. Dann muss ich sagen, wird er leider Gottes das Spazierengehen mit dem Hundchen verpassen. Das ist sehr bedauerlich. Mein lieber Didi, einmal kann ich es noch probieren, aber dann gebe ich das auch auf, das Projekt, weil ich möchte mich nicht ausgenutzt fühlen. Ja? Ich bin darauf eingegangen, hat es bestellt nach Mitternacht, dass ich ihn wecke und dann natürlich nicht ans Telefon zu gehen oder das Ding auf Notdurchleitung oder wie das heißt, dann Notfallumgehung einzustellen, wenn ich durchklingel. Das ist natürlich erstaunlich frech. Ja. Also lieber Didi, ich hoffe, du hörst mich trotzdem irgendwo vielleicht im Badezimmer, bist schon wach, dein Lieblingshit hier von Tame Impala, den spiele ich dir jetzt ein bisschen lauter. Nicht, dass das Hundchen zu kurz kommt, dann wäre ich persönlich beleidigt. Komme dann nach Rügen geflogen mit dem Private Jet, nachhaltig lande neben deinem Haus. Entführe den Hund, freundlich natürlich, er wird sich in mich verlieben und nie wieder zu dir zurück wollen. Willst du das wirklich? Dann antworte mit Nein. Hier ist die Popnacht.

Tame Impala Dracula, aktueller Hit von Tame Impala. Stefan ist in Schwerin wach und schreibt also: nach diesem Ausscheiden der deutschen Fußballnationalmannschaft bei der WM würde ich mir einen Song wünschen, der eigentlich ja nicht mehr hörbar ist, weil der immer kommt bei Torschüssen. Jetzt kommen ja auch keine Torschüsse mehr, dieses völlig losgelöst Teil. Ne? Okay, irgendwo bleibt es ja doch berechtigt. Er meint, auch wenn man jetzt nicht mehr zum Torschuss feiert mit diesem Song, vielleicht stellen wir uns einfach vor, die ganze Nationalmannschaft und das, was drumherum existiert, schießen wir mal kurz ins All und holen dann die zurück, die wir wieder wollen. Ne? Dann machen wir das mal in diesem Moment.

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1: Um 4 Uhr mit Christine Beith. Bis 2050 soll in Deutschland ein Atommüllendlager gefunden werden. Das hat Bundesumweltminister Schneider bei einem Besuch des Zwischenlagers in Lubmin in Mecklenburg-Vorpommern gesagt. Das angepeilte Ziel wäre mehr als 20 Jahre früher als bisher gedacht. Aus Lubmin Maximilian Ulrich.
2: Einen entsprechenden Gesetzesentwurf hat Bundesumweltminister Carsten Schneider dem Kanzleramt zur Prüfung übergeben. Schneider will die Suche beschleunigen, indem auf Erkundungsbergwerke verzichtet wird. Stattdessen sollen Probebohrungen im Erdreich ähnliche Ergebnisse liefern. Gesucht wird der bestmögliche Standort, um Atommüll unterirdisch für mindestens 1 Million Jahre zu lagern. Bis dahin wird Atommüll oberirdisch zwischengelagert. Das kostet allein im Zwischenlager Lubmin jährlich 260 Millionen Euro Steuergeld und stellt ein Sicherheitsrisiko dar, weil Zwischenlager auch potenzielle Angriffsziele sind.
1: Nach fast 8-stündigen Beratungen haben die Spitzen von Union und SPD im Koalitionsausschuss Einigungen bei mehreren Reformvorhaben erzielt. Nach ARD-Informationen im Bereich Wachstum und Beschäftigung sowie bei der Einkommenssteuer. Laut Medienberichten soll es auch bei Rente und Bürokratieabbau Lösungen geben. Details werden am Vormittag vorgestellt. Das Bundesverfassungsgericht äußert sich heute zu einem Verbot von Sexpuppen, die wie Kinder aussehen. Die Richter in Karlsruhe haben 2 Verfassungsbeschwerden gegen das Verbot geprüft, solche Puppen zu verkaufen, zu kaufen oder zu besitzen. Ulrike Ufer berichtet.
3: Das Strafgesetzbuch sieht Haftstrafen von bis zu 5 Jahren für das Herstellen solcher Puppen oder den Handel damit vor. Zudem drohen bis zu 3 Jahren für den Kauf oder den Besitz dieser Modelle. Die Männer hinter den Beschwerden sehen unter anderem das allgemeine Persönlichkeitsrecht verletzt und hier insbesondere das Recht auf sexuelle Selbstbestimmung. Auch aus der Justiz und der Sexualforschung gibt es Kritik an dem Gesetz bzw. Zweifel daran, dass es wirklich Taten an Mädchen und Jungen verhindert. Das Verbot war 2021 als Teil des Gesetzes zur Bekämpfung sexualisierter Gewalt gegen Kinder in Kraft getreten.
1: In Venezuela hat nach den schweren Erdbeben eine 7-tägige Staatstrauer begonnen. Diese hat Übergangspräsidentin Rodriguez angeordnet. Bei den Beben vor gut einer Woche sind nach jüngsten Behördenangaben mindestens 2.295 Menschen ums Leben gekommen. Und noch die Ergebnisse der Fußball-WM. England, Demokratische Republik Kongo 2:1 und Belgien, Senegal 3:2. Das Wetter für Deutschland. Die Tiefstwerte liegen am Morgen zwischen 15 und 9 Grad. Tagsüber im Nordwesten und Norden wechselnd bis stark bewölkt, gebietsweise schauerartiger Regen, gegen Abend auch in der Mitte Deutschlands. Im Süden freundlich und trocken, dazu maximal 19 bis 30 Grad. Und die Zeit, es ist 4.03 Uhr.
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4: A111 statt auswärts. Am Anschluss Heckerdamm ist die Autobahn gesperrt. Der Verkehr wird bis Mitte Juli über die Ab- und Auffahrt geleitet.
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5: 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So, da haben wir noch ein bisschen Zeit für ein Spielchen. Ich habe 2 Hits, die heute Geburtstag feiern, an diesem 2.7. Nummer 1 Hits. Ja, drunter machen wir es nicht. Wenn ihr die beiden erkennt in sehr schneller Folge, dann holt ihr euch noch ein Popnacht-Package aus dieser Show.
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0: Da sind sie. Die beiden Nummer 1 Hits des heutigen 2.7. Na, wo waren die denn zu hören? Will ich gar nicht wissen. Ich möchte nur wissen, welche Songs das sind. Zwei Nummer 1 Hits des 2.7. Habt ihr beide erkannt? Dann 07221 2011. Habt ihr nur einen Song erkannt? Weiter die Füße hochlegen, irgendwas anderes machen, Kaffee kochen, Tag genießen oder Nacht. Und ansonsten, wenn ihr beide erkannt habt, 07221 2011, holt euch ein Popnacht-Package als Belohnung dafür.

Dermot Kennedy Funeral in der Popnacht und das Spiel bei der WM 26 USA Bosnien-Herzegowina im 16. Finale ist auch zu Ende. Also wer kommt weiter? Die Amerikaner. Die USA haben 2:0 gewonnen. Ohne Verlängerung, ohne Elfmeterschießen geht das auch, ne? Hier ist die Popnacht.

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2: Die zwei Nummer 1 Hits, liebe Brüder und Schwestern, welche sind das? Hallo, wer ist denn da?
3: Der Thomas ist hier, guten Morgen.
2: Ah, Thomas ist ein guter Mann. Du lebst in Düsseldorf, ne? Ich habe gerade.
3: Richtig, gesehen, ich lebe in Düsseldorf.
2: Thomas ja noch da ist. Du kannst das lösen, ne?
3: Ich hoffe, ich kann es lösen. Der erste Titel, Rod Stewart mit Baby Jane. Mhm. Und danach Michael Jackson mit Dirty Diana.
2: Dirty Diana, so ist es. Und schon gehört ja ein Popnacht-Package. Das ist das Letzte, das ich jetzt rausschleppe aus diesem Studio. Und dann gehe ich nach Hause und dann kommen wir erst morgen wieder. Also sehr schön gemacht. Und du bist dabei, 120.000 Fotos zu sichten von deinen Urlaubsreisen. Nee. Wahnsinn.
3: Ja, das richtig.
2: Wo bist du denn da am liebsten hingereist, wenn du so viele Fotos gemacht hast?
3: Ich war ganz oft im hohen Norden und da fahre ich seit fast 50 Jahren hin.
2: Ja.
3: Und nehme natürlich immer eine Kamera mit und folglich in 50 Jahren sammeln sich so viele Fotos dann da.
2: Das ist ja fast schon wenig. Also wenn man jetzt zu dir eingeladen wird, früher gab es dann in der Zeit, wo ich noch gar nicht auf der Welt war, sowas wie Dia-Abende. Also die Älteren haben es vergessen, die Jüngeren können sich nicht mehr erinnern, aber da hat man dann so 120.000 Fotos gefühlt wohl auch durchgeguckt, erzählte mein Papa. Wie ist denn das? Ja. Da gibt es bestimmt auch ein Lieblingsfoto bei diesen ganzen Dingen.
3: Ja.
2: Ne? Welches?
3: Richtig, ein Lieblingsfoto, das habe ich mal in Finnland gemacht, mitten im Winter. Das zeigt meine Hütte, in der ich damals wohnen konnte, mitten in der Nacht. Eine sehr schöne Stimmung mitten im Wald.
2: Ja.
3: Auch durch die Fenster werden die Bäume dann in einem schönen sanften Braun angestrahlt in einer Schneelandschaft. Und das Foto ist eben bei diesem minus 40 Grad entstanden.
2: Bei minus 40
3: ich
2: Grad?
3: Ich habe auch.
2: Okay.
3: Minus, ich konnte auch nur dreimal auf den Auslöser drücken, dann war der Akku leer
2: Dann kamen die Bergretter und haben dich wieder aufgetaut.
3: Und haben mich geschaut.
2: Da ist ein Eismensch, der hat die Hand so komisch verkrampft, war der Auslöser. Ne? Ja, aber toll, ich meine, das Foto erinnert einen ja doch zumindest daran. Finde ich super. Hab viel Spaß beim Durchgucken weiter und den vielen Erinnerungen, ja. Bis bald.
3: Werde ich machen. Vielen Dank. Alles Gute für euch. Tschüss.
2: Ciao, Thomas.

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1: Macy Peters und My Regards. Jamie Cullum ist auch wieder aufgewacht, das ist doch gut. Eine Gefahrenstelle noch von der A3. Köln in Richtung Oberhausen, da bitte vorsichtig fahren. Ein Unfall ist da passiert, Unfallstelle ist noch nicht abgesichert. In Höhe Köln-Dellbrück auf der A3. Hier ist die Popnacht.

0: Jamie Cullum, You're Not the Only One. Es ist jetzt 4.32 Uhr.
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2: Heute scheint anfangs neben ein paar lockeren Wolken länger die Sonne. Am Nachmittag werden die Wolken zahlreicher und im Laufe des Abends ziehen Schauer mit frischen bis starken Böen auf. Zuvor wird es sommerlich warm mit 26 bis 27 Grad. Am Freitag geht es heiter bis wolkig, generell windig und trocken weiter bei maximal 22 Grad. Auch der Sonnabend bringt eine meist trockene und windige Mischung aus Sonne und Wolken. Die Temperatur erreicht dabei rund 23 Grad. Am Sonntag gibt es mehr Wolken als Sonne und zeitweise Regen bei 23 Grad.
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3: Vorsicht bitte auf der A115 Dreieck Nutetal Richtung Dreieck Funkturm. Zwischen Potsdam-Babelsberg und Kleinmachonow liegen Gegenstände. A111 Stadt auswärts. Am Anschluss Heckerdamm ist die Autobahn gesperrt. Der Verkehr wird bis Mitte Juli über die Ab- und Auffahrt geleitet.
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0: Und die am meisten unterschätzte Höchsttemperatur heute in Deutschland in Maul in Rheinland-Pfalz. Da werden es 23 Grad werden im besten Fall, wenn man das als besten Fall ansieht. Hier ist die Popnacht. Ich bin Ben Streubel.
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0: Hier ist die Popnacht. Wenn ihr was gesehen habt, das nicht auf die Straße gehört, dann gerne mal durchklingeln 07221 2011. René hat das gemacht. Der ist in Echte zu Hause, aber gerade auf der A44 unterwegs. Guten Morgen, René.
1: Guten Morgen.
0: Und sag mal, was ist da los? Wo vor allen Dingen?
1: Auf der Bergshäuser Brücke von Dortmund Richtung Kassel, direkt an der Abfahrt zur A7. Unfall. Abschlepper ist da, stehen sie zweispurig auf der Bergshäuser Brücke, LKWs dürfen auch nicht stehen zweispurig,
0: ja.
1: Für Silber-LKW. Und die letzte freie Ausfahrt ist die Kreuzkasse vorher, zur A49. Also sonst, man kann zum Fahren über die A49.
0: Sonst landet man da im Stau, kommt nicht vorbei und
1: definitiv.
0: Ja, dann danke ich dir mal für einen schnellen Hinweis. Für die alle anderen, die jetzt sich auf den Weg machen, werden es dir danken. Ja, du bist Mitarbeiter der Minute, mein lieber René. Komm gut an.
1: Wunderschön.
0: Ciao.
1: Tschüss.

0: Pink in der Popnacht. Die halbe Family, ne? Von Pink. So ist das. Um 4.43 Uhr, da ist man natürlich hier im Therapiekreis noch äußerst kreativ. So wie Tim aus Tübingen. Guten Morgen.
1: Guten Morgen.
0: Und du hast ein altes Auto vom Opa, das du geschenkt bekommen hast oder geerbt oder was auch immer. Selbst ererbt sozusagen. Das hast du umgebaut die letzten Nächte. Erzähl.
1: Ja, ich habe es komplett entkernt. Ja. Es ist quasi nur die nackte Karosserie,
0: was
1: die
0: übergeblieben ist. Was war das für ein Auto?
1: Ein Golf, der Golf 1.
0: Ach, okay, ja, lustig, kann ich mir vorstellen, zumindest mal so grob. Ne? Die Älteren haben es vergessen, die Jüngeren können sich nicht mehr erinnern. Und das hat jetzt also keinen Motor mehr, das hat innen auch keine Sitze mehr, gar nichts mehr.
1: Das hat gar nichts mehr. Ja. Ich habe es darauf isoliert von innen.
0: Ja.
1: Und habe mir ein Bettchen gebaut, in dem ich heute die erste Nacht verbracht habe.
0: Aha, das heißt also, das steht im Garten, dieses,
1: dieses
0: Kunstwerk. Und, ja. Und da hast du dir so eine kleine Gartenlaube aus dem Auto gebaut.
1: Genau, die alte Laube ist nämlich zerfallen und ja. Daher wurde sie ersetzt. Und da konnte ich dieses Auto auf das Fundament der alten Laube.
0: Sehr schön, ich meine, zumindest es sieht toll aus. Es hat vor allen Dingen, braucht es keinen TÜV mehr.
1: Nein.
0: Du musst auch keine Winterreifen draufziehen, wenn es mal wieder soweit ist. Und zerfallen, wie die alte Laube, kannst du auch nicht. Höchstens verrosten noch. Der Golf 1, glaube ich, neigt eventuell dazu. Aber ist auch eine schöne Idee. Und hat das Spaß gemacht, da drin zu übernachten?
1: Ja, zumal ich als einziges noch funktionsfähiges Element, angesteuert mit einer Batterie, die Scheibenwäscher bewegen kann.
0: Ja, das ist auch schön.
1: Als Vorteil, im Frühtau des Morgens kann ich mir die Scheibe wischen lassen, um rauszuschauen, wie das Wetter heute ist oder gar wird.
0: Und wenn man die Windschutzscheibe rausnimmt, dann kannst du dich vielleicht sogar abputzen lassen. Dann duschst du dich und dann nimmst du die Scheibenwischer einfach dazu, dass die bei dir das so runterziehen da, den Schmodder.
1: Ne? Den Schmodder, ja. Auch nicht schlecht. Also, ich denk mal drüber nach.
0: Also lieber Tim, bleib kreativ und hab viel Spaß in deinem alten Golf.
1: Bis bald. Danke dir.

Ist ja schon ein bisschen kultisch, oder? Na klar. In Just Like Heaven, es ist 9:05 heißt, ich bin noch ein bisschen da. Also, no panic. Vielleicht habt ihr eine Idee für die letzte Amtshandlung. Eventuell habt ihr eine große Erfindung gemacht oder auch eine kleine. Ich würde die dann anmelden unter meinem Namen beim Patentamt, wenn ihr mir sie zukommen lasst. Oder vielleicht habt ihr auch eine Idee für einen großartigen Wunsch, ne? Donald Trump, glaube ich, so formuliert, ne? Dann gerne WhatsApp 07221 2011. Ich lasse das in meine positive Prüfung mit einfließen.

0: jetzt ist es so 5 vor 5.
1: Da packe ich mal zusammen. Notausstattung ist abgeklemmt, Antennenleistung wieder volle Suppe hochgefahren, Lichtstimmung auf OP. Damit die nachfolgenden Kolleginnen und Kollegen ein bisschen schlechter haben, aber nur ein bisschen. Letzte Amtshandlung für Karol. Der zieht heute von Bremerhaven nach Cuxhaven. Der Liebe wegen. Ach, ist das schön. Und hatte einen Wunsch, den ich gerne ein bisschen lauter spiele, von Aerosmith Angel. Und KI, was machst du noch?
2: Nach Hause.
1: Okay.
2: Nach Hause.
1: Naja, ich glaube, da gehe ich mit. Das war die Popnacht. Ihr macht was aus diesem Donnerstag, damit der Tag historisch wird und mit eurem Namen in die Geschichtsbücher eingeht. Mein Name ist Ben Streubel. Schönes Leben in Deutschland.

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1: Es ist 5 Uhr, ich bin Michael Ernst. Guten Morgen. Die Spitzen der Regierungsparteien haben sich bei ihrem Koalitionsausschuss auf ein umfassendes Reformpaket verständigt. Die konkreten Ergebnisse sollen am Vormittag vorgestellt werden. Klar ist aber schon, dass es um die Reform der Einkommensteuer sowie um die Bereiche Rente, Arbeitsmarkt, Wachstum und Bürokratieabbau geht. Insgesamt 8 Stunden hatte der Ausschuss getagt. Kanzler Merz hatte gesagt, er erwarte einen großen Sprung nach vorn. Umstritten war vor den Beratungen etwa die Einkommensteuerreform, wie die Einkommensteuerreform gegenfinanziert wird. Knapp 4 Jahre nach den Nord Stream-Anschlägen hat die Bundesanwaltschaft Anklage gegen einen mutmaßlichen Drahtzieher erhoben. Ihm werden unter anderem Kriegsverbrechen vorgeworfen. Die Ostsee-Pipelines waren durch Explosionen so stark beschädigt worden, dass durch sie kein Gas mehr durchgeleitet werden konnte. Russland hatte seine Gaslieferungen schon vorher eingestellt. Russland hat wieder eine heftige Angriffswelle auf die Ukraine geflogen. Aus der Hauptstadt Kiew wurden Explosionen gemeldet. Mindestens ein Mensch soll getötet und 11 weitere verletzt worden sein. Auch in anderen Städten gab es Detonationen. Der ukrainische Präsident Zelensky hatte gestern schon vor einem massiven Angriff gewarnt und die Bevölkerung aufgerufen, Schutz zu suchen.
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1: Knapp 3 Monate vor der Abgeordnetenhauswahl ist Die Linke die stärkste Kraft. Aus dem aktuellen Berlin-Trend von Infratest DIMAP im Auftrag von RBB 888 und der RBB 24 Abendschau geht hervor, dass die Partei auf 20% kommt, gefolgt von den Grünen mit 19 und der AfD mit 18%. Die CDU verliert weiter und käme mit 17% nur noch auf Platz 4, vor der SPD mit 13%. Mögliche Koalitionen wären Rot-Grün-Rot und Grün-Schwarz-Rot. Eine Zusammenarbeit mit der AfD schließen alle Parteien aus. Die AOK Nordost fordert, dass Pflegeheimbetreiber Gelder erstatten müssen, wenn sie weniger als das vertraglich vereinbarte Personal anstellen. Gemeinsam mit dem GKV-Spitzenverband schlägt sie vor, dass dies über eine Senkung der Eigenanteile der Heimbewohner erfolgen sollte. Bisher würden Pflegeheimbetreiber finanziell kaum zur Verantwortung gezogen, heißt es. Grund sei eine Gesetzeslücke. Das Bundesgesundheitsministerium sieht keinen Änderungsbedarf. Zum Sport. Bei der Fußball-WM hat Belgien das Achtelfinale erreicht. Mit einem 3:2 in der Verlängerung setzten sich die Belgier gegen den Senegal durch. Auch England ist eine Runde weiter. Die Mannschaft gewann gegen die Demokratische Republik Kongo mit 2:1. Und die USA besiegten Bosnien-Herzegowina mit 2:0. 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
2: Das Wetter, das ist heute ganz schön eigentlich. Ein Sonne-Wolken-Mix den ganzen Tag. 27 Grad maximal. Im Moment haben wir 16. Im Laufe des Abends können dann Schauer aufziehen mit teilweise frischen bis starken Böen.
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2: A111 Stadt auswärts. Am Anschluss Heckerdamm ist die Autobahn gesperrt. Der Verkehr wird bis Mitte Juli über die Ab- und Auffahrt geleitet. Charlottenburg, die Schillerstraße ist zwischen Herder und Leibnizstraße bis Ende des Jahres in beiden Richtungen gesperrt. Und ansonsten rollt es aktuell noch ganz gut. 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
2: Wir klingen ein bisschen anders seit gestern. Und eben haben Sie es gehört, da singen die Mädels RBB 888. Und uns hat gestern jemand gefragt, ob das eine KI ist oder echte Frauen. Das sind echte Frauen, die sich dahingestellt haben und das für uns eingesungen haben. Vielen Dank dafür. Ich finde ja, das klingt alles ganz frisch. Wir haben quasi ein Upgrade bekommen. Und gleich hören wir hier die Lighthouse Family. I wish I knew how it would feel. Und wir starten mit Camouflage und The Great Commandment in diesen Donnerstag. We'll be right back.

Ich liebe es, dass es schon hell ist. Diese wenigen Wochen im Jahr, die gefühlt extra für uns Frühaufsteher sind. Es ist herrlich in Berlin im Sommer. Und das findet auch Rosemarie. Sie hat auf unserer RBB 888 Facebook-Seite geschrieben, ein Hoch auf unsere tollen Seen und Wälder und Ausflugslokale. Brigitte liebt die Märkte im Sommer und die viele Musik. Und Oliver postet, Berlin ist ja wohl sowieso die schönste Stadt der Welt. So, und mit diesen schönen Worten heiße ich Sie herzlich willkommen in diesen blauhimmeligen Donnerstag. Hier ist RBB 888. Es ist 5:12 und die Sonne ist schon da.

was für ein Riesenhit. David Bowie, Heroes, hier auf RBB 88.8. Es ist 5.19 Uhr am Donnerstag. In Prenzlauer Berg kümmern sich die Anwohnerinnen und Anwohner ganz ehrenamtlich um bedürftige Obdachlose. Und gerade bei heißem Sommerwetter ist das wirklich eine wichtige Aufgabe. Und warum denen diese freiwillige Arbeit so am Herzen liegt und auf welche Schicksale die auch treffen, das hören Sie bei uns 7:10 von unserem Guten Morgen Berlin-Reporter Matthias. Der hat nämlich mit den Leuten mal gesprochen. Herzlich willkommen im Donnerstag mit OMD jetzt und Pandora's Box.

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2: Guten Morgen. Linke stärkste politische Kraft. Das geht knapp 3 Monate vor der Abgeordnetenhauswahl aus dem Berlin-Trend von Infratest DIMAP im Auftrag von RBB 88.8 und der RBB 24 Abendschau hervor. Angela Ulrich aus der Redaktion für Landespolitik.
3: Wenn am Sonntag gewählt würde, käme die Linke auf 20%, gefolgt von den Grünen mit 19 und der AfD mit 18%. Die CDU verliert weiter und käme mit 17% nur noch auf Platz 4, vor der SPD mit 13%. Die aktuelle schwarz-rote Koalition hätte damit weiter keine Mehrheit. Als wichtigstes Problem sehen die Berlinerinnen und Berliner derzeit mit weitem Abstand das Thema Wohnen und Mieten. Es folgen Verkehr, Flüchtlinge, Bildung und innere Sicherheit.
2: AOK Nordost will zu viel gezahltes Geld von Pflegeheimen zurück. Es geht um Heimbetreiber, die weniger Personal angestellt haben als vertraglich mit den Pflegekassen vereinbart. Thorsten Mandalka von RBB 24 Recherche.
4: Hintergrund ist, dass Kassen, Sozialhilfeträger und Heimbetreiber im Voraus verhandeln, wie hoch die Kosten für einen Pflegeplatz sein werden. Danach richtet sich die Höhe der Eigenanteile. Im Nachhinein wird aber selten geprüft, wie viel von diesem Geld wirklich zweckgebunden für Personal ausgegeben wurde. Bislang dürfen Überschüsse einbehalten werden. Das Bundesgesundheitsministerium sieht nach Angaben einer Sprecherin keinen Änderungsbedarf.
2: Kritik an geplanter U8-Verlängerung. Aus Sicht des Bundes für Umwelt und Naturschutz ist sie zu teuer und nicht zielführend. Stattdessen fordert die BUND-Verkehrsexpertin Katharina Wolf eine Anbindung der Straßenbahn.
5: Die Straßenbahn erreicht besser das gesamte Gebiet, da die Haltestellenabstände kürzer sind und dadurch das weit verzweigte Gebiet im Märkischen Viertel besser bedient werden kann. Außerdem sind die Baukosten für eine Straßenbahn um 10-mal so günstig wie die für eine U-Bahn-Linie und am Ende wird es quasi nicht wirklich umgesetzt. Das ist einfach auch eine Frustration für die Personen, die dort vor Ort leben.
2: Gestern startete die BVG am Wilhelmsruher Damm die ersten Bodenerkundungen entlang der geplanten Trasse ins Märkische Viertel. Mordprozess gegen Palliativarzt geht in Schlussphase. Vor dem Landgericht sollen am Morgen die Plädoyers gehalten werden. Berlin-Reporter Mario Bartsch hat den Prozess beobachtet.
6: Der 41 Jahre alte Angeklagte hatte nach monatelangem Schweigen überraschend gestanden, 12 schwerkranke Patientinnen und Patienten bei Hausbesuchen getötet zu haben. Er habe ihnen Leid und Siechtum ersparen wollen, hieß es in seiner Erklärung. Angeklagt ist der Mann sogar in 15 Fällen. Laut Staatsanwaltschaft soll der 41-Jährige 12 Frauen und 3 Männern jeweils ein tödliches Gemisch verschiedener Medikamente verabreicht haben. Außerdem soll er mehrmals Feuer gelegt haben, um Spuren zu vertuschen.
2: Für mehr Artenvielfalt in Kreuzberg starten am Vormittag mehrere Kita-Gruppen und Grundschulklassen zu einer großen Demo der kleinen Wesen. Jutta Heimann vom Pestalozzi-Fröbel-Haus sagt uns dazu.
7: Also Schmetterlinge oder Marienkäfer. Die Kinder haben zum Teil auch aus Pappmaché selber Tiere gebastelt, also Bienen zum Beispiel. Und die bringen sie dann mit und das versuchen sie dann, sich dafür einzusetzen, dass diese Tiere auch einen Platz haben bei uns in der Stadt. Und wir haben die große Demo der kleinen Wesen so genannt, weil es auch um die Kinder natürlich geht. Also kleine Wesen, die eine Stimme erheben für andere kleine Wesen.
2: Der Protestzug beginnt am Marianenplatz und endet am Bolzplatz neben dem Kiezanker in der Cuvry-Straße.
1: Ein Sonne-Wolken-Mix begleitet uns heute durch den Tag. Vor allem jetzt am Vormittag ganz, ganz viel blauer Himmel. Zum Nachmittag hin wird es dann ein bisschen dichter bewölkt. Am Abend kann es auch Regenschauer geben und es weht ein böiger Wind. Wir kriegen 27 Grad heute. Aktuell haben wir um die 17 in den meisten Bezirken.
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1: Friedrichshain-Stralauer Allee. Vor der Elsenbrücke ist bis Mitte Juli eine Spur gesperrt. Kreuzberg, der Segitzdamm, ist zwischen Prinzessinnenstraße und Ritterstraße Richtung Wassertorplatz gesperrt. Da ist nämlich ein Kran im Einsatz. Ansonsten rollt's aber aktuell noch ganz gut. 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
1: Was hat er bitte für ein Megakonzert gespielt? Bruno Mars, 3-mal war er im Olympiastadion und wer da war, hat geschwärmt. Wir hören ihn gleich mit I Just Might. Und jetzt hören wir Outkast mit Hey Ya. Yeah.

0: 5.43 Uhr gleich, hier ist RBB 888.
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0: Ist heute Christian aus Kremm. Wann musst du denn raus aus dem Bett morgens?
2: Abends und bin erst früh wieder im Bett.
0: Ach, das ist ja ein Ding. Was machst du beruflich?
2: Radfahrer.
0: Das heißt, du fährst dann die ganze Nacht durch?
2: Ich fahre die ganze Nacht durch, ja.
0: Was fährst du durch die Gegend?
2: Eure Pakete.
0: Wo ist denn deine Strecke?
2: Die geht von Kremm nach Kassel.
0: Jede Nacht und dann wieder zurück?
2: Ja, 800 Kilometer knapp.
0: Ach krass. Und hast du nicht auch die Möglichkeit, als LKW-Fahrer da irgendwo auch zu übernachten?
2: Mein LKW hat ja ein Bett.
0: Wie oft nutzt du das?
2: Eigentlich nur eine Pause. Also 4,5 Stunden fahre ich, dann muss ich eine Dreiviertelstunde Pause machen und dann kann ich wieder 4,5 Stunden fahren. Aber tatsächlich habe ich eine längere Standzeit in Kassel von fast 3 Stunden.
0: Und wenn du dann wieder zu Hause ankommst, schläfst du dann wirklich den ganzen Tag durch?
2: Meistens bin ich so gegen 8 Uhr im Bett. Ja, und dann schlafe ich meistens so bis 14 Uhr circa. Dann stehe ich auf, weil man will ja auch noch ein bisschen was vom Tag haben.
0: Voll, ja.
2: Also ist relativ wenig Schlaf, ne?
0: Aber du kommst gut klar.
2: Ich komme gut klar.
0: Ach, ich freue mich ja, dass du unser Hörer bist und dass du uns quasi ja durch ganz Deutschland trägst. Mit der App geht das ja. Also online kannst du uns ja wirklich überall hören.
2: Na klar, mein LKW hat doch DAB.
0: Ein Traum. Wunderbar.
2: Na, voll ausgestattet.
0: Super. Christian, tausend Dank fürs Hören. Ja, ich wünsche dir alles Gute und allzeit gute Fahrt.
2: Ja, vielen Dank, ja. Schönen Tag euch.

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1: Mit George Michael rein in den Donnerstag. Es ist 5.50 Uhr und morgens steht bei vielen von uns der Kaffee ja auf der Prioritätenliste noch vor Sauerstoff. Und es ist so, wenn man mal nicht weiter weiß, einfach einen Kaffee trinken, dann weiß man zwar immer noch nicht weiter, aber Kaffee ist einfach super. Oder Espresso, wenn es nach Sabrina Carpenter geht. Die hören wir jetzt hier auf RBB 88.8.

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0: In dieser Woche mit Pfarrerin Barbara Manterfeld-Wormitt.
2: Frühmorgens kommt sie mir auf dem Gehweg entgegen, die Königin der Straße. Auf einem roten Laufrad, sie trägt Leggings, verdreckte Turnschuhe, denen man die langen Tage im Sandkasten ansieht. Und darüber ein Glitzerkleid mit ausgestelltem Flatterrock. Total unpraktisch beim Radfahren, dazu einen blauen Helm. Maximal 4 Jahre alt, nicht größer als 1,10 Meter und einfach umwerfend. Während alle anderen noch müde ihrer Wege ziehen oder abgelenkt aufs Handy starren, führt sie schwungvoll den Lenker und legt sich elegant in die Kurven. Strahlend und ohne ein Wort, manchmal drückt sie die Klingel. Ist aber nicht nötig, alle schauen hin, jeder macht Platz. Ihr gehört der Gehweg, ihr gehört die Welt. Genauso ein Kind stelle ich mir vor, wenn der Evangelist Matthäus folgende Szene beschreibt. Jesus ruft ein Kind zu sich und stellt es direkt vor seine Jünger, mitten auf den Gehweg sozusagen. Die wollen wissen, wer später im Himmel der Größte sei. Seine Antwort lautet, wenn ihr nicht umkehrt und werdet wie die Kinder, so werdet ihr nicht ins Himmelreich kommen. Nun ist das ja so eine Sache mit dem Kindsein. Es hört irgendwann auf. Man kann auch nicht zurück in die Kinderschuhe und Kleidergröße 110. Irgendwann gehen Mama und Papa nicht mehr neben einem zum Bewundern und Beschützen und Ermutigen. Irgendwann sind sie gar nicht mehr da und man selber verantwortlich für alles. Und trotzdem ist es möglich. Neulich Abend bin ich ihm begegnet auf dem Weg nach Hause. Ein Erwachsener auf dem E-Roller mitten auf der Straße in unserem Kiez. Links am Lenker die Aktentasche, rechts in der Hand ein 10er-Pack Toilettenpapier. Segelt nach Hause, den Lenker elegant mal nach links, mal nach rechts geschwenkt, fröhlich summend auf dem Heimweg. Das 10er-Pack schwingt durch die Sommerluft, ein großes Kind, ein König der Straße. Nach getaner Arbeit froh und dankbar hineingleiten in den Feierabend. Ein kostbarer Segen sind solche Momente. Ein Segen solche Menschen, wenn sie einem begegnen.
0: Das waren die Worte auf den Weg am Donnerstagmorgen von Pfarrerin Barbara Manterfeld-Wormitt hier auf RBB 88.8. Es ist in dieser Sekunde genau 5:56 Uhr.

0: RBB 888 Berlin und die Welt. Es ist 6 Uhr, ich bin Michael Ernst. Guten Morgen. Die Spitzen von Union und SPD haben nach fast 8 Stunden Beratungen ein Reformpaket verabschiedet. Über die Ergebnisse wollen die Vorsitzenden der Koalitionsparteien am Vormittag informieren. Die Koalitionspartner haben seit Monaten an einem großen Reformpaket gearbeitet, das die sozialen Sicherungssysteme stabilisieren, die Bürger finanziell entlasten und die stagnierende deutsche Wirtschaft wieder in Schwung bringen soll. Dazu gehört auch eine Reform der Einkommensteuer. Nach dem Ende des Tankrabatts könnte jetzt ein Spritpreisdeckel eingeführt werden. Der Wirtschaftsausschuss des Bundesrats habe den Weg freigemacht für staatlich festgelegte Obergrenzen, schreibt die Rheinische Post. Das Gremium habe sich hinter eine entsprechende Initiative aus dem Saarland gestellt. Sollten die Länderchefs dem Ausschussvotum folgen, dann würde der Druck auf die Bundesregierung erhöht werden, den Preisdeckel umzusetzen. Die USA und der Iran haben eine Runde indirekter Gespräche beendet. Worum es genau ging und wie erfolgreich das Treffen war, dazu gibt es unterschiedliche Einschätzungen. US-Präsident Trump sprach von positiven Fortschritten, etwa dabei, das iranische Atomprogramm einzuschränken. Unterhändler sagten dagegen, es sei vor allem um den Schiffsverkehr in der Straße von Hormuz gegangen. Vom Iran hieß es, man habe vereinbart, schnell einen Kommunikationskanal einzurichten. Darüber sollen etwa Verstöße gegen das Rahmenabkommen gemeldet werden.
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0: Die Linke ist knapp 3 Monate vor der Abgeordnetenhauswahl die stärkste politische Kraft. Das zeigt der Berlin-Trend von Infratest DIMAP im Auftrag von RBB 888 und der RBB 24 Abendschau. Wenn am Sonntag gewählt würde, käme die Partei auf 20%. Dahinter liegen die Grünen mit 19% und die AfD mit 18%. Die CDU ist mit 17% nur noch auf Platz 4. Für die SPD würden 13% der Befragten stimmen. Die schwarz-rote Koalition hätte damit keine Mehrheit mehr, möglich wären Dreierbündnisse. In der Landespolitik werden Ideen gegen die Erwärmung der Stadt diskutiert. Der Berliner Klimaschutzrat hat in einer Podiumsdiskussion Vertreter der Parteien nach ihren Positionen gefragt. Die SPD forderte günstigere Tickets für öffentliche Verkehrsmittel. Ähnlich sah das die Linke. Die CDU wandte sich gegen die Idee, nur Elektro- und Wasserstoffautos in die Innenstadt zu lassen. Von der AfD hieß es, Auto und Klima dürften nicht gegeneinander ausgespielt werden. Die Grünen regten an, Energie einzusparen, etwa durch den Austausch von alten, verbrauchsintensiven Haushaltsgeräten. Zum Sport. Bei der Fußball-WM haben Belgien und England das Achtelfinale erreicht. Belgien gewann gegen Senegal in der Verlängerung mit 3:2. England besiegte die Demokratische Republik Kongo mit 2:1. Außerdem sind die USA eine Runde weiter. Sie setzten sich mit 2:0 gegen Bosnien-Herzegowina durch. 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
2: Das wird ein schöner Sonne-Wolken-Mix heute, zumindest bis zum Abend. Dann kann es ein bisschen Regen geben. Windig ist es auch. Wir kriegen 27 Grad heute maximal und im Moment melden die meisten Bezirke 16.
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3: Wir schauen nach Friedrichshain, Stralauer Allee vor der Elsenbrücke ist bis Mitte Juli eine Spur gesperrt. Charlottenburg, die Schillerstraße ist zwischen Herder und Leibnizstraße bis Ende des Jahres in beiden Richtungen gesperrt. Und wir schauen noch Richtung Tiergarten, Potsdamer Straße in Höhe Lützowstraße ist in beiden Richtungen bis Ende Juli jeweils nur eine Spur frei. Und dann noch ein Hinweis zur S-Bahn. Wegen der Reparatur an einem Signal in Savini-Platz kommt es auf den Linien 3, 5, 7 und S75 zu Verspätungen und Ausfällen. 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
3: Ja, ihr könnt uns das anhören, ne? Diesen frischen Sound auf rbb888, das ist so ein bisschen wie Neuwagen.
2: Ja, riecht auch noch so neu.
3: Riecht bzw. klingt so wahnsinnig frisch. Das wollen wir heute ganz, ganz, und das ist ein schwieriges Wort, smooth genießen mit Olivia Dean und So Easy to Fall in Love.
2: Und den Red Hot Chili Peppers, Under the Bridge, schon mal jetzt.

0: schön, dass wir zusammen wach werden. Es ist 6:11, ihr hört RBB 88.8.
1: Es gibt im Sommer so ein paar ekelhafte Gerüchte bei uns in der Stadt. Also, weiß ich nicht, der Gang zur Biotonne, ne? Das ist schon manchmal eine echte Überwindung. Da stinkt und gärt es gewaltig. Und unsere Juliane Kowolik aus der Redaktion ist noch ein Geruch aufgefallen.
2: Ich habe einen Baum gefunden in einem Hinterhof im Prenzlauer Berg. Das ist ein Götterbaum, an sich ein wunderschöner Baum. Der ist richtig groß, der füllt den ganzen Hinterhof mit seinem Blätterwerk aus. Der spendet viel Schatten, der ist so 15 Meter hoch, also so wie die umliegenden Gebäude auch. Aber der müffelt richtig. Also ich bin ins Vorderhaus reingekommen und dachte schon, eine Müffelwand kommt mir da entgegen. So ein bisschen wie vergorene Pflaume, finde ich. Manche sagen, nach verfaultem Fleisch riecht das auch so süßlich, müffelig. Und das ist eine Pflanzenart, die ist sehr klimaresistent. Die kommt ursprünglich aus China. Die hat sich dann in Berlin nach dem Zweiten Weltkrieg hier ausgebreitet auf den Trümmern. Deshalb wird es auch Trümmerpalme genannt. Mhm. Und Susi, die wohnt im Haus in der Senefelder Straße und die leidet eigentlich seit Ende Juni bis jetzt Anfang Juli unter dem Gestank dieses Baumes.
3: Also ich wohne erst seit 1,5 Jahren hier, das ist der zweite Sommer und letztes Jahr dachte ich wirklich, ich kipp um und habe erstmal recherchiert und das ist ein Götterbaum, der einen Sperma-ähnlichen Geruch verströmt und nachts muss ich mir immer die Fenster zumachen, weil ich sonst Kopfschmerzen kriege und mir schlecht wird. Genau, ich wohne im Hinterhaus und meine Fenster zeigen alle zum Innenhof, das heißt, ich kann auch nicht woanders hin lüften, dann kann ich einfach gar nicht mehr lüften.
2: Ja, ist schon eklig, ne? Wenn die ganze Bude die eigene nach diesem Zeug riecht. Götterbäume ziehen auch sehr, sehr viele Insekten an. Sie produzieren extreme Pollenmengen. Das ist für Allergiker echt ein Problem. Also irgendwie nicht so der allerbeste

0: Baum für den Hinterhof, würde ich sagen. Der Geruch, der bleibt jetzt auch noch ein bisschen bis so Mitte Juli etwa. Dann ist die Blühzeit vorbei. Dann können die endlich wieder durchatmen da im Prenzlauer Berg.
1: Und gibt es denn irgendwas, was Abhilfe schafft?
0: Ein bisschen Regen hilft manchmal. Also so ein paar Tropfen von oben und schon hört der Gestank ein bisschen auf zumindest.
2: Naja, vielleicht haben wir da heute Abend eine kleine Chance. Schön sieht aber aus, der Baum.
1: Ist so. Ein Foto gibt es bei Porterin-Blog auf rbb888.de. Und jetzt für euch Lily Wood and the Prayer and See. Guten Morgen, Berlin.

0: Wir wachen auf im inneren Kreis um 6:20 Uhr hier auf RBB 88.8.
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2: Im inneren Kreis? Ach, wegen Inner Circle, Sweat, lala. Oh,
0: so.
2: Also wie du heute hier wieder
0: kombinatorisch,
2: das ist ja irre.
0: Und wir sind ja beim Donnerstag, das heißt, es ist Zeit für den Dieben-Donnerstag.
2: Noch so ein Ding. Der Dieben-Donnerstag. Ja, wir haben uns zwei Dieben rausgesucht.
0: Bitte, ja.
2: Ich möchte gerne hören, Christina Aguilera mit einem ihrer allerbesten Songs, wie ich finde, und das ist Beautiful.
0: Schön, aber auch ziemlich langweilig irgendwie.
2: Hey, gar nicht, finde ich gar nicht. Ich finde, da legt die alles rein. Ich finde, das ist ein Knaller. Und auch inhaltlich ist es ja wohl ein richtig toller Song. Was willst du denn dagegen jetzt bringen?
0: Rihanna.
2: Wow.
0: Rihanna und,
2: okay.
0: Und ein Thema, ja. Und ein Thema, das wirklich selten ist in der Popkultur.
2: Mhm.
0: Wenn es um Liebeskummer geht, wegen Betrugs, dann gibt es ja aus weiblicher Sicht ganz, ganz häufig diesen Song, ich liege hier auf meinem Kissen und alles ist schlimm.
2: So, was ja auch die Männer tun, siehe Phil Collins.
0: Albenweise, ja. So, aber Rihanna hat einen Song geschrieben, der sehr mutig ist und anders und deswegen absolut verehrungswürdig. Mhm. Nämlich, wie das ist, wenn man fremd geht und das weiß und auch der Partner weiß, dass man fremd geht und man eigentlich
2: ist ja wirklich verehrenswürdig.
0: Keine Lust mehr hat zu lügen. Ja. Ich finde für diesen künstlerischen Kniff schon. Ich würde gerne hören von Rihanna Unfaithful.
2: Aber sie bereut's ja hart.
0: Ja, und wir sollten nicht bereuen, es nicht gespielt zu haben. Deswegen jetzt bitte abstimmen auf rbb888.de und dann hören wir um 19:45 Ihre vortreffliche Wahl. Wir verstehen uns. Rihanna,
2: beautiful,
0: ne?
2: Beautiful.
0: Um 19:45. Chappelle Roan jetzt. Guten Morgen, Berlin.

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1: 6:30, hier ist Michael Ernst. Guten Morgen. Linke führt mit 20% aus dem aktuellen Berlin-Trend von Infratest DIMAP im Auftrag von RBB 888 und der RBB 24 Abendschau geht außerdem hervor, dass die Grünen auf 19, die AfD auf 18, die CDU auf 17 und die SPD auf 13% kommen. Aus unserer Redaktion für Landespolitik Angela Ulrich.
2: Die aktuelle schwarz-rote Koalition hätte damit weiter keine Mehrheit. Möglich wären Dreierbündnisse zwischen Linken, Grünen und SPD oder Grünen, CDU und SPD. Als wichtigstes Problem sehen die Berlinerinnen und Berliner derzeit mit weitem Abstand das Thema Wohnen und Mieten. Es folgen Verkehr, Flüchtlinge, Bildung und innere Sicherheit. Allerdings traut nur eine Minderheit den Parteien zu, diese Probleme auch zu lösen. Bei den Kompetenzwerten haben Linke und AfD dazu gewonnen, während CDU und SPD verlieren.
1: Kritik an BVG-Plänen. Der Bund für Umwelt und Naturschutz hält die vorgesehene Verlängerung der U-Bahn-Linie 8 ins Märkische Viertel für zu teuer. Sie sei auch nicht zielführend, sagte uns vom BUND Katharina Wolf.
3: U-Bahnen sind 10-mal so teuer wie Straßenbahnen, nicht nur im Ausbau, sondern auch in der langfristigen Instandhaltung. Und für uns ist es einfach klar, dass an diesem Punkt diese weite Verzweigung des Märkischen Viertels auch besser bedient werden kann, wenn der Bus zu einer Straßenbahn umgebaut wird und dadurch mehr Leute an ihren Wohnhäusern besser erreicht werden.
1: Gestern hatte die BVG am Wilhelmsruher Damm mit den ersten Bodenerkundungen entlang der geplanten Trasse begonnen. Letzte Abgeordnetenhaussitzung vor der Sommerpause. Dabei geht es ab dem Vormittag um die Mietenpolitik. Berlin-Reporter Thorsten Gabriel.
4: Mit einem Mietenkataster, in dem künftig die Daten von allen 1,8 Millionen Mietwohnungen Berlins erfasst werden sollen, will die schwarz-rote Koalition gegen Wuchermieten und Wohnungsmangel vorgehen. Schwarze Schafe unter Vermietern sollen so aufgespürt werden, ohne dass Mieter dafür aktiv werden müssen. Das Gesetz soll heute verabschiedet werden. Außerdem soll auch über das Einfachbauen-Gesetz der Koalition abgestimmt werden. Damit sollen rechtliche Standards gelockert werden, um Bauverfahren zu beschleunigen und Baukosten zu senken.
1: Stadt wird zum Laufsteg. Bis Sonntag läuft wieder die Berlin Fashion Week. Auf über 50 Modenschauen zeigen Designer aus 4 Kontinenten ihre neuen Kreationen. Dabei werden auch in dieser Saison die Laufstege an verschiedenen Orten in der Stadt aufgebaut. Unter anderem sind Modeschauen im ICC, im Hotel Adlon oder auch im Motorwerk Berlin sowie im ehemaligen Flughafen Tempelhof geplant. Auf Anzeichen für drohende Zwangsverheiratung achten. Der Bezirk Friedrichshain-Kreuzberg warnt insbesondere seine pädagogischen Fachkräfte in Schulen und Einrichtungen, entsprechende Sorgen von Jugendlichen ernst zu nehmen. Ein Flyer solle die Betroffenen sensibilisieren und gebe Tipps, sagte uns Bezirkssprecherin Sarah Lühmann.
5: Wichtig ist, dass die betroffene Person, die sich dann jemand anders anvertraut hat, eben bei einer Vertrauensperson die genaue Zieladresse im Ausland hinterlegt. Und sehr sinnvoll ist auch eine eidesstattliche Erklärung der betroffenen Person zu hinterlegen, dass sie nach Deutschland zurückkehren möchten und Angst vor Zwangsverheiratung haben.
1: Zwangsverheiratungen geschehen in Familien mit Migrationshintergrund oft bei einer Reise in die frühere Heimat.
6: Wir haben zwischen 16 und 17 Grad aktuell. Die Sonne ist schon da. Die macht uns heute noch 27 Grad maximal. Ein paar Wolken kommen im Laufe des Tages auch dazu. Am Abend kann es vereinzelt Schauer geben und windig wird's.
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8: Wir schauen nach Karlshorst und Oberschöneweide, da haben wir nämlich Probleme. Auf der Treskow-Allee dauert es zwischen Marxburgstraße und Rummelsburger Straße eine halbe Stunde länger. Friedrichshain, Stralauer Allee vor der Elsenbrücke ist bis Mitte Juli eine Spur gesperrt. Wir schauen nach Tiergarten. Potsdamer Straße in Höhe Lützowstraße ist in beiden Richtungen bis Ende Juli jeweils nur eine Spur frei. Ein Hinweis gibt's noch. Von der S-Bahn wegen einer Signalstörung am Saviniplatz kommt es auf den Linien 3, 5, 7 und S75 zu Verspätungen und Ausfällen. Und wegen Reparaturarbeiten fährt zwischen Tempelhof und Südkreuz sowie zwischen Westend und Beusselstraße nur die Linie S46 und das auch nur alle 20 Minuten. Alle Meldungen zu Straßen und Schienen gibt's auf rbb888.de und in unserer App.
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6: Weißt du, jetzt singen die Teenies alle, du bist gut genug. Und Anfang 2000 hat das Christina Aguilera gemacht in Beautiful.
9: We are beautiful, no matter what they say.
6: Oh, da Das ist die volle Stimmpower, die uns sagen soll, ihr seid großartig, ihr seid schön, so wie ihr seid. Lasst euch nicht unterkriegen von Leuten, die was anderes sagen.
8: Ja.
6: Und sie konnten abstimmen auf rbb888.de für ihren Songfavoriten. Ja, da war auch noch die Diva von Tim.
8: Nämlich Rihanna mit Unfaithful. Das hättet ihr auch wählen können.
6: Ja, hätte Fahrradkette.
8: Ein schönes Ding.
6: Mit 66% habe aber ich gewonnen.
8: Dann spielen wir jetzt eure Wahl. Naja, bitteschön.

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1: Reden wir über den ersten FC Union Berlin. Die letzte Saison, die lief ja nicht so pralle, ne?
0: Kann man nicht sagen. Platz 11 in der Tabelle insgesamt. Trainer Steffen Baumgart musste gehen. Marie-Louise Ether hat nur interimsweise übernommen. Und jetzt gibt es einen neuen Trainer.
1: Ja, nämlich Mauro Lustrinelli. Ich liebe ja den Namen.
0: Toller Name. Der hat gestern das erste Mal das Training geleitet und mit dabei war RBB 88.8 Sportreporter Lars Becker. Guten Morgen, Lars.
2: Guten Morgen.
0: Erzähl uns mal was über den neuen Trainer, den Mauro Lustrinelli.
2: Ich finde, das ist ein total angenehmer Zeitgenosse, sehr nachdenklich, hat ein bisschen den Schalk in den Augen, sehr freundlich, sehr nahbar und zugänglich. Ich habe ihn schon vor der Sommerpause bei der Präsentation kennengelernt und gestern eben ein zweites Mal. Sehr, sehr angenehm, mit ihm umzugehen.
1: Und was wird der jetzt anders machen?
2: Er wird einen ganz anderen Spielstil implementieren beim ersten FC Union. Und das ist ja genau so gewollt. Das ist jemand, der Ballbesitzfußball spielt, der mutig, offensiv und attraktiv spielen will. Also ganz anders, als das in den letzten Jahren beim ersten FC Union der Fall gewesen ist. Er wird anknüpfen an das, was Marie-Louise Ether an den letzten Spieltagen gemacht hat. Er hat mit der Mannschaft einiges vor. Er will den Gegner anders bespielen. Er will nicht den destruktiven Fußball spielen. Er will mit Mannschaftsgeist, mit Teamgeist, mit Geschlossenheit vorgehen. Seine Lieblingsworte sind einerseits Kommunikation und dann Energie und Intensität. Und das hat man gestern beim ersten Training auch schon gesehen.
0: Auf der nach oben offenen Urs-Fischer-Skala, welchen Platz nimmt er da ein?
2: Das ist schwierig zu sagen. Die beiden kennen sich übrigens, weil Lustrinelli ein halbes Jahr Co-Trainer gewesen ist von Urs Fischer vor vielen Jahren. Jetzt hat er ja mit dem FC Thun in der Schweiz ein Märchen geschrieben. Er ist als Aufsteiger Meister geworden und das hat ihn natürlich interessant gemacht. Und er wird einen anderen Fußball spielen als Urs Fischer. Ich hoffe aber, dass er sportlich an die Erfolge von Fischer anknüpfen kann. Und er wird sich sicherlich auch bei seinem Vorgänger noch den einen oder anderen Tipp holen.
0: Danke für diese Einschätzung, Lars Becker.
2: Sehr gerne.
0: Marco Lustrinelli will Energie und das wollen wir auch hier auf RBB 88.8 mit der Rocksteady Crew und Hey You, guten Morgen Berlin.

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1: Na, Mika war das. Je ne parle pas français. Guten Morgen, Berlin.
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0: RBB 888 Berlin und die Welt. 7 Uhr, ich bin Michael Ernst. Guten Morgen. Die Spitzen der Regierungsparteien haben sich bei ihrem Koalitionsausschuss auf ein umfassendes Reformpaket verständigt. Die konkreten Ergebnisse sollen am Vormittag vorgestellt werden. Klar ist aber schon, dass es um die Reform der Einkommensteuer sowie um die Bereiche Rente, Arbeitsmarkt, Wachstum und Bürokratieabbau geht. Insgesamt fast 8 Stunden hatte der Ausschuss getagt. Kanzler Merz hatte gesagt, er erwarte einen großen Sprung nach vorn. Umstritten war vor allem vor den Beratungen etwa wie die Einkommensteuerreform gegenfinanziert wird. Bei einem Dachstuhlbrand eines Krankenhauses in Ludwigslust in der Nähe von Schwerin sind mindestens 34 Menschen verletzt worden. Mitarbeiter und Patienten werden gerade in Sicherheit gebracht. Wie viele Menschen aus dem Krankenhaus geholt werden müssen, ist unklar. Die Brandursache steht noch nicht fest. In Russlands Krieg gegen die Ukraine sind bisher auf beiden Seiten bis zu 600.000 Soldaten getötet worden. Vom US-Zentrum für strategische und internationale Studien heißt es, dass vor allem Russland Verluste erlitten hat. So sollen inzwischen auf einen gefallenen ukrainischen Soldaten 8 russische kommen. Zu Beginn des Kriegs war das Verhältnis noch 1:2. Für die Studie sind unter anderem die Daten mehrerer Geheimdienste ausgewertet worden.
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0: Knapp 3 Monate vor der Abgeordnetenhauswahl ist die Linke die stärkste Kraft. Aus dem aktuellen Berlin-Trend von Infratest DIMAP im Auftrag von RBB 888 und der RBB 24 Abendschau geht hervor, dass die Partei 20% holt, gefolgt von den Grünen mit 19% und der AfD mit 18%. Die CDU verliert weiter und käme mit 17% nur noch auf Platz 4, vor der SPD mit 13%. Mögliche Koalitionen wären Rot-Grün-Rot und Grün-Schwarz-Rot. Eine Zusammenarbeit mit der AfD schließen alle Parteien aus. Die AOK Nordost fordert, dass Pflegeheimbetreiber Gelder erstatten müssen, wenn sie weniger als das vertraglich vereinbarte Personal anstellen. Gemeinsam mit dem GKV-Spitzenverband schlägt sie vor, dass dies über eine Senkung der Eigenanteile der Heimbewohner erfolgen sollte. Bisher würden Pflegeheimbetreiber finanziell kaum zur Verantwortung gezogen, heißt es. Grund sei eine Gesetzeslücke. Das Bundesgesundheitsministerium sieht keinen Änderungsbedarf. Und zum Sport. Bei der Fußball-WM hat Belgien das Achtelfinale erreicht. Mit einem 3:2 in der Verlängerung setzten sich die Belgier gegen den Senegal durch. Auch England ist eine Runde weiter. Die Mannschaft gewann gegen die Demokratische Republik Kongo mit 2:1. Und die USA besiegten Bosnien-Herzegowina mit 2:0. 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
2: Ist das ein schöner blauer Himmel heute früh. Nachher sind dann auch ein paar mehr Wolken unterwegs. Am Abend kann es einzelne Schauer geben. Wir kriegen heute 27 Grad maximal und im Moment melden die meisten Bezirke 17.
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3: Wir brauchen ein bisschen Geduld auf der Stadtautobahn der A100 in Richtung Wedding zwischen Oberlandstraße und Innsbrucker Platz. Sowie in Richtung Treptow, da gibt es nämlich Stau zwischen den Dreiecken Charlottenburg und Funkturm. Plus 15 Minuten mehr brauchen wir hier. Probleme haben wir außerdem in Karlshorst und Oberschöneweide auf der Treskow-Allee zwischen der Hünower Straße und Rummelsburger Straße. Stau wegen einer Ampel mit Fehlfunktion in Richtung an der Wuhlheide. Eine Dreiviertelstunde mehr Zeit sollten Sie hier mit dabei haben. Wir schauen noch zur S-Bahn. Wegen einer Signalstörung am Savini-Platz kommt es auf den Linien 3, 5, 7 und S75 zu Verspätungen und Ausfällen. 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
3: Ihr habt es mitbekommen, am Anfang der Woche war ich so ein bisschen grumpy, weil...
2: Ja, weil die Jungs raus sind aus der WM.
3: Ja.
2: Das war schlimm für Tim.
3: Aber ich bin inzwischen auch wieder so weit, dass ich das Ganze auch mit einem charmanten Lächeln ertragen kann.
2: Mhm, ja. Schön.
3: Und mir ist eine Sache aufgefallen, die mir vorher so noch gar nicht klar war. Mhm. Auch Fußbälle können sich verletzen. Darum gibt es ja die FIFA. Ja?
2: Mhm.
3: Als Fußballverband.
2: Wow.

0: Die Strombellas in Spirits. Schön, dass ihr mit uns wach werdet um 7:11. Hier ist RBB 88.8. Guten Morgen, Berlin.
1: Der Helmholtzplatz, ne, im Prenzlauer Berg. Das ist ein Ort, an dem nicht nur gut bürgerlich situierte Menschen leben und es so schicke Cafés und Bars gibt. Es gibt auch sehr viel Obdachlosigkeit dort. Die obdachlosen Menschen, die sind auf den Wiesen zu sehen, in den Gebüschen lassen sie sich nieder. Und natürlich ist es jetzt gerade im Sommer, wenn es so heiß ist, ein echter Kampf für die.
0: Guten Morgen, Berlin Reporter Matthias Bartsch ist mit einer Frau verabredet, die sich der gesamten Sache mal angenommen hat. War auch schon gestern dort. Guten Morgen, Matthias.
2: Ja, schönen guten Morgen, ihr Lieben.
0: Erzähl mal, wie wird hier geholfen?
2: Also das ist ja wirklich ganz klassisch in Berlin. Wenn man genau hinschaut, dann sieht man die Obdachlosigkeit auf jeden Fall sofort. Normalerweise fällt einem das gar nicht so sehr auf im Alltag. Aber hier gerade am Helmholtzplatz ist es wirklich so, dass sich die Obdachlosen hier tagsüber aufhalten. Überall, also neben den Leuten, die hier Tischtennis spielen, neben Kindern, die auf dem Spielplatz spielen. Aber sie sind da und Laura und Manni, die ich hier getroffen habe, das war wirklich ein sehr schönes Gespräch mit ihnen. Laura, die lebt seit mehreren Jahren im Kiez und von Minute 1 an, hat sie mir erzählt, hatte sie das Gefühl, dass hier Menschen leben auf dem Platz, die einfach Hilfe brauchen.
3: Also an heißen Tagen komme ich vorbei und gucke, ob irgendwer Wasser braucht. An kalten Tagen bringe ich mal einen Tee vorbei oder quatsch auch einfach mal auf Augenhöhe. Und mittlerweile ist fast eine Freundschaft entstanden.
2: Ja, mit Manni vor allem, der gleich neben dir sitzt, habe ich auch schon kennengelernt. Manni, wie nimmst du das wahr, die Hilfe von Laura?
4: Sehr gut, sehr gut, sehr gut. Also sie hilft hier wirklich jeden. Also sie macht auch mehr, wie sie eigentlich muss. Macht noch nebenbei ihre Uni übrigens. Und Laura ist aber täglich da und guckt am Tag mindestens 3-mal. Braucht ihr was? Gerade bei den heißen Tagen auch Wasser. Habe ich auch hier. Sie ist regelmäßig da und guckt nach uns.
2: Laura, du machst es ja schon länger. Der Unterschied ist zum Winter. Im Sommer ist es ja auch wichtig, den Obdachlosen zu helfen.
3: Genau, im Winter gibt es natürlich mehr Unterstützung. Mehr Menschen haben Mitleid durch die Kälte und es wird im Sommer ein bisschen vernachlässigt. Genau, aber im Sommer ist es genauso wichtig, weil die Menschen eben weniger Geld kriegen durchs Betteln oder was auch immer.
2: Und genau diesen wichtigen Punkt betonen ja auch immer wieder Hilfsorganisationen wie die Johannita Stadtmission oder auch die Berliner Obdachlosenhilfe, dass es genauso wichtig ist, im Sommer hinzuschauen und die Menschen auch anzusprechen. Und hier am Helmholtzplatz habe ich das Gefühl, also ich hatte eben auch gerade eine etwas unangenehme Situation. Es gibt auch viele Menschen, die sich darüber beschweren, dass natürlich die Obdachlosen sich ja aufhalten. Und da kam eine Frau vorbei, die ganz krass auf mein Auto draufgehauen hat und laut geschrien hat. Und dennoch weiß man ja,

0: Da steckt viel mehr dahinter. Man muss diese Menschen individuell sehen. Jeder Mensch verdient es, gesehen zu werden. Also Forscher statt Rassist scheint das Motto eher für mich zu sein, dass man wirklich ganz genau hinschaut.
1: Vielen Dank an unseren Guten Morgen Berlin-Reporter Matthias Bartsch am Helmholtzplatz, wo sich viele, viele Anwohner um die obdachlosen Menschen kümmern.
2: Es ist 7:14 Uhr, hört RBB 888 jetzt mit Leonie und Don't Worry, Guten Morgen Berlin.

0: Es ist 7.21 Uhr, hier ist RBB 88.8 und Tim Koschwitz ist großer Fan von so Italo-Disco-Musik. Kommt es noch aus der Zeit damals, als du in Italien Animateur warst und...
1: Rettungsschwimmer.
0: Natürlich.
1: Ja, Animateur, Rettungsschwimmer, aber auch abends DJ, daher kommt das.
0: Daher noch, ja. Nein. Und gut, dass wir diese Musik nochmal so richtig aufleben lassen nächsten Dienstag.
1: Genau, nämlich kurz bevor es in die Sommerferien geht, werden wir Koffer packen, wollen wir 2 Stunden lang die Italo-Disco feiern. Und Ende der 70er Jahre steckt die Italo-Disco noch so ein bisschen in den Kinderschuhen. Es gibt so 2 vorrangige Musikarten in Italien, neben der Oper. Es gibt Schlager-Italienischen und es gibt italienischen Rock. Und beides ist sehr, sehr männerdominiert. Und dann ist es Donna Summer, die Amerikanerin, die mit ihrem, sag ich mal, emanzipierten und sehr provokanten Musikstil Inspiration schafft für junge italienische Frauen und damit eben auch für diese Italo-Disco. Es entsteht so eine Formel, und zwar gehauchte weibliche Stimme plus Synthi und Disco-Beats. Und diese Formel wird bei ganz, ganz vielen Projekten angewandt und auf den Tanzflächen Italiens zum Hit. Wir spielen eine Vorreiterin dieser Formel. Viola Valentino und Comprami. Und dann freuen wir uns alle auf den nächsten Dienstag ab 20 Uhr Italo Disco auf RBB 88.8.

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1: 19:30, hier ist Michael Ernst. Guten Morgen, linke stärkste politische Kraft. Das geht knapp 3 Monate vor der Abgeordnetenhauswahl aus dem Berlin-Trend von Infratest DIMAP im Auftrag von RBB 888 und der RBB 24 Abendschau hervor. Angela Ulrich aus der Redaktion für Landespolitik.
2: Wenn am Sonntag gewählt würde, käme die Linke auf 20%, gefolgt von den Grünen mit 19% und der AfD mit 18%. Die CDU verliert weiter und käme mit 17% nur noch auf Platz 4, vor der SPD mit 13%. Die aktuelle schwarz-rote Koalition hätte damit weiter keine Mehrheit. Als wichtigstes Problem sehen die Berlinerinnen und Berliner derzeit mit weitem Abstand das Thema Wohnen und Mieten. Es folgen Verkehr, Flüchtlinge, Bildung und innere Sicherheit.
1: AOK Nordost will zu viel gezahltes Geld von Pflegeheimen zurück. Es geht um Heimbetreiber, die weniger Personal angestellt haben als vertraglich mit den Pflegekassen vereinbart. Thorsten Mandalka von RBB 24 Recherche.
3: Hintergrund ist, dass Kassen, Sozialhilfeträger und Heimbetreiber im Voraus verhandeln, wie hoch die Kosten für einen Pflegeplatz sein werden. Danach richtet sich die Höhe der Eigenanteile. Im Nachhinein wird aber selten geprüft, wie viel von diesem Geld wirklich zweckgebunden für Personal ausgegeben wurde. Bislang dürfen Überschüsse einbehalten werden. Das Bundesgesundheitsministerium sieht nach Angaben einer Sprecherin keinen Änderungsbedarf.
1: Kritik an geplanter U8-Verlängerung. Aus Sicht des Bundes für Umwelt- und Naturschutz ist die zu teuer und nicht zielführend. Stattdessen fordert die BUND-Verkehrsexpertin Katharina Wolf eine Anbindung per Straßenbahn.
4: Die Straßenbahn erreicht besser das gesamte Gebiet, da die Haltestellenabstände kürzer sind und dadurch das weit verzweigte Gebiet im Märkischen Viertel besser bedient werden kann. Außerdem sind die Baukosten für eine Straßenbahn um 10-mal so günstig wie die für eine U-Bahn-Linie und am Ende wird es quasi nicht wirklich umgesetzt. Das ist einfach auch eine Frustration für die Personen, die dort vor Ort leben.
1: Gestern startete die BVG am Wilhelmsruher Damm die ersten Bodenerkundungen entlang der geplanten Trasse ins Märkische Viertel. Mordprozess gegen Palliativarzt geht in Schlussphase. Vor dem Landgericht sollen am Morgen die Plädoyers gehalten werden. Berlin-Reporter Mario Bartsch.
5: Der 41 Jahre alte Angeklagte hatte nach monatelangem Schweigen überraschend gestanden, 12 schwerkranke Patientinnen und Patienten bei Hausbesuchen getötet zu haben. Er habe ihnen Leid und Siechtum ersparen wollen, hieß es in seiner Erklärung. Angeklagt ist der Mann sogar in 15 Fällen. Laut Staatsanwaltschaft soll der 41-Jährige 12 Frauen und 3 Männern jeweils ein tödliches Gemisch verschiedener Medikamente verabreicht haben. Außerdem soll er mehrmals Feuer gelegt haben, um Spuren zu vertuschen.
1: Für mehr Artenvielfalt. In Kreuzberg starten am Vormittag mehrere Kita-Gruppen und Grundschulklassen zu einer großen Demo der kleinen Wesen. Jutta Heimann vom Pestalozzi-Fröbel-Haus sagte uns dazu.
6: Also Schmetterlinge oder Marienkäfer. Die Kinder haben zum Teil auch aus Pappmaché selber Tiere gebastelt, also Bienen zum Beispiel. Und die bringen sie dann mit. Und das versuchen sie dann, sich dafür einzusetzen, dass diese Tiere auch einen Platz haben bei uns in der Stadt. Und wir haben die große Demo der kleinen Wesen so genannt, weil es auch um die Kinder natürlich geht. Also kleine Wesen, die eine Stimme erheben für andere kleine Wesen.
1: Der Protestzug beginnt am Marianenplatz und endet am Bolzplatz neben dem Kiezanker in der Cuvry-Straße.
7: Mit einem herrlich blauen Himmel starten wir in diesen Donnerstag. Nachher ziehen auch ein paar dickere Wolken auf. Am Abend kann es Regen geben. Wir haben aktuell in den meisten Bezirken 18 Grad. Wir kriegen heute 27.
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8: Wir schauen auf die Stadtautobahn, die A100. Hier brauchen wir ein bisschen mehr Geduld in Richtung Wedding zwischen Gardestraße und Innsbrucker Platz. 20 Minuten mehr Zeit. Probleme gibt es in Karlshorst und Oberschöneweide und zwar auf der Trescoallee zwischen Gregoriusweg und Rummelsburger Straße. Stau wegen einer Ampel mit Fehlfunktion in Richtung an der Wuhlheide. Hier brauchen wir eine Dreiviertelstunde mehr Zeit. Friedrichshain, Stralauer Allee vor der Elsenbrücke ist bis Mitte Juli eine Spur gesperrt. Und ein Hinweis noch zur S-Bahn. Wegen einer Signalstörung am Saviniplatz kommt es auf den Linien 357 und S75 zu Verspätungen und Ausfällen. Und wegen Reparaturarbeiten fährt zwischen Tempelhof und Südkreuz sowie zwischen Westend und Beuselstraße nur die Linie S46 und das auch nur alle 20 Minuten. 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
7: Also Sie können sich ja immer bei uns melden, ne? Mit Lob und Kritik und was Ihnen so auf dem Herzen liegt. An die 030 30 32 88 8 100 geht das. Und Ina hat sich bei uns gemeldet. Und zwar mit einem Gedicht. Die hat uns ein Gedicht geschrieben.
8: Oh, wie schön.
7: So, pass auf, ich lese das vor. 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

0: RBB 888 2.0 mit Beyoncé und Crazy in Love um 7.42 Uhr. Guten Morgen, Berlin.
1: Wettertechnisch ist es wirklich gerade richtig schräg, was in unserer Stadt abgeht. Im Osten fragen sich viele Berlinerinnen und Berliner, ey, wann kommt endlich mal wieder Regen? Ist irgendwie alles naturtechnisch schwierig?
0: Ja.
1: Und im Westen der Stadt, gestern zum Beispiel, gab es ein Riesenunwetter mit strömendem Regen und Gewitter.
0: Da musste sogar der Innenraum im Olympiastadion kurz während des Foo Fighters Konzert mal kurz geräumt werden. Und dann dahinter löste sich der Regen dann irgendwie einfach auf. Das haben wir jetzt schon mehrfach erlebt und lass uns das mal vom RBB 888 Wetterexperten Stefan Labs erklären, dieses Phänomen. Guten Morgen.
2: Hallöchen.
0: Stefan, ist Berlin gerade so warm, dass der Regen vielleicht einfach darüber verdunstet?
2: Ja, also tatsächlich die aufgeheizte Stadtluft, die kann Wolken und Gewitter teilweise auflösen, teilweise aber auch verstärken. Also da gibt's ganz unterschiedliche Effekte, die damit reinspielen. Also eine Großstadt wie Berlin, die kann Regen und Gewitter auf jeden Fall beeinflussen. Das Problem ist, die Stadt, die ist natürlich bebaut. Da gibt's eine unglaubliche Rauigkeit durch Gebäude. Das heißt, Gebäude bremsen und verwirbeln den Wind. Gleichzeitig ist die Luft über der Stadt oft trockener. Und das kann eben dazu führen, dass sich Schauer und Gewitter zum Beispiel abschwächen, sich teilen oder irgendwo seitlich ausweichen. Also entscheidend ist immer die Windrichtung, die Luftfeuchtigkeit und das Entwicklungsstadium eines Gewitters, nicht einfach nur die Wärme der Stadt.
1: Und kannst du sehen, wann es im Osten Berlins mal wieder regnet?
2: Ja, heute Abend. Und zwar zwischen

0: 20 und 23 Uhr, da zieht nämlich eine Kaltfront über Berlin hinweg und ich gehe jetzt mal davon aus, dass dort, also im Osten Berlins, auch mal der eine oder andere Regenguss mit von der Partie ist. Es wird nicht allzu viel sein, leider, weil wir bräuchten natürlich deutlich mehr Regen, aber es wird zumindest mal wieder ein bisschen was sein.
1: Okay, das sind also schon mal gute Aussichten. Ein Kollege von uns, der Marzahn von uns, sagt schon die gesamte Zeit, oh, der Rasen vertrocknet. Danke, Stefan, für deine Expertise heute Morgen.
0: Sehr gerne.
1: Es ist 7.44 Uhr. Für euch gibt's jetzt Kamrad und Hug Yourself auf RBB 88.8. Guten Morgen, Berlin.

0: So ist es 8:09. Wir hören RBB 88.8. Und wir müssen über ein ernstes Thema sprechen, Lydia.
1: Oh,
0: ja, ja. Zum Start der Berlin Fashion Week. Mhm. Und zwar über Herrenhandtaschen bzw. Herrenumhängetaschen. Mhm. Hast du dazu eine Meinung? Findest du das gut? Trägt dein Mann solche Taschen?
1: Nee.
0: Und würdest du das begrüßen?
1: Mein Mann trägt Rucksack.
0: Oh, finde ich auch schwierig.
1: Ja?
0: Ja, ich nehme immer alles in die Hand. Ich habe immer Handy und Portemonnaie und Schlüssel in der rechten Hand.
1: Stimmt ja gar nicht. Du hast ja auch eine Herrenhandtasche.
0: Ich habe eine Bürotasche.
1: Ja.
0: Aber ich meine jetzt privat. Ich meine jetzt, wenn du rausgehst, Ausgehabend.
1: Ach, die hast du nur für hier. Deine Lederumhängetasche, mit der kommst du nur hierher.
0: Ja, absolut.
1: Ach, guck mal. Ach, ich weiß nicht. Mir ist das, glaube ich, egal. Ich finde das okay, wenn Männer Handtaschen tragen.
0: Wir haben draußen Handwerker, die gerade bei uns so ein bisschen malern.
1: Ja.
0: Weil es auch zwingend notwendig ist und es gibt da jetzt tatsächlich so ein Umhängetäschchen, das finde ich scharf.
1: Ja?
0: Da steht drauf, ist in braun gehalten. Und da steht drauf Louis Vuitton.
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1: 8 Uhr, ich bin Michael Ernst. Guten Morgen. Die Spitzen von Union und SPD haben nach fast 8 Stunden Beratungen ein Reformpaket verabschiedet. Über die Ergebnisse wollen die Vorsitzenden der Koalitionsparteien am Vormittag informieren. Die Koalitionspartner haben seit Monaten an einem großen Reformpaket gearbeitet, das die sozialen Sicherungssysteme stabilisieren, die Bürger finanziell entlasten und die stagnierende deutsche Wirtschaft wieder in Schwung bringen soll. Dazu gehört auch eine Reform der Einkommensteuer. In Ludwigslust in Mecklenburg-Vorpommern hat ein Krankenhaus in Flammen gestanden. Der Dachstuhl hat Feuer gefangen, nachdem es in einem Patientenzimmer zu dem Feuer gekommen war. 2 Patienten kamen ums Leben, mehr als 30 weitere Menschen wurden verletzt. Feuerwehr und Polizei sind mit einem Großaufgebot im Einsatz. Die Patientinnen und Patienten werden an einem sicheren Ort auf dem Klinikgelände versorgt. Warum es zu dem Brand kam, ist unklar. Nach dem Ende des Tankrabatts könnte jetzt ein Spritpreisdeckel eingeführt werden. Der Wirtschaftsausschuss des Bundesrats habe den Weg freigemacht für staatlich festgelegte Obergrenzen, schreibt die Rheinische Post. Das Gremium habe sich hinter eine entsprechende Initiative aus dem Saarland gestellt. Sollten die Länderchefs dem Ausschussvotum folgen, würde der Druck auf die Bundesregierung erhöht werden, den Preisdeckel umzusetzen.
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1: Die Linke ist knapp 3 Monate vor der Abgeordnetenhauswahl die stärkste politische Kraft. Das zeigt der Berlin-Trend von Infratest DIMAP im Auftrag von RBB 888 und der RBB 24 Abendschau. Wenn am Sonntag gewählt würde, käme die Partei auf 20%. Dahinter liegen die Grünen mit 19% und die AfD mit 18%. Die CDU ist mit 17% nur noch auf Platz 4. Für die SPD würden 13% der Befragten stimmen. Die Schwarz-Rot Rote Koalition hätte damit keine Mehrheit mehr, möglich wären Dreierbündnisse. In der Landespolitik werden Ideen gegen die Erwärmung der Stadt diskutiert. Der Berliner Klimaschutzrat hat in einer Podiumsdiskussion Vertreter der Parteien nach ihren Positionen gefragt. Die SPD forderte günstigere Tickets für öffentliche Verkehrsmittel. Ähnlich sah das die Linke. Die CDU wandte sich gegen die Idee, nur Elektro- und Wasserstoffautos in die Innenstadt zu lassen. Von der AfD hieß es, Auto und Klima dürften nicht gegeneinander ausgespielt werden. Die Grünen regten an, Energie einzusparen, etwa durch den Austausch von alten, verbrauchsintensiven Haushaltsgeräten. Zum Sport. Bei der Fußball-WM haben Belgien und England das Achtelfinale erreicht. Belgien gewann gegen Senegal in der Verlängerung mit 3:2. England besiegte die Demokratische Republik Kongo mit 2:1. Außerdem sind die USA eine Runde weiter. Sie setzten sich mit 2:0 gegen Bosnien-Herzegowina durch. 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
3: Wir haben 18 Grad jetzt schon zu diesem blauen Himmel, ganz viel Sonne. Im Laufe des Tages aber immer dichtere Wolken. Am Abend kann es dann auch Regen geben und windig wird's. Wir kriegen 27 Grad maximal.
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4: Wir brauchen Geduld auf der A100 in Richtung Wedding zwischen Gradestraße und Innsbrucker Platz. Plus 20 Minuten mehr Zeit, die wir hier mit einplanen müssen. Probleme gibt es außerdem in Karlshorst und Oberschöneweide, und zwar auf der Treskoallee. Vor der Rummelsburger Straße haben wir Stau wegen einer Ampel mit Fehlfunktion in Richtung an der Wuhlheide. 45 Minuten mehr Zeit müssen wir hier mit einplanen. Außerdem haben wir Stau auf der Rudolf-Rühler-Allee in Richtung Biesdorf und in Treptow vor der Elsenbrücke. Friedrichshain, Stralauer Allee vor der Elsenbrücke ist bis Mitte Juli eine Spur gesperrt. Und noch ein Hinweis zur S-Bahn. Wegen einer Signalstörung am Saviniplatz kommt es auf den Linien 3, 5, 7 und S75 zu Verspätungen und Ausfällen. Und wegen Reparaturarbeiten fährt zwischen Tempelhof und Südkreuz sowie zwischen Westend und Beusselstraße nur die Linie S46 und das auch nur alle 20 Minuten. 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
4: Ah, ihr könnt es uns anhören, diesen frischen Sound auf RBB 88. Ach, das ist so ein bisschen für uns gefühlt, wie wenn man jeden Morgen in so einen Neuwagen einsteigt.
3: Ja, das ist so. Und uns hat Heiko geschrieben, er findet unser neues Klangprofil. Er klingt wie ein Profi, der Heiko. Klingt akustisch deutlich dynamischer, jünger, blumiger und trällernder.
4: Trällender?
3: Trällernder. Weißt du, wenn man so trällert, so, weißt du, das macht irgendwie so fröhlich und dann fängt man an zu trällern.
4: Ja, dann sagen wir Dankeschön, Heiko.
3: Ja.

0: Es gibt so Gerüche im Sommer. Die sind schön. Flieder und so. Gibt ja wirklich tolle Sachen. Seegeruch mag ich zum Beispiel auch. Du ja nur nicht. Aber ich glaube, wir sind uns einig beim Stinkebaum.
1: Ja, das ist wirklich richtig, richtig, richtig widerlich. Und Juliane stellt uns jetzt aus der Redaktion diesen Stinkebaumgeruch kurz mal vor.
2: Ich habe einen Baum gefunden in einem Hinterhof im Prenzlauer Berg. Das ist ein Götterbaum, an sich ein wunderschöner Baum. Mhm. Der ist richtig groß, der füllt den ganzen Hinterhof mit seinem Blätterwerk aus. Der spendet viel Schatten, der ist so 15 Meter hoch, also so wie die umliegenden Gebäude auch. Aber der müffelt richtig. Also ich bin ins Vorderhaus reingekommen und dachte schon, eine Müffelwand kommt mir da entgegen. So ein bisschen wie vergorene Pflaume, finde ich. Manche sagen nach verfaultem Fleisch riecht das auch so süßlich müffelig. Und das ist eine Pflanzenart, die ist sehr klimaresistent. Also die kommt ursprünglich aus China. Die hat sich dann in Berlin nach dem Zweiten Weltkrieg hier ausgebreitet auf den Trümmern. Deshalb wird es auch Trümmerpalme genannt. Mhm. Und Susi, die wohnt im Haus in der Senefelder Straße und die leidet eigentlich seit Ende Juni bis jetzt Anfang Juli unter dem Gestank dieses Baumes.
3: Also ich wohne erst seit anderthalb Jahren hier. Das ist der zweite Sommer und letztes Jahr dachte ich wirklich, ich kipp um und habe erstmal recherchiert. Und das ist ein Götterbaum, der einen Sperma-ähnlichen Geruch verströmt. Und nachts muss ich mir immer die Fenster zumachen, weil ich sonst Kopfschmerzen kriege und mir schlecht wird. Genau, ich wohne im Hinterhaus und meine Fenster zeigen alle zum Innenhof. Das heißt, ich kann auch nicht woanders hin lüften. Dann kann ich einfach gar nicht mehr lüften.
2: Ja, ist schon eklig, ne? Wenn die ganze Bude die eigene nach diesem Zeug riecht. Götterbäume ziehen auch sehr, sehr viele Insekten an. Sie produzieren extreme Pollenmengen. Das ist für Allergiker echt ein Problem. Also irgendwie nicht so der allerbeste Baum für einen Hinterhof, würde ich sagen. Der Geruch, der bleibt jetzt auch noch ein bisschen bis so Mitte Juli etwa. Dann ist die Blühzeit vorbei. Dann können die endlich wieder durchatmen da im Prenzlauer Berg.
1: Und gibt es denn irgendwas, was Abhilfe schafft?
2: Ein bisschen Regen hilft manchmal. Also so ein paar Tropfen von oben und schon hört der Gestank ein bisschen auf zumindest.
1: Ja, und über den Osten Berlins soll es ja heute Abend zumindest ein bisschen Regen geben, sodass ein bisschen das auch eingedämmt werden kann.
0: Ja, aber schön sieht er aus, der Baum. Sie finden ein Bild auf rbb88.de in unserem Reporterblog.
1: Und ihr findet jetzt bei uns Shaggy und It Wasn't Me auf rbb88.8. Guten Morgen, Berlin.
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0: Was jetzt kommt, Lüdi, ist crazy. Macht ja. 21 auf RBB 88.8. Und zwar das Sommergetränk der Stars. Mhm. Ja, was trinken die Reichen, die Schönen, die im Blitzlichtgewitter stehen? Die trinken Cola mit Essiggurken, Gurkenwasser und scharfer Jalapeno-Lake.
1: Ach Quatsch.
0: Ja.
1: Gurkenwasser?
0: Gurkenwasser mit Cola. Kommt von Sängerin Dua Lipa.
1: Was stimmt denn mit ihr nicht? Wie, die mischt sich dann in dem Glas Gurkenwasser? Also Gewürzgurkenwasser?
0: Richtig, und schneidet auch ab und zu ein paar Gürkchen noch mit rein, so in Scheiben, die sie dann mit so schlürft.
1: Mit Cola zusammen.
0: Das soll, man ist sich da wissenschaftlich noch nicht so ganz einig, aber es soll wohl Muskelkrämpfe nach Belastung verkürzen. Also sie nimmt das gerne nach Konzerten zu sich und hat das auch für ihre Hochzeit serviert, diesen ganz speziellen Drink aus, weil ich glaube schon, dass das durchaus nicht unerfrischend ist, ne? Essiggurken, Gurkenwasser, Jalapeno-Lake und eine Cola obendrauf.
1: Nee, da bin ich raus.
0: Weil ich müsste es probieren tatsächlich. Vielleicht bringe ich mal morgen mein Glas Gurke mit.
1: Ja.
0: Und gucken wir mal.
1: Ja, du gönn dir.
0: Was passiert? Wir hören Dua Lipa. Aufgefrischt auf RBB 88.8. Guten Morgen, Berlin.

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1: 8:30 ist Michael Ernst. Guten Morgen. Linke führt mit 20% aus dem aktuellen Berlin-Trend von Infratest DIMAP im Auftrag von RBB 88.8 und der RBB 24 Abendschau geht außerdem hervor, dass die Grünen auf 19, die AfD auf 18, die CDU auf 17 und die SPD auf 13% kommen. Aus unserer Redaktion für Landespolitik Angela Ulrich.
2: Die aktuelle schwarz-rote Koalition hätte damit weiter keine Mehrheit. Möglich wären Dreierbündnisse zwischen Linken, Grünen und SPD oder Grünen, CDU und SPD. Als wichtigstes Problem sehen die Berlinerinnen und Berliner derzeit mit weitem Abstand das Thema Wohnen und Mieten. Es folgen Verkehr, Flüchtlinge, Bildung und innere Sicherheit. Allerdings traut nur eine Minderheit den Parteien zu, diese Probleme auch zu lösen. Bei den Kompetenzwerten haben Linke und AfD dazu gewonnen, während CDU und SPD verlieren.
1: Kritik an BVG-Plänen. Der Bund für Umwelt- und Naturschutz hält die vorgesehene Verlängerung der U-Bahn-Linie 8 ins Märkische Viertel für zu teuer. Sie sei auch nicht zielführend, sagte uns vom BUND Katharina Wolf.
3: U-Bahnen sind 10-mal so teuer wie Straßenbahnen, nicht nur im Ausbau, sondern auch in der langfristigen Instandhaltung. Und für uns ist es einfach klar, dass an diesem Punkt diese weite Verzweigung des Märkischen Viertels auch besser bedient werden kann, wenn der Bus zu einer Straßenbahn umgebaut wird und dadurch mehr Leute an ihren Wohnhäusern besser erreicht werden.
1: Gestern hatte die BVG am Wilhelmsruher Damm mit den ersten Bodenerkundungen entlang der geplanten Trasse begonnen. Letzte Abgeordnetenhaussitzung vor Sommerpause. Dabei geht es ab dem Vormittag um die Mietenpolitik. Berlin-Reporter Thorsten Gabriel.
4: Mit einem Mietenkataster, in dem künftig die Daten von allen 1,8 Millionen Mietwohnungen Berlins erfasst werden sollen, will die schwarz-rote Koalition gegen Wuchermieten und Wohnungsmangel vorgehen. Schwarze Schafe unter Vermietern sollen so aufgespürt werden, ohne dass Mieter dafür aktiv werden müssen. Das Gesetz soll heute verabschiedet werden. Außerdem soll auch über das Einfachbauen-Gesetz der Koalition abgestimmt werden. Damit sollen rechtliche Standards gelockert werden, um Bauverfahren zu beschleunigen und Baukosten zu senken.
1: Stadt wird zum Laufsteg. Bis Sonntag läuft wieder die Berlin Fashion Week. Auf über 50 Modenschauen zeigen Designer aus 4 Kontinenten ihre neuen Kreationen. Dabei werden auch in dieser Saison die Laufstege an verschiedenen Orten in der Stadt aufgebaut. Unter anderem sind Modenschauen im ICC, im Hotel Adlon oder auch im Motorwerk Berlin sowie im ehemaligen Flughafen Tempelhof geplant. Auf Anzeichen für drohende Zwangsverheiratung achten. Der Bezirk Friedrichshain-Kreuzberg warnt insbesondere seine pädagogischen Fachkräfte in Schulen und Einrichtungen, entsprechende Sorgen von Jugendlichen ernst zu nehmen. Ein Flyer solle die Betroffenen sensibilisieren und gebe Tipps, sagte uns Bezirkssprecherin Sarah Lühmann.
5: Wichtig ist, dass die betroffene Person, die sich dann jemand anders anvertraut hat, eben bei einer Vertrauensperson die genaue Zieladresse im Ausland hinterlegt. Und sehr sinnvoll ist auch eine eidesstattliche Erklärung der betroffenen Personen zu hinterlegen, dass sie nach Deutschland zurückkehren möchten und Angst vor Zwangsverheiratung haben.
1: Zwangsverheiratungen geschehen in Familien mit Migrationshintergrund oft bei einer Reise in die frühere Heimat.
6: Mit 19 Grad und blauem Himmel starten wir in diesen Donnerstag. Später dann auch dichtere Wolken. Am Abend kann es Regen geben. Wir kriegen 27 Grad heute maximal.
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7: Wir schauen auf die A100. Hier brauchen wir ein bisschen mehr Geduld in Richtung Wedding zwischen Gradestraße und Innsbrucker Platz plus 20 Minuten mehr Zeit. Probleme haben wir schon den gesamten Morgen in Karlshorst und Oberschöneweide auf der Treskoallee. Und zwar vor der Rummelsburger Straße. Stau wegen der Ampel mit Fehlfunktionen in Richtung an der Wuhlheide. 45 Minuten mehr Zeit brauchen wir hier. Außerdem staut es sich auf der Rudolf-Rühle-Allee in Richtung Biesdorf und in Treptow vor der Elsenbrücke. Ein Hinweis zur S-Bahn. Nach einer Signalstörung am Savini-Platz kommt es auf den Linien 357 und S75 noch zu Verspätungen und Ausfällen. Und wegen Reparaturarbeiten fährt zwischen Tempelhof und Südkreuz sowie zwischen Westend und Beusselstraße nur die Linie S46. Und das auch nur alle 20 Minuten. 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
7: Ja, frischer Sound, gleiche DNA, das ist unser, das ist euer RBB 88.8, gleich mit dem ganz aktuellen Hit von Christa Sarandi, The Good Old Days.
6: Und wir hören jetzt Erasure mit Always.

0: 8:41, RBB 888. Und gestern Abend hat die wahrscheinlich beste Rockband der Welt das Olympiastadion gerockt. Die Foo Fighters.
1: This is the biggest fucking show the Foo Fighters have ever played in Germany in 31 years. This is the big one.
2: Wow. In 31 Jahren Bandgeschichte war das die beste Show, die er in Deutschland gespielt hat. Das hat Sänger Dave Grohl seinen Berliner Fans zugerufen und so fanden die das.
3: Einfach bewegend. Mein Bruder und ich haben, seitdem wir klein sind, Foo Fighters gehört.
4: Das war sensationell.
5: Die Community, du hörst es ja.
6: Keine Pausen zwischendurch, kein Kostümwechsel, kein Sauerstoffzelt. Also das war schon bemerkenswert.
7: Sympathisch, man mag ihn. Man denkt, man kennt ihn.
8: Sehr viele Gänsehautmomente.
6: Allererste Mal, irgendwie Jahre drauf gewartet und wir sind mega begeistert. Also gerade die Kombi Foo Fighters und Idols war perfekt.
9: Wie er die Massen begeistert für seine Musik. Man hat Tränen in den Augen.
0: Und weil es so schön war, rocken wir jetzt in diesen Donnerstagmorgen zusammen mit den Foo Fighters and Learn to Fly hier auf RBB 888. Es ist 8:43 Uhr. Guten Morgen, Berlin.

0: wie von Zauberei klingen wir ganz anders und ganz frisch hier auf RBB 88.8 für euch um 10 Minuten vor 9. Guten Morgen, Berlin.
1: Vor einer halben Stunde hat unsere Redakteurin Juliane Kowolik von diesem stinkenden Götterbaum in einem Hof in Prenzlauer Berg berichtet. Die Anwohnenden müssen da wirklich die Fenster richtig zulassen, weil es so müffelt. Und dazu hat sich gerade auch Heide mit dieser Sprachnachricht gemeldet.
2: Ich habe gerade vom Götterbaum, also auch Essigbaum genannt, der so stinkt. Wir haben Ginkgobäume bei uns in der Straße. Die sind auch ganz widerlich. Die stinken nämlich nach Kotze, die Früchte von den weiblichen Bäumen. Ist auch nicht schön. Also gleich wie der Götterbaum.
0: Ja, was auch immer gerade bei euch im Hof stinkt.
1: Oh, wirklich, ey. Heute was machen denn die Bäume?
0: Soll es zumindest über Ostberlin schön großflächig abregnen, dann wird es ein bisschen besser.
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1: Es ist 9, ich bin Michael Ernst. Guten Morgen. Die Spitzen der Regierungsparteien haben sich bei ihrem Koalitionsausschuss auf ein umfassendes Reformpaket verständigt. Die konkreten Ergebnisse werden gerade vorgestellt. Klar ist aber schon, dass es um die Reform der Einkommensteuer sowie um die Bereiche Rente, Arbeitsmarkt, Wachstum und Bürokratieabbau geht. Insgesamt fast 8 Stunden hatte der Ausschuss getagt. Kanzler Merz hatte gesagt, er erwarte einen großen Sprung nach vorn. Umstritten war vor den Beratungen etwa, wie die Einkommensteuerreform gegenfinanziert wird. In Ludwigslust bei Schwerin ist in der Nacht in einem Krankenhaus ein Feuer ausgebrochen. Dabei kamen 2 Patienten ums Leben, mehr als 30 weitere Menschen wurden verletzt. Ausgangspunkt des Feuers sei ein Patientenzimmer gewesen, heißt es. Die Flammen hatten dann auch den Dachstuhl erfasst. Patienten und Beschäftigte mussten das Gebäude verlassen. Die Brandursache ist unklar. In Russlands Krieg gegen die Ukraine sind bisher auf beiden Seiten bis zu 600.000 Soldaten getötet worden. Vom US-Zentrum für strategische und internationale Studien heißt es, dass vor allem Russland Verluste erlitten hat. So sollen inzwischen auf einen gefallenen ukrainischen Soldaten 8 russische kommen. Zu Beginn des Kriegs war das Verhältnis noch 1:2. Bei einem russischen Großangriff auf Kiew sind in der Nacht mindestens 13 Menschen getötet worden.
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1: Knapp 3 Monate vor der Abgeordnetenhauswahl ist die Linke die stärkste Kraft. Aus dem aktuellen Berlin-Trend von Infratest DIMAP im Auftrag von RBB 888 und der RBB 24 Abendschau geht hervor, dass die Partei 20% holt, gefolgt von den Grünen mit 19% und der AfD mit 18%. Die CDU verliert weiter und käme mit 17% nur noch auf Platz 4, vor der SPD mit 13%. Mögliche Koalitionen wären Rot-Grün-Rot und Grün-Schwarz-Rot. Eine Zusammenarbeit mit der AfD schließen alle Parteien aus. Wegen einer Signalstörung am S-Bahnhof Savini-Platz kommt es auf mehreren S-Bahn-Linien zu erheblichen Einschränkungen. Auf der S3, S5, S7 und S75 gibt es Verspätungen, Ausfälle und geänderte Fahrwege. Schon seit der Nacht sind die Züge der Ringbahn wegen einer Streckenreparatur im Bereich Südkreuz unregelmäßig unterwegs. Zwischen Tempelhof und Südkreuz fährt die S46 nur im 20-Minuten-Takt. Und zum Sport. Bei der Fußball-WM hat Belgien das Achtelfinale erreicht. Mit einem 3:2 in der Verlängerung setzten sich die Belgier gegen den Senegal durch. Auch England ist eine Runde weiter. Die Mannschaft gewann gegen die Demokratische Republik Kongo mit 2:1. Und die USA besiegten Bosnien-Herzegowina mit 2:0. 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
2: Wir haben 20 Grad im Moment, ein blauhimmeliger Donnerstag, später dann auch vermehrt dicke Wolken. Es kann am Abend Regen geben. Wir kriegen 27 Grad maximal.
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3: Wir brauchen Geduld auf der A100 in Richtung Wedding zwischen Gradestraße und Innsbrucker Platz. Da brauchen wir plus 20 Minuten mehr Zeit. Außerdem haben wir Stau auf der Frankfurter Allee stadteinwärts vor dem Frankfurter Tor, auf der Stralauer Allee vor der Mühlenstraße und auf dem Prellerweg in Richtung Steglitz sowie auf der Puschkinallee in Richtung Kreuzberg. Schmargendorf, Hohenzollerndamm auf der Brücke über den Stadtring ist bis Mitte August pro Richtung nur eine Spur frei. Außerdem ist in Richtung Schöneberg das Auffahren zum Stadtring Richtung Wedding nicht möglich. Noch ein Hinweis zur S-Bahn. Nach einer Signalstörung am Savini-Platz kommt es auf den Linien 3, 5, 7 und 75 noch zu Verspätungen und Ausfällen. Und wegen Reparaturarbeiten fährt zwischen Tempelhof und Südkreuz sowie zwischen Westend und Beuselstraße nur die Linie S46 und das auch nur alle 20 Minuten. Alle Meldungen zu Straßen und Schienen findet ihr auf rbb888.de und in unserer App. Wir wünschen eine gute Fahrt.
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3: Also es ist Fashion Week in unserer Stadt und ich finde, das ist so ein Thema, das mich schon länger beschäftigt mit diesen Herrenhandtäschchen.
2: Mhm.
3: Und ich meine jetzt nicht so was wie ich habe, so eine Büroarbeitstasche.
2: Ja, die ist natürlich cool und fesch und aus Leder.
3: Da sind wichtige Informationen drin auch. Natürlich.
2: Ist das so? Was ist denn da drin eigentlich? Da ist aber nur deine Trinkflasche drin und weiß ich auch nicht, was noch.
3: Wie das klingt, als würde ich irgendwie zum F-Jugendsport gehen. Irgendwie.
2: Ja, nein.
3: Ne, meine Trinkflasche ist da drin und verschiedene Schreibgeräte, Bleistifte zum Beispiel auch und ein Block.
2: Weil du dann ab und an mal dich irgendwo in den Park setzt und die Menschen skizzierst.
3: Ja, absolut. Nein, so schlimm ist es nicht. Aber in der Tat hat einer unserer Handwerker, der hier heute Morgen so ein bisschen malert, der hat so einen von diesen Umschnallgurten.
2: So eine Bauchtasche.
3: Und richtig cool. von der Marke Louis Vuitton.
2: Das steht da drauf, Louis Vuitton.
3: Also das ist sensationell. Das lasse ich gelten. Mhm.

0: Ihr hört Crowded House and the Weather with You um 12 Minuten nach 9 hier auf RBB 88.8. Guten Morgen, Berlin.
1: Also der Helmholtzplatz im Prenzlauer Berg, das ist so ein Ort, da geht's gut bürgerlich zu, Menschen, die da in schicken Cafés sitzen und in Bars, aber es gibt auch das ganz andere Bild, direkt eigentlich dazu gemischt, obdachlose Menschen, die da auf den Wiesen liegen oder sich in den Gebüschen niedergelassen haben und die natürlich jetzt gerade im Sommer wirklich leiden.
0: Richtig, weil man denkt immer, Obdachlosigkeit ist nur im Winter schwierig.
1: Nee.
0: Ja, ist halt auch im Sommer wahnsinnig problematisch, weil man kommt eben aus der Hitze nicht wirklich raus. Guten Morgen, Berlin-Reporter Matthias Bartsch war heute Morgen dort am Helmholtzplatz und hat mit Anwohnenden gesprochen, die sich um die Obdachlosen kümmern.
2: Der Helmholtzplatz ist so ein bisschen so eine Art Anlaufpunkt hier. Man trifft sich, die Bäume bieten Schatten, es wird Tischtennis gespielt, die Kinder kommen hier hin. Aber natürlich leben hier auch viele Obdachlose. Und Laura ist eine von den Anwohnern hier seit einigen Jahren, kümmert sich auch um diese Obdachlosen. Wie muss man sich das vorstellen? Was machst du?
3: Also an heißen Tagen komme ich vorbei und gucke, ob irgendwer Wasser braucht. An kalten Tagen bringe ich mal einen Tee vorbei oder quatsch auch einfach mal auf Augenhöhe. Und mittlerweile ist fast eine Freundschaft entstanden.
2: Und Laura kümmert sich wirklich ganz empathisch und toll um diese obdachlosen Menschen, deren Schicksale ja so unterschiedlich auch sind. Ein älterer Herr mit Rollstuhl zum Beispiel hat es besonders schwer und da versucht Laura gerade mit einem Tiny-House-Projekt dafür zu sorgen, dass sein Alltag ein bisschen entspannter wird. Und ja, es gibt auch Gegenwind im Kiez, Anwohner, die absichtlich Ratten füttern, damit die Obdachlosen gestört werden. Sowas gibt es also auch im Großen und Ganzen. Kann ich aber sagen, überwiegt die Hilfsbereitschaft in Form von Laura hier am Helmholtzplatz und übrigens auch von vielen anderen, die sie dabei unterstützen.
0: Danke soweit an Guten Morgen Berlin-Reporter Matthias Bartsch am Helmholtzplatz, wo sich Anwohnende um Obdachlose kümmern. Es ist 9:14 Uhr, ihr hört jetzt Dasha und Austin. Guten Morgen Berlin.

0: Also den Song habe ich zuletzt in einem anderen Kontext gehört, aber schön, dass er jetzt hier auf der Arbeit erscheint, hier auf RBB 88.8.
1: Aber wir haben hier noch alle Lichter an.
0: Wir haben noch alle Lichter an, die Disco-Kugel ist auch noch oben.
1: Ach, es ist 9.20 Uhr. Guten Morgen Berlin, guten Morgen Janine.
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3: So, ich möchte jetzt mal ein Plädoyer für einen etwas schludrigen Haushalt halten. Bei uns zu Hause zum Beispiel gibt's immer viel zu entdecken. Meine Tochter hat letztens gesagt, Mama, wusstest du, dass da weiße Kreise auf dem Ceranfeld sind? Auch Gäste haben's schön bei uns. Der Küchenboden ist so krümelig, dass sie immer das Gefühl einer schönen Fußmassage haben. Ach ja, und der Staub. Ich meine, die Industrie entwickelt alle möglichen Haushaltsgeräte. Kühlschränke mit Facebook-Account, Toaster, die Nasenhaare entfernen, aber einen runden Staubsaugerroboter, der auch in Ecken kommt oder hoch auf Regale fliegt, ist zu viel verlangt oder was? Oder kennen Sie diese Schmierschicht auf Lampen oder auf dem Kühlschrank in der Küche? Wer soll die jemals abbekommen? Selbst Meister Propper würde einen Weinkrampf bekommen, würde ich ihm in meiner Küche einen Lappen in die Hand drücken. Und was ich ja wirklich hasse, ist Fensterputzen. Jetzt hab ich aber gelesen, dass man seine Fenster gar nicht so sauber putzen soll. Sonst fliegen nämlich die Vögel dagegen. Das ändert alles. Mein ganzes Leben dachte ich, ich bin ein Faulpelz. Dabei bin ich Artenschützerin.
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1: 9:30, hier ist Michael Ernst. Guten Morgen. Linke stärkste politische Kraft. Das geht knapp 3 Monate vor der Abgeordnetenhauswahl aus dem Berlin-Trend von Infratest DIMAP im Auftrag von RBB 888 und der RBB 24 Abendschau hervor. Angela Ulrich aus der Redaktion für Landespolitik.
2: Wenn am Sonntag gewählt würde, käme die Linke auf 20%, gefolgt von den Grünen mit 19 und der AfD mit 18%. Die CDU verliert weiter und käme mit 17% nur noch auf Platz 4 vor der SPD mit 13%. Die aktuelle schwarz-rote Koalition hätte damit weiter keine Mehrheit. Als wichtigstes Problem sehen die Berlinerinnen und Berliner derzeit mit weitem Abstand das Thema Wohnen und Mieten. Es folgen Verkehr, Flüchtlinge, Bildung und innere Sicherheit.
1: AOK Nordost will zu viel gezahltes Geld von Pflegeheimen zurück. Es geht um Heimbetreiber, die weniger Personal angestellt haben als vertraglich mit den Pflegekassen vereinbart. Thorsten Mandalka von RBB 24 Recherche.
3: Hintergrund ist, dass Kassen, Sozialhilfeträger und Heimbetreiber im Voraus verhandeln, wie hoch die Kosten für einen Pflegeplatz sein werden. Danach richtet sich die Höhe der Eigenanteile. Im Nachhinein wird aber selten geprüft, wie viel von diesem Geld wirklich zweckgebunden für Personal ausgegeben wurde. Bislang dürfen Überschüsse einbehalten werden. Das Bundesgesundheitsministerium sieht nach Angaben einer Sprecherin keinen Änderungsbedarf.
1: Kritik an geplanter U8-Verlängerung. Aus Sicht des Bundes für Umwelt- und Naturschutz ist sie zu teuer und nicht zielführend. Stattdessen fordert die BUND-Verkehrsexpertin Katharina Wolf eine Anbindung per Straßenbahn.
4: Die Straßenbahn erreicht besser das gesamte Gebiet, da die Haltestellenabstände kürzer sind und dadurch das weit verzweigte Gebiet im Märkischen Viertel besser bedient werden kann. Außerdem sind die Baukosten für eine Straßenbahn um 10-mal so günstig wie die für eine U-Bahn-Linie und am Ende wird es quasi nicht wirklich umgesetzt. Das ist einfach auch eine Frustration für die Personen, die dort vor Ort leben.
1: Gestern startete die BVG am Wilhelmsruher Damm die ersten Bodenerkundungen entlang der geplanten Trasse ins Märkische Viertel. Mordprozess gegen Palliativarzt geht in Schlussphase. Vor dem Landgericht werden gerade die Plädoyers gehalten. Berlin-Reporter Mario Bartsch.
5: Der 41 Jahre alte Angeklagte hatte nach monatelangem Schweigen überraschend gestanden, 12 schwerkranke Patientinnen und Patienten bei Hausbesuchen getötet zu haben. Er habe ihnen Leid und Siechtum ersparen wollen, hieß es in seiner Erklärung. Angeklagt ist der Mann sogar in 15 Fällen. Laut Staatsanwaltschaft soll der 41-Jährige 12 Frauen und 3 Männern jeweils ein tödliches Gemisch verschiedener Medikamente verabreicht haben. Außerdem soll er mehrmals Feuer gelegt haben, um Spuren zu vertuschen.
1: Für mehr Artenvielfalt. In Kreuzberg starten in einer halben Stunde mehrere Kita-Gruppen und Grundschulklassen zu einer großen Demo der kleinen Wesen. Jutta Heimann vom Pestalozzi-Fröbelhaus sagte uns dazu.
6: Also Schmetterlinge oder Marienkäfer. Die Kinder haben zum Teil auch aus Pappmaché selber Tiere gebastelt. Also Bienen zum Beispiel. Und die bringen sie dann mit. Und das versuchen sie dann, sich dafür einzusetzen, dass diese Tiere auch einen Platz haben uns in der Stadt. Und wir haben die große Demo der kleinen Wesen so genannt, weil es auch um die Kinder natürlich geht. Also kleine Wesen, die eine Stimme erheben für andere kleine Wesen.
1: Der Protestzug beginnt am Marianenplatz und endet am Bolzplatz neben dem Kiezanker in der Küvrichstraße.
7: 20 Grad, blauer Himmel und Sonne aktuell. Wir kriegen noch 27 Grad und ein paar dickere Wolken. Es kann am Abend spätestens auch Regen geben.
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1: Wir müssen vorsichtig fahren auf der A10 im südlichen Berliner Ring Richtung Dreieck Spreeau zwischen dem Schönefelder Kreuz und Königs Wusterhausen. Da liegt der Planer auf der linken Spur. Fahren Sie bitte dementsprechend angepasst. Vorsichtig daran. Wir gehen ins Stadtgebiet auf die A100. Hier brauchen Sie Geduld in Richtung Wedding. Zwischen Gradestraße und Innsbrucker Platz plus 20 Minuten mehr Zeit. Außerdem gibt es Stau auf der Frankfurter Allee stadteinwärts vor dem Frankfurter Tor, auf der Stralauer Allee vor der Mühlenstraße und auf dem Prellerweg in Richtung Steglitz sowie auf der Puschkin Allee in Richtung Kreuzberg. Schmargendorf, Hohenzollerndamm auf der Brücke über dem Stadtring ist bis Mitte August pro Richtung nur eine Spur frei. Außerdem ist in Richtung Schöneberg das Auffahren zum Stadtring Richtung Wedding nicht möglich. Und wir schauen noch auf die S-Bahn bzw. zur S-Bahn. Wegen Reparaturarbeiten fährt zwischen Tempelhof und Südkreuz sowie zwischen Westend und Beusselstraße nur die S46 und das auch nur alle 20 Minuten. Alle Meldungen zu Straßen und Schienen findet ihr auf rbb888.de und in unserer App.
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7: Oh, Und mit dem schnellsten Musikrätsel der Stadt. Da. Es gibt eine Lieblingstasse von uns in schickem Türkis zu gewinnen. So eine Kaffeetasse, wobei man muss AirPod sagen. Es ist wirklich ein richtig schöner Kaffeepot. Einfach erkennen, welcher Hit das hier ist.
1: Oh, es ist keine Geige.
7: Und ich find's mega. Was ist das? Mach nochmal. Könnte ich jetzt weiter singen direkt? Wenn ihr auch eine Ahnung habt, dann jetzt anrufen 30 32 88 8 100.

0: Bis in die Fingerspitzen klingen wir neu hier auf RBB 88.8. Schön, dass ihr mit dabei seid.
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2: Ja, das Spiel, unser aller Lieblingsspiel, ist natürlich geblieben und wir haben Melina am Telefon aus Wilmersdorf. Hallo, guten Morgen.
3: Hallo, guten Morgen.
0: Melina, du arbeitest bei einem großen Discounter, ohne den wir jetzt gar nicht großartig Werbung machen wollen. Aber was ich mich schon frage, weil ich auch einen Freund habe, der im Einzelhandel arbeitet, der hat einen Kiosk in Wilhelmstadt, der Olli, der sagt, bei den höheren Temperaturen werden die Leute immer gleich ein bisschen, na, ich sag mal, aggressiver. Ist das etwas, was du bestätigen kannst?
3: Ja, das stimmt.
2: Echt? Ist ja komisch. Da kann man doch extra dann schön im Discounter ganz lange an einer Kühltruhe stehen und dann sein Gemüt auch etwas abkühlen.
3: Ja, aber vielleicht ist vorher irgendwie das Hirn verbrannt, bevor das angefangen wird.
2: Das kann natürlich sein. Oh Gott, ey. Aber wie gehst du die Freundlichkeit miteinander, echt.
0: Total, aber wie gehst du damit um, wenn sowas passiert?
3: Naja, einfach weitermachen. So, ignorieren bringt ja nichts.
2: Ja, was soll man?
3: Hat man ja nicht viel von. Ja, also sich jetzt zu ärgern, bringt ja überhaupt nichts.
0: Komplett, da hast du recht. So, wir wollen mal hören, welchen Hit wir hier haben. Ich hatte schon ein bisschen den Hinweis gegeben, dass es keine Geige ist.
2: Wow. Was sagst du, Melina?
3: This is Around the World von ATC.
2: Oh, das ist völlig richtig. Wuhu, damit schicken wir dir unsere Tasse nach Hause.
3: Ja, super.
0: Melina, alles Liebe und alles Gute für dich nach Wilmersdorf. Lass dich bitte ja nicht ärgern, egal bei welchen Temperaturen. Ja. Und wir hören deinen Gewinner Hit. Wir hören ATC and Around the World auf RBB 88.8. Guten Morgen, Berlin.

0: Vertigo um 10:11 hier auf RBB 88.8. Ihr hört Guten Morgen Berlin.
1: Ja, und wir klingen ja seit gestern etwas anders. Wir haben hier so neue Jingle-Elemente. Es wird jetzt gesungen auch. RBB 88.8. Ich habe das gestern schon als Ohrwurm mit nach Hause genommen. Und unser Hörer Heiko, der hat heute Folgendes geschrieben. Guten Morgen. Ich habe mal explizit auf das neue Ton- bzw. Klangprofil bei euch geachtet und ich finde es gut. Es ist akustisch deutlich dynamischer, jünger, blumiger und trällernder.
0: Wie ein Vöglein. Nee, ich meine, was meint er denn mit trällernder?
1: Nein, das ist so, weißt du, es ist so mitsingbar. Das ist so, das schwebend. Weißt du, da fängt man automatisch schwebend an, so mitzuträllern. Doch, ich glaube, so meint
0: er. Vögel.
1: Das.
0: Vögeltreller.
1: Was ist denn hier mit deinen Vögeln? Also,
0: nein, nicht mit Vögeln. Ich sage nur das Vögeltreller. Ich kenne sonst nichts, was trällert.
1: Ich trelle auch manchmal. Und du ehrlich gesagt auch. Also, ich höre dich hier andauernd trällern.
0: Also frischer Sound, gleiche DNA. Das ist euer, das ist unser neues RBB 88.8.
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1: Es ist 10 Uhr, ich bin Michael Ernst. Guten Tag. Die Bundesregierung will mit einer Steuerreform kleine und mittlere Einkommen entlasten. Das Volumen solle insgesamt 10 Milliarden Euro pro Jahr betragen, sagte Kanzler Merz bei der Vorstellung des Reformpakets von Union und SPD. Für einen Durchschnittshaushalt bedeutet das eine jährliche Entlastung von 600 Euro. Beim Arbeitsrecht sind Lockerungen geplant. Befristete Verträge sollen künftig bis zu 6-mal verlängert werden können. Außerdem will die Koalition die telefonische Krankschreibung abschaffen. Wer sich krank meldet, muss beim Arbeitgeber schon ab dem ersten Tag ein ärztliches Attest vorlegen. Bei einem Krankenhausbrand in Ludwigslust in Mecklenburg-Vorpommern sind 2 Patienten ums Leben gekommen. Mehr als 30 wurden verletzt. Am Morgen war im Dachstuhl ein Feuer ausgebrochen. Das gesamte Gebäude musste evakuiert werden. Die Brandursache wird jetzt ermittelt. Das US-Unternehmen Google muss in der EU mehr als 4 Milliarden Euro Wettbewerbsstrafe zahlen. Der Europäische Gerichtshof hat die Rekordstrafe bestätigt. Die Richter urteilten, dass Google den Herstellern von Android-Smartphones und Mobilfunkanbietern illegale Beschränkungen auferlegt hat, um seine Marktdominanz zu stärken. Die EU-Kommission hat dem Unternehmen vorgeworfen, das Betriebssystem Android zu benutzen, um eigene Produkte hervorzuheben. Russland hat in der Nacht eine heftige Angriffswelle auf mehrere Städte in der Ukraine geflogen. In der Hauptstadt Kiew seien 13 Menschen getötet worden, sagte Bürgermeister Klitschko. Es gibt außerdem mehr als 50 Verletzte. Auch in anderen ukrainischen Städten ereigneten sich Explosionen. Auch die Ukraine hat in der Nacht wieder Drohnenangriffe auf Ziele in Russland geflogen. Dabei wurde unter anderem eine Ölraffinerie getroffen.
0: Und jetzt das Wichtigste aus Berlin.
1: Im Abgeordnetenhaus geht es gerade ums Thema Wohnen. Dabei sollen 2 Gesetze verabschiedet werden. Das eine soll den Mietmarkt transparenter machen. Dazu werden die Daten von allen 1,8 Millionen Mietwohnungen in einem zentralen Kataster erfasst. Bausenator Gäbler sprach von einem Game Changer. Das andere Gesetz soll dazu führen, dass neue Wohnungen schneller gebaut werden. Dafür will der Senat Verfahren beschleunigen. Die AOK Nordost fordert, dass Pflegeheimbetreiber Gelder erstatten müssen, wenn sie weniger als das vertraglich vereinbarte Personal anstellen. Gemeinsam mit dem GKV-Spitzenverband schlägt sie vor, dass dies über eine Senkung der Eigenanteile der Heimbewohner erfolgen sollte. Bisher würden Pflegeheimbetreiber finanziell kaum zur Verantwortung gezogen, heißt es. Grund sei eine Gesetzeslücke. Das Bundesgesundheitsministerium sieht keinen Änderungsbedarf. 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
2: Das Berlin-Wetter ist heute sehr sommerlich. Guten Morgen nach Friedrichshain-Kreuzberg, 22 Grad, schon 23. Guten Morgen nach Pankow und Neukölln, 21 Grad. Die Aussichten erstmal richtig schön. Sonne, Wolken, am Nachmittag doller bewölkt, im Laufe des Abends dann Schauer mit frischen, starken Böen. Und das Ganze wieder bei sommerlich warmen 27 Grad.
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2: Hallöchen, liebe Autofahrer, Stadtverkehr Berlin. Auf der Stadtautobahn heißt es ein bisschen anstehen. Plus 20 Minuten Richtung Wedding. Hier zwischen Geradestraße und Innsbrucker Platz. Außerdem Stau. Aktuell auf der Frankfurter Allee, stadteinwärts vor dem Frankfurter Tor. Voller ist es auf der Stralauer Allee vor der Mühlenstraße. Auf dem Prellerweg Richtung Steglitz. Auf der Puschkin Allee in Richtung Kreuzberg. Immer noch Reparaturarbeiten bei der S-Bahn zwischen Tempelhof und Südkreuz sowie zwischen Westend und Beußerstraße. Nur die Linien S46. Die fährt alle 20 Minuten. Wir gehen kurz auf den östlichen Berliner Ring A10 Richtung Dreieck Spreeau. 10 Minuten on top zwischen Marzahn und Hellersdorf. Nur eine Spur frei. Im weiteren Verlauf Richtung Dreieck Spreeau zwischen Erkner und Freienbrink gibt Sichtbehinderungen durch Rauch. Eine Spur ist gesperrt. Und der Klassiker, die AWOs stadteinwärts Richtung Dreieck Funkturm. 10 Minuten anstehen zwischen Potsdam-Babelsberg und Spanischer Allee. Alle Meldungen zu Straßen und Schienen gibt's natürlich auf rbb888.de und in unserer App. Gute Fahrt!
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2: Mit Nadine Kallenbach. Einen wunderbaren Start in diesen Donnerstag. Es ist schon wieder der 2. Juli. Und heute in einer Woche ist es soweit. Die Berlinerinnen, Schülerinnen und Schüler zählen die Tage vor den Sommerferien. Die meisten haben ja Projekttage. Ist alles schon so ein bisschen entspannter. Und dann heute in einer Woche gibt's Giftblätterzeugnisse. Und dann ab in die Holidays. Passender Soundtrack von Madonna jetzt. Tolle 80er. Holiday, Madonna, danach Teddy Swims und der King of Pop, Michael Jackson. Schönen Donnerstag. Dienstag, Donnerstag.

Also, spätestens hier war klar, im Jahr 87, der Typ wird mal eine große Nummer, sein dritter Nummer 1 in Folge, Michael Jackson, tolle 80er, The Way You Make Me Feel. Der Song hieß übrigens vorher Hot Fever, weil es gibt diese Textzeile, You give me fever like I never ever know. Und es ist total normal, dass in der Musikbranche Songs andere Namen haben, weil bei diesem Schreib- und Aufnahmeprozess haben die einfach sogenannte

Arbeitstitel und die finale Wahl kam dann von Michael Jackson und Produzent Quincy Jones. Die haben sich für The Way You Make Me Feel entschieden, weil sie gesagt haben, stärkere emotionale Aussagekraft hat einfach ja dieser Songtitel. Toll, tolle 80er. Hier ist RBB 88.8. Michael Jackson, jetzt reisen wir in den Sommer. Ich weiß noch, 2014 war das. Oh Gott, schon wieder so lange her. 12 Jahre schon wieder. Robin Schulz, da sind wir an diesem Song nicht vorbeigekommen. Vor 12 Jahren, der große Sommerhit Mr. Props.

sagt man noch guten Morgen. Ich glaube, bis 11 kann man guten Morgen sagen. Oder schönen Vormittag an diesem Donnerstag. Hier ist der RBB 88.8. Und eine Sache schaffen wir noch. Und zwar Musik aus Berlin, die hier bei uns entstanden ist in der Stadt. In den Hansa-Studios ist dieser Song entstanden. In den 80ern, im Januar 84. Du bist People are People auf RBB 88.8.

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3: Es ist kurz nach halb elf. Hier ist Natascha Gutschmidt. Guten Tag. Abgeordnetenhaus trifft sich vor der Sommerpause. Dabei geht es gerade um die Wohnungspolitik. Bausenator Gäbler hat das geplante Mietenkataster als Gamechanger bezeichnet. Dadurch werde es für die Bezirke deutlich einfacher, Mietwucher zu verfolgen, sagte Gäbler im RBB 24 Inforadio.
4: Das wird durch das Kataster auf jeden Fall deutlich einfacher. Wir haben den Bezirken auch noch Stellen zur Verfügung gestellt, mit denen sie das weiter verfolgen können. Also insofern, ich bin da sehr zuversichtlich, dass tatsächlich am Mietenmarkt dann wieder Ordnung einkehrt und Mieter sicher sein können, dass sie nur die Miete zahlen, die auch zulässig ist.
3: Im Mietenkataster sollen die Daten von allen 1,8 Millionen Mietwohnungen zentral erfasst werden. Kritik an BVG-Plänen. Der Bund für Umwelt- und Naturschutz hält die vorgesehene Verlängerung der U-Bahn-Linie 8 ins Märkische Viertel für zu teuer. Sie sei auch nicht zielführend, sagte uns vom BUND Katharina Wolf.
5: U-Bahnen sind 10-mal so teuer wie Straßenbahnen, nicht nur im Ausbau, sondern auch in der langfristigen Instandhaltung. Und für uns ist es einfach klar, dass an diesem Punkt diese weite Verzweigung des Märkischen Viertels auch besser bedient werden kann, wenn der Bus zu einer Straßenbahn umgebaut wird und dadurch mehr Leute an ihren Wohnhäusern besser erreicht werden.
3: Gestern hatte die BVG am Wilhelmsruher Damm mit den ersten Bodenerkundungen entlang der geplanten Trasse begonnen. Auf Anzeichen für drohende Zwangsverheiratung achten. Der Bezirk Friedrichshain-Kreuzberg warnt insbesondere seine pädagogischen Fachkräfte in Schulen und Einrichtungen, entsprechende Sorgen von Jugendlichen ernst zu nehmen. Ein Flyer soll die Betroffenen sensibilisieren und Tipps geben, sagte uns Bezirkssprecherin Sarah Lühmann.
6: Wichtig ist, dass die betroffene Person, die sich dann jemand anders anvertraut hat, eben bei einer Vertrauensperson die genaue Zieladresse im Ausland hinterlegt. Und sehr sinnvoll ist auch eine Eidesstattung. Staatliche Erklärung der betroffenen Person zu hinterlegen, dass sie nach Deutschland zurückkehren möchten und Angst vor Zwangsverheiratung haben.
3: Zwangsverheiratungen geschehen in Familien mit Migrationshintergrund oft bei einer Reise in die frühere Heimat. Aktion für mehr Artenvielfalt. In Kreuzberg treffen sich jetzt am Vormittag mehrere Kita-Gruppen und Grundschulklassen zu einer großen Demo der kleinen Wesen. Im Vorfeld hätten sich die Kinder intensiv mit dem Thema Artenvielfalt auseinandergesetzt, heißt es vom Pestalozzi-Fröbel-Haus. Die Stiftung beschäftigt sich mit Kinder- und Jugendbildung. Der Protestzug beginnt am Mariannenplatz und endet am Bolzplatz in der Kuvri-Straße.
7: Es ist 10.33 Uhr. Wir haben Summer in the City, muss man sagen. Viel Sonnenschein, viel blauer Himmel. Bei 22 Grad in Mitte im Schatten ist es dann noch ganz kühl und schön. Ja, 22 Grad in Friedrichshain-Kreuzberg, das sind natürlich die Schattentemperaturen. In der Sonne ist natürlich schon viel wärmer. Pankow, wow, schon 24 Grad ebenso in Treptow-Köpenick. 27 Grad im Schatten heute maximal. Es bleibt erstmal noch bei ganz viel Sonne, am Nachmittag mehr Wolken. Und heute Abend rufen die Bäume in der Stadt, juhu, wieder ein paar Schauer.
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7: So, wir starten mal mit dem Stadtverkehr Berlin. Hallöchen, liebe Autofahrer. Wir gehen auf die 100. Hier ein bisschen mehr Geduld Richtung Wedding zwischen Gradestraße, Innsbrucker Platz und Top 20 Minuten. Es gibt Stau auf der Stralauer Allee vor der Mühlenstraße rund um den Alexanderplatz, auf dem Prellerweg Richtung Steglitz, auf der Puschkinstraße Richtung Kreuzberg. Es wird repariert bei der S-Bahn. Zwischen Tempelhof und Südkreuz fährt die S46 nur alle 20 Minuten. Anstehen auf der A9 Berlin Richtung Leipzig zwischen Belitz und Brück. Fahrbahnschäden 20 Minuten anstehen. 10 Minuten auf dem östlichen Berliner Ring Richtung Dreieck Spreeau. Zwischen Marzahn und Hellersdorf gibt es nur eine Spur, dadurch Stau. Im weiteren Verlauf Richtung Dreieck Spreeau zwischen Ergner und Freienbrink. Sichtbehinderung durch Rauch. Eine Spur ist hier gesperrt. Und, nö, das war's und gar nichts. Und ich wünsche Ihnen eine gute Fahrt, würde ich sagen. 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
7: Mit Nadine Kallenbach. Hallöchen an einem ganz wunderbaren Donnerstag. Er hat die coolsten Brillen. Nicht die coolsten Sonnenbrillen, sondern die coolsten Brillen ever, ever. Sein großes Markenzeichen. Diese Glitzerbrillen. Sir Elton John mit dem Rocketman. Gibt's gleich hier nach Leonie und Callum Scott. Ganz aktuelle Musik. Happy Donnerstag.

0: Liebe Autofahrer, bitte Vorsicht. Auf der 100 Stadtring Richtung Wedding zwischen Spandauer Damm und Rudolf-Wiesel-Brücke steht ein kaputtes Fahrzeug auf der rechten Spur. Achtung, kaputtes Auto zwischen Spandauer Damm und Rudolf-Wiesel-Brücke direkt auf der A100 Stadtring Richtung Wedding. Gute Fahrt.
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0: Jeden Morgen dürft ihr alle über unsere Musik entscheiden, weil normalerweise servieren wir ja. Wir haben eine ganz tolle Musikredaktion hier, die da fein säuberlich aussuchen, welche Songs gespielt werden. Aber es gibt einen Moment am frühen Morgen, da darf man entscheiden zwischen zwei Songs. Tim bringt einen mit und Lydia bringt einen mit. Aber welcher gespielt wird, entscheidet ihr.
2: Wir beschließen diese Woche im Hit-Duell mit einem deutschen Duell der Extra-Extra-Extra-Klasse.
3: Wuhu, ich wünsche mir, und davon habe ich wirklich regelmäßig einen Ohrwurm, auch wenn ich den Song gar nicht gehört habe, aber der ist in mein Gehirn gebohrt. Nina Hagen mit Du hast den Farbfilm vergessen.
4: Du hast den Farbfilm vergessen, mein Michael.
3: Herrlich.
4: Nun glaubt uns kein Mensch, wie schön es hier war.
2: Ja, ist ein schönes Ding.
3: Ist es.
2: Ich setze dagegen Berliner Rapper aus dem neuen Jahrtausend, die dritte Generation, mit dem Titelsong war das damals zu Big Brother. Leb.
3: Wow.
5: Leb, leb, so wie du dich fühlst.
0: Okay.
2: Leb. Lebt dein Leben so.
3: Interessante Wahl. Sie haben die Wahl morgen früh.
0: Na dann, zwei Songs stehen zur Auswahl. Achtung, Achtung, morgen um kurz nach 6:30 entscheidet ihr, welcher läuft.

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0: 25 Grad und Sommer, oder? Eiko. Justin Wellington. Ich weiß gar nicht, was haben wir alle gemacht, als wir 14 waren? Irgendwie so ein Zwischending zwischen Barbie und irgendwie wurden Jungs auch langsam cool, oder? Donna Lewis hat schon Songs geschrieben. Krass. Donna Lewis gibt's gleich. I Love You Always Forever, die 90er bei uns. Hier ist RBB 88.8.
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1: Es ist 11 Uhr, ich bin Michael Ernst. Guten Tag. Die Spitzen von Union und SPD haben ihre Reformpläne vorgestellt. Kanzler Merz rief die Bürgerinnen und Bürger dazu auf, an der Modernisierung mitzuarbeiten. Unter anderem plant die Koalition Steuerentlastungen in einem Volumen von 10 Milliarden Euro. Um das zu bezahlen, wird unter anderem die Reichensteuer ausgeweitet. Außerdem sollen die Vorschläge der Rentenkommission bis Jahresende umgesetzt und Bürokratie im großen Stil abgebaut werden. Und wer künftig krank ist, muss die Arbeitsunfähigkeitsbescheinigung künftig verpflichtend schon am ersten Tag vorlegen. Die telefonische Krankschreibung wird abgeschafft. Internationale Ermittler sind zum ersten Mal gezielt gegen Online-Netzwerke von Männern vorgegangen, die ihre Partnerinnen betäuben und dann sexuell missbrauchen. Aufnahmen von den Taten würden sie dann ins Netz stellen, heißt es von Europol. Mehr als 150 mutmaßliche Opfer und Verdächtige seien identifiziert worden. Der Einsatz führte zu knapp 300 neuen Spuren. Die Zahl der Auszubildenden in der Pflege ist wieder gestiegen. Vom Statistischen Bundesamt heißt es, dass im letzten Jahr rund 64.000 Azubis einen neuen Ausbildungsvertrag abschlossen. Das waren 8% mehr als im Jahr davor. Der Anteil der Männer steigt dabei kontinuierlich. Inzwischen ist fast ein Drittel der Auszubildenden männlich. Das Verbot von Sexpuppen, die wie Kinder aussehen, ist verfassungskonform. Die gesetzliche Regelung, die das Herstellen, Verkaufen, Kaufen und Besitzen solcher Puppen untersagt, ist mit dem Grundgesetz vereinbar, entschied das Bundesverfassungsgericht. Zwei Männer hatten Verfassungsbeschwerden eingereicht. Sie sahen das Recht auf sexuelle Selbstbestimmung verletzt.
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1: Bausenator Gäbler hat das geplante Mietenkataster als Wendepunkt bezeichnet. Durch das Verzeichnis werde es für die Bezirke deutlich einfacher, Mietwucher zu verfolgen, sagte Bausenator Gäbler im RBB 24 Inforadio. Sie bekämen dafür auch die Möglichkeit, neue Mitarbeiter einzustellen. Auch der Mieterverein lobt das Gesetz als wichtigen Schritt im Kampf gegen überhöhte Mieten. Es ist gerade Thema im Abgeordnetenhaus. Ein zweites Gesetz soll dazu führen, dass neue Wohnungen schneller gebaut werden. Die Feuerwehr ist gerade auf einem Recyclingbetrieb in Reinickendorf im Einsatz. Dort brennt Sperrmüll auf einer Fläche von 120 Quadratmetern. Das Feuer wird unter anderem mit Schaum bekämpft. Wegen starker Rauchentwicklung kann es zu Geruchsbelästigungen in den umliegenden Stadtteilen kommen, unter anderem in Wittenau, Reinickendorf und Wilhelmsruh. Es besteht aber keine Gefahr für Menschen. 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
2: Klingt schön blumig, ja? Unsere neue Hintergrundmusik. Herrlich, es klingt, als ob Frühling ist und die Knospen hier sprießen. Es ist aber schon Sommer. 23 Grad im Schatten in Mitte, lieben Gruß, auch in Friedrichshain-Kreuzberg 24 Grad. In Marzahn-Hellersdorf bis zu 27 Grad im Schatten heute maximal. Am Nachmittag ja, gesellen sich ein paar Wolken dazu, am Abend dann auch etwas Regen.
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2: Guten Morgen, hallo, hallo, liebe Autofahrer, Stadtverkehr Berlin. Darf man noch guten Morgen sagen? Ich glaube ja, wenn ich sagen wir einfach hallo. Stadtautobahn 100, brauchen Sie etwas Geduld. In Richtung Wedding zwischen Geradestraße, Innsbrucker Platz, plus 20 Minuten. Dann Vorsicht, Achtung, Liegenbleiber auf der 100, Stadtring Richtung Wedding zwischen Spandauer Damm und Rudolf-Wiesel-Brücke. Es gibt Stau auf der Stralauer Allee vor der Mühlenstraße, Alexanderplatz auf dem Preller Weg Richtung Steglitz, Puschkin-Allee Richtung Kreuzberg. Reparaturarbeiten bei der S-Bahn. Zwischen Tempelhof und Südkreuz fährt die S46 nur alle 20 Minuten. A9 Richtung Leipzig zwischen Belitz und Brück, Fahrbahnschäden plus 20 Minuten. Östlicher Berliner Ring Richtung Dreieck Spreeau, Stau zwischen Marzahn und Hellersdorf, da ist nur eine Spur frei. A13 Richtung Dresden zwischen Teupitz und Freiwalde plus 20 Minuten Stau. Das war's. Alle Meldungen zur Straße und Schienen gibt's auf rbb888.de und unserer App. Gute Fahrt!
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2: Mit Nadine Kallenbach und dieser Sender, dieser Musiksender, den es schon in den 80ern gab, war daran schuld, dass Take On Me von Aha so ein weltweit bekannter, erfolgreicher Song wurde. Denn die haben diesen Song auf Heavy Rotation gestellt. Das heißt, der lief immer und immer wieder, mehrere Male am Tag. Und dadurch wurde der so bekannt. Also wir reisen ins Jahr 85 zu Aha, Take On Me.

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0: Alex Warren, Passenger hier auf RBB 88.8. 14 Minuten nach 11 haben wir es. So, wir kümmern uns jetzt mal um die anderen Songs der One-Hit-Wonder. Die waren nämlich auch ziemlich gut und wir knüpfen uns, ich glaube, ich spreche es richtig aus, Shola Amar.
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0: So, diesen Song von ihr, You Might Need Somebody, den kennen wir alle.
2: Wow.
0: Oh Gott, was für eine Stimme. Eine unglaublich hübsche Britin, die uns einen wirklich Wahnsinns-Song geschenkt hat. Und die Entdeckungsgeschichte, die klingt ein bisschen wie aus dem Film. Es gibt noch einen anderen Song, um den kümmern wir uns natürlich auch gleich. Also ihre Entdeckungsgeschichte klingt ein bisschen wie aus dem Film. Wie schon gesagt, eines Tages wurde sie beim Singen in einer Londoner U-Bahn entdeckt. Ist das nicht Wahnsinn? Der hört ihre Stimme. Ein DJ kam und hat gesagt, der hat sie angesprochen, hat gesagt, ey, sag mal, kannst du noch mal singen? Das ist ja unglaublich. Und wie der Zufall es will, hatte sie dann auch mit 17 den ersten Plattenvertrag und ist auf Tour gegangen. Aber irgendwie haben wir immer nur so diesen einen Song im Ohr, oder? Ja, naja, gut, dann spielen wir jetzt mal den anderen Song von unserem One-Hit-Wonder. Nicht nur You Might Need Somebody, sondern auch noch Still Believe von unserem Wundermädchen, das in der Londoner U-Bahn entdeckt wurde.

Collins über die unendliche Liebe. Can't stop loving you. Hier auf RBB 88.8. Was damals so in den 90ern, Anfang 2000er für uns Adele war, ist für die Gen Z, für die aktuelle, ja, muss man sagen, Generation, ist die Antwort auf Adele. Sienna Spiro aus Großbritannien. Eine ähnlich wahnsinnige Stimme. Die on his hill. Jetzt hier auf RBB 88.8. Schönen Donnerstag.

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3: Eine Minute nach 11:30. Hier ist Natascha Gutschmidt. Guten Tag. Letzte Sitzung vor der Sommerpause. Das Abgeordnetenhaus will heute noch zwei Gesetze verabschieden, die den Wohnungsmarkt entlasten sollen. Eins davon ist ein zentraler Mietenkataster. In der Datenbank sollen alle 1,8 Millionen Mietwohnungen der Stadt erfasst werden. Mehr dazu von Matthias Wetzel.
4: Die Figurpfütze, das sind die Pfützen, die halt so an Figuren erinnern. Da gibt es hier in der Nachbarschaft auch eine ganz tolle. Im Pelikanhaus gibt es eine Pfütze, die sieht aus wie ein Tukan. Das ist so eine meiner Liebsten. Das ist dann eben auch die Tukan-Pfütze.
3: Das war ein ganz anderer Ton. Ich habe auch gerade keine Ahnung, leider, warum nicht der richtige gelaufen ist. Verzeihung, es geht weiter. Feuerwehr in Reinickendorf im Einsatz. Auf einem Recyclinghof brennt Sperrmüll. Laut Feuerwehr ist eine Fläche von 120 Quadratmetern betroffen. Der Brand wird unter anderem mit Schaum bekämpft. Rund 50 Einsatzkräfte sind vor Ort. Weil sich starker Rauch entwickelt, kann es zu Geruchsbelästigungen in den umliegenden Stadtteilen kommen. Zum Beispiel in Wittenau, Reinickendorf und Wilhelmsruh. Auf Anzeichen für drohende Zwangsverheiratung achten. Der Bezirk Friedrichshain-Kreuzberg warnt, pädagogische Fachkräfte in Schulen und Einrichtungen sollten entsprechende Sorgen von Jugendlichen ernst nehmen. Dazu wurde ein Flyer verschickt. Was drin steht, sagte uns Bezirkssprecherin Sarah Lühmann.
5: Beratungsangebote, Hotlines, Vereine, die sich damit auskennen. Es sind auch verlinkt die Kontaktdaten der Deutschen Botschaften. Auch für dringende Fälle finden sich dort die Nummern vom Kindernotdienst, vom Jugendnotdienst und vom Mädchennotdienst. Und eben wichtig ist es, dass die Fachkräfte diese Anliegen ernst nehmen und gemeinsam mit der betroffenen Person Beratungsstellen schnell kontaktieren.
3: Zwangsverheiratungen geschehen oft bei einer Auslandsreise in die frühere Heimat. Züge zwischen Berlin und Hamburg können wieder schneller fahren. Auf einem Großteil der Strecke ist laut Bahn jetzt wieder ein Tempo von 230 Stundenkilometern möglich. Nur zwischen Nauen und Berlin und zwischen Büchen und Hamburg ist die Geschwindigkeit noch gedrosselt. Dort bekommen die neuen elektronischen Stellwerke noch ein Software-Update, heißt es von der Bahn. Seit gut zwei Wochen fahren nach monatelanger Sanierung wieder Züge auf der Strecke. Weil die neue Technik noch getestet wurde, mussten sie aber deutlich langsamer fahren.
6: Es ist 11.33 Uhr. Wir haben heute am Donnerstag Summer in the City. 24 Grad im Schatten in Mitte, Steglitz-Zehlendorf 23, 24 in Spandau. 27 dann heute an der Spitze. Am Nachmittag mehr Wolken, am Abend rufen die Bäume. Juhu, endlich Regen.
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6: Hallöchen, liebe Autofahrer. Wir starten natürlich mit dem Stadtverkehr Berlin, Stadtautobahn 100. Hier bitte etwas mehr Geduld Richtung Wedding zwischen Geradestraße, Innsbrucker Platz. 20 Minuten mehr. Achtung, Liegenbleiber A100, Stadtring Richtung Wedding zwischen Spandauer Damm und Rudolf-Wiesel-Brücke auf der rechten Spur. Stau gibt's auf der Stralauer Allee vor der Mühlenstraße. Rund um den Alex ist es voller auf dem Prellerweg Richtung Steglitz, auf der Puschkin-Allee Richtung Kreuzberg. Reparaturarbeiten bei der S-Bahn. Die S46 fährt nur zwischen Tempel und Südkreuz alle 20 Minuten. Achtung, Unfall, alles gesperrt auf der A9 Richtung Leipzig zwischen Belitz und Brück. Vollsperrung der Autobahn, frischer Unfall, bitte hier Rettungsgasse bilden. A9 Leipzig Richtung Berlin zwischen Niemeck und Brück, Autobahn ebenfalls gesperrt, auch hier Unfall. Es geht weiter auf der B158 zwischen der östlichen A10 und Ahrensfelde, Stau in Richtung Berlin, plus 10 Minuten. Wir wünschen euch eine gute Fahrt. Alle Meldungen zur Straße und Schienen gibt es auf rbb888.de und in unserer App.
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6: Ja, mit Nadine Kallmach. Und vielleicht sind Sie Single auf der Suche nach der großen Liebe. Wo ist sie denn jetzt endlich? Es gab ja, glaube ich, immer mal die Durststrecken bei uns allen, oder? Wo wir gehofft haben, wann kommt sie denn endlich? Wo ist sie denn? Where is the love? Besungen wurde die Suche nach der großen Liebe von den Black Eyed Peas im Jahr 2003. Vor, das ist ja nicht zu glauben, 23 Jahren. Also das glaubt doch kein Mensch. Hier sind sie, die Black Eyed Peas, dicht gefolgt von Johnny Hates Jazz, Shattered Dreams, 80er.

0: zusammen mit Khalid und Griffin. Save my love. Hier ist RBB 888. Gleich geht's ab an Strand. Sachen schon gepackt. Sonnencreme ist wichtig, ne? Was zu trinken. Vielleicht eine kalte Melone. Oh. Und eine schöne große Decke. Chris Rea on the beach. Gibt's gleich hier bei uns. Vorher wird gerätselt.
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0: frisch verheiratet und immer noch im Liebestaumel. Ich glaube, ist sie noch auf Flitterwoche oder gerade zurückgekommen? Ich weiß es gar nicht. Eine riesen bombastische Hochzeit hat sie gefeiert. Dua Lipa, da war alles da, was Rang und Namen hatte, muss man sagen. Ja, so die Promis waren da und es wurde natürlich, ich glaube, in Italien an der Küste in so einem Art Schloss geheiratet. Wahnsinn. Love Again, Dua Lipa gleich hier auf RBB 88.8 in 40 Sekunden.
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2: Jupp.
3: Aber auch das?
1: Auf jeden Fall.
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2: Ja.
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1: Um 12 Uhr. Mit Ricardo Westphal, guten Tag. Die Spitzen von Union und SPD haben in Berlin ihre Reformpläne vorgestellt. Unter anderem plant die Koalition Steuerentlastungen in einem Volumen von 10 Milliarden Euro, von denen vor allem kleine und mittlere Einkommen profitieren sollen. Um das zu bezahlen, wird unter anderem die Reichensteuer ausgeweitet. Außerdem sollen die Vorschläge der Rentenkommission bis zum Jahresende umgesetzt und Bürokratie im großen Stil abgebaut werden. Und wer künftig krank ist, muss die Arbeitsunfähigkeitsbescheinigung verpflichtend schon am ersten Tag vorlegen. Die telefonische Krankschreibung wird abgeschafft. Internationalen Ermittlern ist offenbar ein Schlag gegen einen Ring von Sexualstraftätern gelungen. Wie Europol mitteilte, identifizierten sie mehr als 150 Männer, die ihre Partnerinnen betäubten, sexuell missbrauchten und Videos davon in Online-Netzwerken teilten. Im Juni nahm die niederländische Polizei nach Hinweisen aus Großbritannien und Deutschland 4 mutmaßliche Täter fest. Dadurch ergaben sich hunderte neue Spuren. Die Reparaturarbeiten wegen der Hitzeschäden auf der A2 sind komplett abgeschlossen. Jetzt ist auch der letzte betroffene Abschnitt zwischen Thesen und Zielsa in Richtung Berlin wieder frei, wie die Autobahn GmbH am Vormittag mitgeteilt hat. Bei den hohen Temperaturen der vergangenen Woche war der Beton der Fahrbahn an mehreren Stellen aufgebrochen. In beiden Fahrtrichtungen musste die Autobahn gesperrt werden, es bildeten sich lange Staus.
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1: Zwischen Berlin und Hamburg können die Züge jetzt wieder schneller fahren. Nach Angaben der Deutschen Bahn ist auf einem Großteil der Strecke ein Tempo von 230 km/h möglich. Damit dauert die Fahrt im kürzesten Falle 1 Stunde und 47 Minuten. Nur zwischen Nauen und Berlin und zwischen Büchen und Hamburg ist die Geschwindigkeit noch gedrosselt. Wir brauchen die neuen elektronischen Stellwerke laut Bahn noch ein Software-Update. Die Strecke war monatelang umfassend saniert worden. Zuletzt wurde noch die neue Technik getestet. Fußball-Bundesligist Union Berlin startet mit einem Heimspiel in die neue Saison. Das geht aus den von der Bundesliga veröffentlichten Spielplänen hervor. Die Köpenicker empfangen am letzten Augustwochenende in der Alten Försterei Eintracht Frankfurt. Das Eröffnungsspiel in Liga 2 bestreitet Hertha BSC am 7. August auswärts beim VfL Bochum. Mehr Nachrichten aus Berlin rund um die Uhr auf rbb24.de.
3: Unsere neue musikalische Untermalung klingt richtig schön nach Sommer, oder? Fast 25 Grad sind es in Mitte. Liebe Grüße, Treptow-Köpenick, 26 Grad. Und Marzahn-Hellersdorf, 25 Grad im Schatten. 27 wären es heute noch, richtig sommerlich warm. Im Laufe des Tages kommen mehr Wolken. Am Abend können dann Schauer mit frischen, starken Böen aufziehen.
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3: Hallöchen, liebe Autofahrer. Stadtverkehr Berlin. Geduld braucht man definitiv auf der A100. Braucht man irgendwie immer, wenn man über die A100 fährt. Richtung Wedding plus 20 Minuten zwischen Gradestraße Innsbrucker Platz. Richtung Treptow 10 Minuten mehr zwischen Schmargendorf und Albuinstraße. Es gibt Stau auf der Stralauer Allee vor der Mühlenstraße rund um den Alex-Preller-Weg Richtung Steglitz, Puschkin-Allee Richtung Kreuzberg. Reparaturarbeiten bei der S-Bahn zwischen Tempelhof und Südkreuz fährt die Linie S46 nur in 20 Minuten. Takt. Achtung, frischer Unfall A9, Berlin Richtung Leipzig zwischen Belitz und Brück ist die Autobahn komplett gesperrt nach diesem Unfall. Bitte Rettungsgasse bilden. In der Gegenrichtung A9 Leipzig Richtung Berlin zwischen Niemeck und Brück auch nach einem Unfall ebenfalls gesperrt. Westlicher Berliner Ring A10, 10 Minuten anstehen Richtung Dreieck Werder zwischen Potsdam Nord und Vöben. Achtung auf der A15 Richtung Dreieck Spreewald zwischen Cottbus West und Fetschau liegen Reifen auf der Fahrbahn. Und es geht nach Ahrensfelde. Auf der B158 zwischen der östlichen A10 und Ahrensfelde 10 Minuten Stau Richtung Berlin. Wir wünschen natürlich eine gute Fahrt. Alle Meldungen zur Straße und Schienen gibt's auf rbb888.de und in unserer App.
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3: Mit Nadine Kallenbach. 4 Minuten nach 12 haben wir's. Und es war der Sommer 2013. Da gab's einen Song, oh Gott, der lief rauf und runter. Ein absoluter Ohrwurm. Blurred Lines, Robin Thicke, zusammen mit Pharrell Williams. Eine Runde Michael Schulte und den Anfang genialer 90er Aerosmith Crying. Jetzt hier auf rbb 888.

0: Oh, eine große Aufruhr damals. 2013, als das Musikvideo dazu rauskam, weil die Frauen da alle fast nackig waren. Robin Thicke, zusammen mit Pharrell Williams und T.I. und Blurred Lines hier auf RBB 88.8. Und ich gebe quasi jetzt ab an meinen sehr lieben und geschätzten Kollegen Heiner Knapp, denn der ist jetzt immer bei uns in unserer Sendung. Das ist neu, kennen Sie vielleicht vom Sonntag von der 80er, 90er Show. Der Cover-Lover, also Songs, die wir so alle aus dem Programm kennen, die aber einen ganz anderen Ursprung hatten, denn es gibt irgendwie ein Original. Wusste man vielleicht gar nicht. Also, ab geht's, Heiner.
1: 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Diesen Song hier, her hair is hollow gold. Den kennt natürlich jeder. Lips sweet surprise. Kim Carnes gelang damit im Jahre 81 ein weltweiter Hit, in 30 Ländern auf Platz 1 gelandet. Better Davis Eyes. Natürlich wird er noch immer millionenfach gestreamt und gesendet, aber das Original stammt von dieser Lady.

Kitty Shannon. Sie war eine der ersten Songschreiberinnen der Rock'n'Roll-Ära und mancher Hit der 60er und 70er geht auf ihr Konto. So auch dieser Song. Geschrieben hat sie ihn bereits 1974. Er handelt von einer Frau, die den Männern den Kopf verdreht. Denn she's got Bette Davis Eyes.

0: Ü88 Mitarbeiters, es spricht Ihren RBB-Sicherheitsbeauftragten Herrn Mangold. Achtung, Achtung, Achtung. Die gesamte Weltmeisterschaft lang bleiben wegen vorher fallender Vorwelle sogenannte Bürostuhl-Korsos absolut verboten. Die Achsen brechen en masse, durchschnittlich 3 pro Korso. Das heißt, auf 104 Spieler hochgerechnet, wir müssen bald alle stehen. Und das macht mein Knie nicht mit. Sicherheitshalber habe ich alle Stühle abgerädert, bedanken sich bei sich selber.
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3: Eine Minute nach 12:30. Hier ist Natascha Gutschmidt. Guten Tag. Abgeordnetenhaus beschließt Mietenkataster. Mit der Datenbank will die Koalition aus CDU und SPD gegen überteuerte Mieten vorgehen. Aus unserer Redaktion für Landespolitik Pauline Pieper.
4: Alle mehr als 1,8 Millionen Mietwohnungen in Berlin sollen künftig im digitalen Mietenkataster erfasst werden. Angeben müssen Vermieter etwa die Größe der Wohnung, die Höhe der Nettokaltmiete und die Nebenkosten. So will sich die schwarz-rote Koalition einen Überblick über den Wohnungsbestand verschaffen und Verdachtsfälle von Mietwucher aufdecken. Grüne und Linke enthielten sich bei der Abstimmung und forderten weitergehende Maßnahmen, wie etwa die Vergesellschaftung großer Immobilienkonzerne und einen Mietendeckel für landeseigene Wohnungsbaugesellschaften. Die AfD lehnte die Einführung des Mietenkatasters ab. Sie argumentiert, so könnten schwarze Schafe unter den Vermietern nicht gefunden werden.
3: Stadt wird zum Laufsteg. Bis Sonntag läuft die Berlin Fashion Week. Auf über 50 Modenschauen zeigen Designer aus 4 Kontinenten ihre neuen Kreationen. Dabei werden auch in dieser Saison die Laufstege an verschiedenen Orten in der Stadt aufgebaut. Unter anderem sind Modeschauen im ICC, im Hotel Adlon oder auch im ehemaligen Flughafen Tempelhof geplant. Waldsiedlung Zehlendorf für Welterbeliste vorgeschlagen. Sie gilt als bedeutendes Beispiel des neuen Bauens. Ob die Waldsiedlung bald zum UNESCO-Welterbe gehört, darüber berät das Welterbekomitee Ende Juli im südkoreanischen Busan. Mehr dazu von Sebastian Hampf.
5: Die Waldsiedlung soll als Erweiterung der Siedlungen der Berliner Moderne anerkannt werden. Diese gehören bereits seit 2008 zum UNESCO-Welterbe. In Busan entscheidet das Welterbekomitee außerdem über weitere neue Kultur- und Naturstätten. Insgesamt stehen nach Angaben der deutschen UNESCO-Kommission rund 30 Nominierungen auf der Tagesordnung.
3: Union Berlin startet mit Heimspiel in die neue Bundesliga-Saison. Die Köpenicker empfangen am letzten Augustwochenende in der Alten Försterei Eintracht Frankfurt. Das zeigen die von der Bundesliga veröffentlichten Spielpläne. Das Eröffnungsspiel in Liga 2 bestreitet Hertha BSC am 7. August auswärts beim VfL Bochum.
6: Es ist 12.33 Uhr. Hier knackt der Stuhl, nicht die Knochen, wer sich gewundert hat. So, Sommer! In the City, 25 Grad im Schatten in Mitte, auch in Friedrichshain-Kreuzberg. Es sind schon 27 in Marzahn-Hellersdorf und 26 in Treptow-Köpenick. Und damit ist sie erreicht, die Maximaltemperatur um kurz nach 12:30. Ab dem Nachmittag ein paar Wolken, ab dem Abend auch Regen.
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6: Hallöchen, liebe Autofahrer. Stadtverkehr Berlin, wie immer, anstehend voll auf der Stadtautobahn A100. Geduld bitte in Richtung Wedding zwischen Gradestraße, Innsbrucker Platz. Plus 20 Minuten Richtung Treptow, dauert 10 Minuten länger zwischen Schmargendorf und Albuinstraße. Stau gibt es vor der Stralower Allee, vor der Mühlenstraße, rund um den Alex. Es ist voll auf dem Prellerweg Richtung Steglitz. In der Puschkinallee Richtung Kreuzberg. Reparaturarbeiten bei der S-Bahn zwischen Tempelhof und Südkreuz fährt die S46. Nur im 20-Minuten-Takt. A9 Berlin Richtung Leipzig. Unfall bitte Rettungsgasse bilden zwischen Belitz und Brück. A9 Richtung Berlin zwischen Niemeck und Brück nach einem Unfall auch rechte Spur gesperrt. 10 Minuten anstehen östlicher Berliner Ring Richtung Dreieck Spreeau zwischen Marzahn und Hellersdorf. Plus 20 Minuten westlicher Berliner Ring Richtung Dreieck Werder zwischen Potsdam Nord und Vöben. Alle Meldungen zur Straße und Schienen gibt's auf rbb888.de und in unserer App Gute Fahrt.
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6: Mit Nadine Kallenbach und wow, Bruno Mars. Dreimal das Olympiastadion voll gemacht. Ich bin auch noch so ein bisschen, ja, love drunken. So ein bisschen, oh, ich bin noch so im Taumel, im Bruno Mars-Taumel. Und am Sonntag, vielleicht erinnern sich alle, war es unglaublich heiß. Ich glaube, wir hatten 37 Grad im Schatten abends um 8. Es war wirklich krass. Und Bruno Mars kam auf die Bühne normalerweise in so einem roten Glitzeranzug. Ging nicht. Der kann keinen bei 37 Grad oder 35, was wir da hatten, kann er nicht einen Ganzkörperanzug da tragen. Also kam er mit ganzer Band in kurzer Hose auf die Bühne. Und zwar im Deutschland-Trikot. Bruno Mars. Tolle Erinnerungen an drei wunderbare Konzerte im Olympiastadion. I Just Might, aktuelle Single jetzt.

0: nachdem wir raus sind bei der WM. Das ist für mich das Spannende. Das Spannendste unser Tippspiel hier in der Redaktion. Da gucke ich doch mal. Ich lasse ja immer meine Kinder tippen. Platz 11 von 25. Gar nicht so schlecht dafür, dass meine Kinder nur irgendwas reinrufen, oder? Heute Abend Spitzenspiel. Spanien gegen Österreich. Wow, 21 Uhr. Und wissen Sie, wo Sie gucken?
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1: Um 13 Uhr mit Ricardo Westphal. Guten Tag. Die Spitzen von Union und SPD haben in Berlin ihre Reformpläne vorgestellt. Unter anderem plant die Koalition Steuerentlastungen in einem Volumen von 10 Milliarden Euro, von denen vor allem kleine und mittlere Einkommen profitieren sollen. Um das zu bezahlen, wird unter anderem die Reichensteuer ausgeweitet. Außerdem sollen die Vorschläge der Rentenkommission bis Jahresende umgesetzt und Bürokratie im großen Stil abgebaut werden. Und wer künftig krank ist, muss die Arbeitsunfähigkeitsbescheinigung verpflichtend schon am ersten Tag vorlegen. Die telefonische Krankschreibung wird abgeschafft. Nach den jüngsten russischen Angriffen auf die Ukraine hat die EU-Außenbeauftragte Kaja Kallas neue Sanktionen angekündigt. Sie werde vorschlagen, weitere Einrichtungen zu sanktionieren, die den russischen militärisch-industriellen Komplex unterstützen. Je mehr Moskau Zivilisten angreife, desto mehr Maßnahmen müssten verhängt werden, so Kallas. Russland hatte in der vergangenen Nacht erneut zahlreiche ukrainische Städte mit Drohnen, Raketen und Marschflugkörpern angegriffen. Allein aus der Hauptstadt Kiew wurden 13 Tote gemeldet. Die Reparaturarbeiten wegen der Hitzeschäden auf der A2 sind komplett abgeschlossen. Jetzt ist auch der letzte betroffene Abschnitt zwischen Tesen und Cieza in Richtung Berlin wieder frei, wie die Autobahn GmbH am Vormittag mitgeteilt hat. Bei den hohen Temperaturen der vergangenen Woche war der Beton der Fahrbahn an mehreren Stellen aufgebrochen. In beiden Fahrtrichtungen musste die Autobahn deshalb gesperrt werden und es bildeten sich lange Staus.
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1: Das Abgeordnetenhaus hat beschlossen, ein Mietenkataster einzuführen. In der digitalen Datenbank sollen künftig alle der mehr als 1,8 Millionen Mietwohnungen erfasst werden. Vermieter sind verpflichtet, die Größe, die Netto-Kaltmiete und die Nebenkosten anzugeben. So will sich die schwarz-rote Koalition unter anderem Verdachtsfälle von Mietwucher aufdecken. Grüne und Linke enthielten sich, sie fordern Vergesellschaftungen und einen Mietendeckel. Die AfD lehnt das Mietenkataster ab. Fußball-Bundesligist Union Berlin startet mit einem Heimspiel in die neue Saison. Das geht aus den von der Bundesliga veröffentlichten Spielplänen hervor. Die Köpenicker empfangen am letzten Augustwochenende in der Alten Försterei Eintracht Frankfurt. Das Eröffnungsspiel in Liga 2 bestreitet Hertha am 7. August auswärts beim VfL Bochum. 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
3: Das Berlin-Wetter. Spitzenreiter ist Marzahn-Hellersdorf mit 27 Grad. Im Schatten 26 Treptow-Köpenick, 25 in Berlin-Mitte. Damit ist sie erreicht, die Maximaltemperatur, jedenfalls schon in Hellersdorf. 27 Grad, sommerlich, heute Sonne, Wolken am Nachmittag. Dicker Vetter bewölkt, im Laufe des Abends immer wieder Schauer.
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3: Hallo, liebe Autofahrer. Wir starten natürlich mit der A100, wann mal auch nicht. Hier brauchen Sie etwas Geduld, plus 20 Minuten. Und zwar in Richtung Wedding zwischen Gradestraße, Innsbrucker Platz. In Richtung Treptow dauert 10 Minuten länger zwischen Schmargendorf und Albuinstraße. Stau auf der Strahlower Allee vor der Mühlenstraße, rund um den Alex auf dem Prellerweg in Richtung Steglitz. Puschkin Richtung Kreuzberg. Reparaturarbeiten zwischen Tempelhof und Südkreuz. Die Linie S46 fährt nur alle 20 Minuten. Achtung, Unfall A9 Richtung Leipzig zwischen Belitzbrück, Autobahn komplett gesperrt, bitte Rettungsgasse bilden. Gegenrichtung zwischen Niemeck und Brück nach einem Unfall auch alles gesperrt. Stau ab Kleinmarzins plus 45 Minuten. A10 westlicher Berliner Ring Richtung Dreieck Havelland, 10 Minuten Stau zwischen Dreieck Werder und Großkreuz. Westlicher Berliner Ring Richtung Dreieck Werder zwischen Potsdam Nord und Vöben plus 20 Minuten. Alle Meldungen zur Straßen- und Schienen gibt's auf rbb888.de und natürlich in unserer App.
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3: Mit Nadine Kallenbach und dieser Hit hier wurde ursprünglich TLC, der Girlgroup aus den 90ern, angeboten. Geschrieben von dem schwedischen Pop-Produzenten Max Martin. Baby One More Time, Sie kennen ihn. Britney Spears hat den übernommen, hat ihn gesungen. Es war ihr Debütalbum, also ihr erster großer Erfolg, weil TLC keine Zeit hatten. Die standen gerade im Studio, haben ihr drittes Album aufgenommen und da war für Hit Me Baby One More Time kein Platz. Gut, für Britney Spears.

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soll es soweit sein. Taylor Swift heiratet. Die Welt guckt da natürlich hin. Aber ich habe gelesen, alle Gäste, die eingeladen sind, mussten eine Verschwiegenheitsklausel unterschreiben. Krass. Morgen wahrscheinlich der große Tag von Taylor Swift. Neue Single, I Knew It, I Knew You, hier auf RBB 88.8. So, wir haben ein Geburtstagskind des Tages. Und zwar diesen Song, den erkennt man ja auch gleich an der ersten Sekunde. Achtung, passt sehr gut heute wieder zu den 27 Grad maximal. Ice, Ice Baby, Vanilla Ice, heute auf den Tag genau 36 Jahre jung, muss man sagen. Und irgendwie klingt er doch so ein bisschen wie... Oh, ja. Gab richtig Stunk damals, 1990, weil David Bowie und Queen gesagt haben, hey, sag mal, pass mal auf, Ice Ice Baby klingt absolut wie Under Pressure von uns. Und da hat tatsächlich Vanilla Ice gesagt, nee, das kann ja gar nicht sein. Da ist ja noch eine zusätzliche Note, noch so ein Ding am Ende drin. Und später gab es so, nur eine doofe Ausrede. Queen und David Bowie wurden dann nachträglich als Songwriter dazugeschrieben. Gut, egal, wir feiern Ice Ice Baby, Vanilla Ice. Hier auf RBB 88.8.

Please, please, please, Sabrina Carpenter, hier ist RBB 888. Liebe Autofahrer, Vorsicht, A13, Berlin Richtung Dresden, Vorsicht, zwischen Bestensee und Großköris liegen 11 LKW-Reifenteile. Auf der linken Fahrbahn und ein defekter LKW steht am Fahrbahnrand zwischen Bestensee und Großköris Reifenteile und kaputter LKW. Gute Fahrt! Hey.

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6: Es ist 13.30 Uhr, hier ist Natascha Gutschmidt.
7: Guten Tag. Abgeordnetenhaus beschließt Mietenkataster. Mit der Datenbank will die Koalition aus CDU und SPD gegen überteuerte Mieten vorgehen. Aus unserer Redaktion für Landespolitik, Pauline Pieper.
8: Alle mehr als 1,8 Millionen Mietwohnungen in Berlin sollen künftig im digitalen Mietenkataster erfasst werden. Angeben müssen Vermieter etwa die Größe der Wohnung, die Höhe der Nettokaltmiete und die Nebenkosten. So will sich die schwarz-rote Koalition einen Überblick über den Wohnungsbestand verschaffen und Verdachtsfälle von Mietwucher aufdecken. Grüne und Linke enthielten sich bei der Abstimmung und forderten weitergehende Maßnahmen, wie etwa die Vergesellschaftung großer Immobilienkonzerne und einen Mietendeckel für landeseigene Wohnungsbaugesellschaften. Die AfD lehnte die Einführung des Mietenkatasters ab. Sie argumentiert, so könnten schwarze Schafe unter den Vermietern nicht gefunden werden.
7: Fast jede zweite getestete Partydroge zu hoch dosiert. Seit Beginn des Berliner Projekts Drug Checking vor 3 Jahren sind mehr als 5000 Rauschgiftproben ausgewertet worden. Abgegeben wurden die Proben, darunter Ecstasy, Kokain oder Cannabis, vor allem von Konsumenten. Im Schnitt waren knapp 50% der eingereichten Proben auffällig, weil sie gefährliche Zusätze oder zu hohe Dosierungen enthielten. Fotos der Substanzen sind als Warnungen online unter drugchecking.berlin zu sehen. Dazu gibt es ausführliche Erklärungen zu Langzeitfolgen. Staatsanwaltschaft fordert lebenslang und Sicherungsverwahrung für Berliner Palliativarzt. Dem Mediziner werden 15 Patientenmorde vorgeworfen. RBB 888 Gerichtsreporter Ulf Morling.
9: Als Angestellter eines Berliner Palliativbetreuungsteams habe der 41-jährige Arzt in knapp 3 Jahren 15 schwerkranke Patienten getötet. Die älteste Patientin 94, die jüngste 25. 14 davon seien nicht kurz vor dem Sterben gewesen, so der Staatsanwalt im Plädoyer. Der angeklagte Arzt habe heimtückisch und aus niedrigen Beweggründen die ahnungs- und wehrlosen Patienten getötet mit indizierten Muskelrelaxantien. In 76 weiteren Fällen dauern die Ermittlungen an.
7: Anzeichen für drohende Zwangsverheiratung erkennen. Der Bezirk Friedrichshain-Kreuzberg warnt, pädagogische Fachkräfte in Schulen und Einrichtungen sollten entsprechende Sorgen von Jugendlichen ernst nehmen. Dazu wurde ein Flyer verschickt. Was drinsteht, sagte uns Bezirkssprecherin Sarah Lühmann.
10: Beratungsangebote, Hotlines, Vereine, die sich damit auskennen. Es sind auch verlinkt die Kontaktdaten der deutschen Botschaften. Auch für dringende Fälle finden sich dort die Nummern vom Kindernotdienst, vom Jugendnotdienst und vom Mädchennotdienst. Und eben wichtig ist es, dass die Fachkräfte diese Anliegen ernst nehmen und gemeinsam mit der betroffenen Person Beratungsstellen schnell kontaktieren.
7: Zwangsverheiratungen können zum Beispiel bei einer Auslandsreise in die frühere Heimat geschehen. Züge zwischen Berlin und Hamburg können wieder schneller fahren. Auf einem Großteil der Strecke ist laut Bahn jetzt wieder ein Tempo von 230 Stundenkilometern möglich. Nur zwischen Nauen und Berlin und zwischen Büchen und Hamburg ist die Geschwindigkeit noch gedrosselt. Dort bekommen die neuen elektronischen Stellwerke noch ein Software-Update, heißt es von der Bahn. Seit gut 2 Wochen fahren nach monatelanger Sanierung wieder Züge auf der Strecke. Weil die neue Technik noch getestet wurde, mussten sie aber deutlich langsamer fahren.
6: Es ist 13.34 Uhr. Das Berlin-Wetter ist schön sommerlich, machen wir es kurz im Moment. Viel Sonnenschein bis zu 27 Grad und die haben wir teilweise auch schon erreicht. Im Schatten schon fast 28 in Marzahn-Hellersdorf, 27 Neukölln, 27 auch in Treptow-Köpenick. Heute Nachmittag mehr Wolken, heute Abend ein paar Regenschauer.
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7: Natürlich geht's auf die A100. Lieber Autofahrer, Stau in Richtung Wedding zwischen Geradestraße Innsbrucker Platz, wo es plus 20 Minuten Richtung Treptow dauert, 10 Minuten länger zwischen Schmargendorf und Albuinstraße. Stau im Wedding auf der Seestraße in beiden Richtungen rund um den Alex auf dem Moriendorfer Damm, statt einwärts vor der Körtingstraße. Bauarbeiten bei der S-Bahn zwischen Tempelhof und Südkreuz. Fährt die Linie S46 nur im 20-Minuten-Takt. Achtung, Unfall A9, Berlin Richtung Leipzig. Die Autobahn ist komplett gesperrt. Bitte Rettungsgasse bilden. Gegenrichtung Stau 45 Minuten on top zwischen Niemeck und Brück nach diesem besagten Unfall. Wir gehen auf den westlichen Berliner Ring Richtung Dreieck Werder zwischen Potsdam Nord und Föhm. 20 Minuten Stau. Kommen Sie bitte gut und sicher an Ihr Ziel. Wir wünschen eine gute Fahrt. Alle Meldungen zur Straße und Schienen gibt's auf rbb888.de und in unserer App.
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7: Mit Nadine Kallenbach und einem DJ aus Berlin. Alle Farben, 2010 ging's los, hat aufgelegt in diversen Berliner Clubs und dann war er irgendwann aus dem Radio gar nicht mehr wegzudenken. Alle Farben, Little Hollywood, damit geht's los.

0: und so leicht, dass wir uns in den verlieben, oder? So easy, Olivia Dean hier auf RBB 88.8. Jetzt schon um 13:45 an den Feierabend denken?
1: Ja.
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0: Und dann kann man sich gleich bei Alex Schurich auch noch einen Lieblingssong wünschen. Ja, dein Hit, dein Feierabend. So heißt das ab sofort. Ihr müsst uns einfach nur Bescheid sagen, welchen Hit wollt ihr hören und wann habt ihr Feierabend. Und zack, ja, wird's geschehen. So wie gestern bei Mathilde.
3: Hey, mein Name ist Mathilde und ich arbeite aktuell in einer Eventagentur am Kudamm. Und mein Lieblingsfeierabend-Hit im Moment ist Young Hearts Run Free von Candy State.
0: Oh, und der klingt so. Oh.

Kleidchen, die Sonne geht gerade unter. Wuhu! Toll! So, wer ist denn heute dran? Wer hat Musikwunsch zum Feierabend? Bitte jetzt schon mal anrufen oder eine WhatsApp-Sprachnachricht an die 030 30 32 88 8 100. Alex steht bereit. Zu euren Diensten. Der Songwunsch-Erfüller. Gegen den habe ich nichts, mag ich sehr. Michael Jackson, Thriller.

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1: Um 14 Uhr mit Ricardo Westphal. Guten Tag. Die Spitzen von Union und SPD haben ihre Reformpläne vorgestellt. Unter anderem plant die Koalition Steuerentlastungen in einem Volumen von 10 Milliarden Euro, von denen vor allem kleine und mittlere Einkommen profitieren sollen. Um das zu bezahlen, wird unter anderem die Reichensteuer ausgeweitet. Außerdem sollen die Vorschläge der Rentenkommission bis Jahresende umgesetzt und Bürokratie im großen Stil abgebaut werden. Und wer künftig krank ist, muss die Arbeitsunfähigkeitsbescheinigung verpflichtend schon am ersten Tag vorlegen. Die telefonische Krankschreibung wird abgeschafft. Internationalen Ermittlern ist offenbar ein Schlag gegen einen Ring von Sexualstraftätern gelungen. Wie Europol mitteilte, identifizierten sie mehr als 150 Männer, die ihre Partnerinnen betäubten, sexuell missbrauchten und Videos davon in Online-Netzwerken teilten. Im Juni nahm die niederländische Polizei nach Hinweisen aus Großbritannien und Deutschland 4 mutmaßliche Täter fest. Dadurch ergaben sich hunderte neue Spuren. Deutschland hat den bisher schwersten Angriff Russlands auf die ukrainische Hauptstadt Kiew mit mindestens 17 Toten scharf verurteilt. Das Auswärtige Amt erklärte, die Bilder der Zerstörung seien erschütternd. Russland setze seinen völkerrechtswidrigen Angriffskrieg mit unverminderter Brutalität fort und sei nicht verhandlungsbereit. Deutschland werde mit seinen Partnern den Druck auf Moskau erhöhen. Wie? Darum soll es auf dem NATO-Gipfel in Ankara in der kommenden Woche gehen.
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1: Das Abgeordnetenhaus hat beschlossen, ein Mietenkataster einzuführen. In der digitalen Datenbank sollen künftig alle der mehr als 1,8 Millionen Mietwohnungen erfasst werden. Vermieter sind verpflichtet, die Größe, die Netto-Kaltmiete und die Nebenkosten anzugeben. So will sich die schwarz-rote Koalition unter anderem Verdachtsfälle von Mietwucher aufdecken. Grüne und Linke enthielten sich. Sie fordern Vergesellschaftungen und einen Mietendeckel. Die AfD lehnt das Mietenkataster ab. Im Mordprozess am Landgericht Berlin gegen einen Palliativarzt fordert die Staatsanwaltschaft die Höchststrafe. Neben lebenslanger Haft beantragte der Staatsanwalt, die anschließende Sicherungsverwahrung anzuordnen. Außerdem solle dem Mediziner ein lebenslanges Berufsverbot erteilt werden. Die Morde seien aus Heimtücke und niederen Beweggründen erfolgt. Der 41-jährige Angeklagte hatte gestanden, 12 schwerkranke Patientinnen und Patienten bei Hausbesuchen getötet zu haben. In seiner Erklärung hieß es, er habe den Menschen Leid und Siechtum ersparen wollen. 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
2: Heute viel Sonne in Berlin. Die Temperaturen erreichen Spitzenwerte bis 27 Grad. Aktuell sind wir bei 25 Grad in Marzahn, 25 Grad auch in Schönefeld. 26 Grad sind es bei euch in Spandau.
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2: Stadtautobahn A100, also Stadtring. Hier braucht ihr ein bisschen Geduld in Richtung Wedding zwischen Gradestraße und Innsbrucker Platz plus 20 Minuten. Richtung Treptow dauert es 10 Minuten länger zwischen Schmargendorf und Albuinstraße. Außerdem gibt es Stau im Wedding auf der Seestraße in beiden Richtungen, rund um den Alexanderplatz und auf dem Mariendorfer Damm stadteinwärts vor der Körtingstraße. Im Umland haben wir die A10 westlicher Berliner Ring Richtung Dreieckwerder, auch hier 20 Minuten zwischen Potsdam Nord und Vöben. Und bei der S-Bahn weiter Reparaturarbeiten. Zwischen Tempelhof und Südkreuz fährt nur die Linie S46 und das weiterhin im total unbeliebten 20-Minuten-Takt. Alle Meldungen zu Straßen und Schienen findet ihr auch auf rbb888.de und in unserer App.
0: Hallo Berlin.
2: So, was haben wir denn so alles an Fakes in dieser Welt? Wir haben Fake News, wir haben Fake Accounts, wir haben Fake Eyelashes und hier in Berlin haben wir auch die Fake BSR. Gibt's wirklich. Es gibt Unternehmen, die nennen sich BSR, obwohl sie mit unserer offiziellen Berliner Stadtreinigung gar nichts zu tun haben und bieten zum Beispiel Sperrmüllentsorgung an zu absolut horrenden Preisen. Die Verbraucherzentrale hier in Berlin läuft fast amok, also die sind stinkesauer. Reden wir gleich drüber hier auf rbb 888. Ich bin Alex Schurich, herzlich willkommen. Hier sind Walk the Moon für euch.

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0: Wenn du deinen Sperrmüll abholen lassen willst in Berlin und dann kommt die falsche BSR und zockt dich ab. Es ist wirklich wahr, es gibt in dieser Stadt Unternehmen, die so tun, als wären sie die BSR. Die operieren mit Internetseiten, die sehen so aus wie die von der Berliner Stadtreinigung. Die ziehen sich orange Klamotten an und wenn sie dann vor der Tür stehen, dann verlangen sie richtig, richtig viel Asche. Simon Götze ist Jurist und Experte bei der Verbraucherzentrale hier in Berlin und er regt sich über diese Sache zu Recht wahnsinnig auf. Hallo.
1: Hallo, guten Tag.
0: Was passiert da, wenn da die falsche BSR vor mir steht? Was blüht mir da?
1: Da blüht einem zum einen schon mal eher ein ruppigerer Umgangston und erhöhte Kosten. Es wird dann eben nicht das, was vielleicht am Telefon auch irgendwo vereinbart war, verlangt, sondern auf einmal irgendeinen Vorwand rausgeholt und auf einmal ein deutlich höherer Preis abverlangt, der dann auch mal gerne ins Vierstellige gehen kann.
0: Wie kann ich denn erkennen, ob ich jetzt bei einer Internetsuche bei der richtigen oder bei der falschen BSR lande?
1: Ja, bei der BSR kann man einfach mal in die Browserzeile gucken und da ist eben bei der richtigen BSR, steht einfach bsr.de da. Wenn man aber jetzt eine Suchmaschine benutzt, Google meinetwegen, dann wird man vielleicht die ersten Ergebnisse sehen, das sind gesponserte Anzeigen und da steht dann in der Browserzeile oder in der Linkzeile dann doch eher so irgendwas anderes mit BSR-Sperrmüll und so weiter. Und auch die Seiten sind erstmal täuschend echt, aber wenn man sich das dann genauer anschaut, dann merkt man, dass hier vielleicht dann doch eher ja, die Fake-BSR unterwegs ist.
0: Also nehmen wir mal an, ich will jetzt irgendwie meine Matratze abholen lassen. Ja? Da gibt es ja irgendwie einen Preis bei der BSR. Wie viel zahle ich da unter Umständen zu viel, wenn ich jetzt an die falsche BSR gerate?
1: Ja, wir hatten jetzt letztens Fall 750 Euro war das. Das ist dann eben, ja, aber man muss eben auch mal sehen, die Leute sind dann eben meistens alleine und rechnen nicht damit, dass sie auf einmal vier Herrschaften kommen und dann eben diesen Preis verlangen. Also die Leute sind in einer Ausnahmesituation, deswegen wäre es für mich ganz gut, wenn man schon gar nicht auf diese falsche BSR da reinfällt.
0: Krasse Sache, die Fake BSRs von Berlin. Nur die echte Berliner Stadtreinigung heißt im Internet bsr.de. Hier ist RBB 88.8 und jetzt gibt's Optimismus in schwierigen Zeiten. Dieser Song hat uns 2014 zum WM-Titel getragen. Hier ist Andreas Burani.

Früher Hit von Madonna, Into the Groove. Hier ist RBB 88.8 mit heißen Konzertinfos zu Razorlight. Falls ihr die Jungs aus England unbedingt sofort live sehen wollt, dann ganz schnell in den Flieger nach London. Und übermorgen spielen sie im Finsbury Park zu London. Paar Tage später dann auch in den Niederlanden, da kommen wir noch ohne Flieger hin. Und das ist das Gute für uns hier in Berlin. Razorlight kommen in unsere Stadt am 14. November, rocken sie den Heimathafen Neukölln. Jetzt für euch hier auf RBB 88.8 Wire to Wire von Razorlight. Ich finde diesen Song sehr, sehr schön, weil er mit so einem klimperigen, leicht versoffenen Piano anfängt. Klingt so wie live aus dem Saloon. Hier sind Razorlight für euch auf RBB 88.8 Wire to Wire. 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
4: 14.30 Uhr ist Natascha Gutschmidt.
5: Guten Tag. Kritik an geplanten Änderungen bei Krankschreibung. Die Bundesregierung will die verpflichtende Krankschreibung ab dem ersten Tag einführen. Der Hausärzteverband Berlin und Brandenburg sieht darin ein Misstrauensvotum gegen Praxen und Arbeitnehmer. Die Co-Vorsitzende des Verbands Blumenthal-Bayer sagte dem RBB, die Krankschreibung ab dem ersten Tag mache die Gesundheitsversorgung unnötig teurer.
6: Diese Menschen kommen für gewöhnlich nicht zu uns in die Praxen. Die müssen zukünftig zu uns in die Praxen kommen ab dem ersten Tag. Das ist ein bürokratischer Wahnsinn, der absolut medizinisch nicht notwendig ist.
5: Die Bundesregierung will außerdem die telefonische Krankschreibung abschaffen. Abgeordnetenhaus beschließt Mietenkataster. Mit der Datenbank will die Koalition aus CDU und SPD gegen überteuerte Mieten vorgehen. Alle mehr als 1,8 Millionen Mietwohnungen bei uns in der Stadt sollen im digitalen Mietenkataster erfasst werden. Angeben müssen Vermieter unter anderem die Größe der Wohnung, die Höhe der Netto-Kaltmiete und die Nebenkosten. Die schwarz-rote Koalition will sich damit einen Überblick über den Wohnungsbestand verschaffen und Verdachtsfälle von Mietwucher aufdecken. Gemeinsame Präventionsaktion im Juli. Es geht um die Sicherheit im öffentlichen Nahverkehr. Die BVG und die Deutsche Bahn haben sich mit der Polizei zusammengetan, um Fahrgäste zu beraten. Jeweils von 12 bis 16 Uhr können sich Interessierte in Mitte, Lichtenberg und Schöneberg zu verschiedenen Themen der Prävention informieren. Unter anderem geht es um Taschendiebe in der Urlaubszeit. Die Aktion läuft heute am Bahnhof Potsdamer Platz. Morgen geht es am Bahnhof Lichtenberg weiter. Waldsiedlung Zehlendorf für Welterbeliste vorgeschlagen. Sie gilt als bedeutendes Beispiel des neuen Bauens. Ob die Waldsiedlung bald zum UNESCO-Welterbe gehört, darüber berät das Welterbekomitee Ende Juli im südkoreanischen Busan. Mehr dazu von Sebastian Hampf.
7: Die Waldsiedlung soll als Erweiterung der Siedlungen der Berliner Moderne anerkannt werden. Diese gehören bereits seit 2008 zum UNESCO-Welterbe. In Busan entscheidet das Welterbekomitee außerdem über weitere neue Kultur- und Natur. Insgesamt stehen nach Angaben der deutschen UNESCO-Kommission rund 30 Nominierungen auf der Tagesordnung.
5: Union Berlin startet mit Heimspiel in die neue Bundesliga-Saison. Die Köpenicker empfangen am letzten Augustwochenende in der Alten Försterei Eintracht Frankfurt. Das zeigen die von der Bundesliga veröffentlichten Spielpläne. Das Eröffnungsspiel in Liga 2 bestreitet Hertha BSC am 7. August auswärts beim VfL Bochum.
4: Von Westen ziehen so langsam aber sicher Wolken nach Berlin. Die Temperaturen bleiben sommerlich. 24 Grad in Wannsee, 25 Grad in Dahlem, 26 Grad in Kreuzberg. Aktuell Regen gibt's heute wahrscheinlich erstmal nicht. In der Nacht zieht so ein bisschen Regen durch.
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4: 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Sie brauchen ein bisschen Geduld. Auf der Stadtautobahn A100 in Richtung Wedding. Zwischen Gradestraße und Innsbrucker Platz steht er etwa 20 Minuten an. In Richtung Treptow dauert es 10 Minuten länger zwischen Schmargendorf und Albuinenstraße. Außerdem gibt es Stau im Wedding auf der Seestraße in beiden Richtungen. Es staut sich rund um den Alexanderplatz und auf dem Mariendorfer Damm stadteinwärts vor der Körtingstraße. Im Umland A10 westlicher Berliner Ring Richtung Dreieckwerder. Hier lasst ihr eine halbe Stunde liegen zwischen Potsdam Nord und Föben. Und bei der S-Bahn Reparaturarbeiten. Deswegen fährt zwischen Tempelhof und Südkreuz nur die Linie S46, also die beiden Ringbahnlinien S41, 42 fallen aus. Die S46 fährt nur im 20-Minuten-Takt. Alle Meldungen zu Straßen und Schienen findet ihr auf rbb888.de und in unserer App.
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4: Na, schon gemerkt, wir haben durchgelüftet für euch und ein paar frische Sounds hier in die RBB 888 Playlist gesetzt. Kamerad hört ihr jetzt in den nächsten Minuten hier, Musiker aus dem schönen Wuppertal in Nordrhein-Westfalen und die Jungs von Cheeks aus den 70s. Ich bin Alex Schurig, herzlich willkommen.

0: Hammerbass und Hammerstimme von wegen alles Jungs. Alpha Anderson heißt die Sängerin von diesem großartigen Tune hier. Schick sind das auf RBB 88.8 und Good Times. Und wir wissen ja alle, Berlin ist super. Und Berlin für Umme ist noch viel, viel superer. Das ist unser Motto hier in diesem Sommer auf RBB 88.8. Wir geben euch die besten Tipps, wo ihr umsonst hingehen könnt. Und weil heute der erste Donnerstag im Monat ist, fangen wir mal an mit der neuen Nationalgalerie. Die macht nämlich am ersten Donnerstag im Monat immer für Umme for free. Und das heißt heute, ihr könnt einfach hingehen und mal so richtig tief in die Kultur eintauchen. Tolle Künstler wie Gerhard Richter kennenlernen oder Brancusi. Das ist ein Bildhauer, der ewig lange nicht zu sehen war in Berlin. Und zur Feier des Tages gibt es heute auch eine Installation von Klangkünstler Emeker Ogbo aus Nigeria. Und der Mann, der das alles zusammengefügt hat, Kurator in der neuen Nationalgalerie, Georg Quack, sagt auch, warum das Ganze so toll ist.
1: Der baut auf der Terrasse eine neue Skulptur auf. Die besteht aus einem alten VW-Bus, den er aus Lagos, aus seiner Heimatstadt, mitgebracht hat. Diese alten VW-Busse bestimmen da total das Stadtbild. Und für uns hat er den allerdings umgebaut zu einer riesigen Soundanlage, zu einem Soundsystem. Und um dieses Soundsystem einzuweihen und um den Nachmittag auf der Terrasse zu gestalten, hat er dann 5 ebenfalls in Berlin ansässige Musiker, viele mit afrikanischen Wurzeln, eingeladen, um Musik zu machen.
0: Finde ich mega. Wenn der Bulli zur Boombox wird, heute Nachmittag 16 bis 20 Uhr, erster Donnerstag, immer Eintritt frei in der neuen Nationalgalerie in Berlin. Habt ihr gehört hier auf RBB 88.8.

0: Hier ist RBB 888. Hallo Berlin, ich bin Alex Schurich und ihr wisst ja, ihr könnt euch jeden Tag hier am Nachmittag euren persönlichen Feierabend-Hit wünschen. Dieser eine Song, der euch nach der Arbeit so richtig wieder nach vorne bringt. So wie gestern Nachmittag, die Mathilde arbeitet im Moment in einer Veranstaltungsagentur direkt am Kudamm und sie hat einen ganz klaren Favoriten, welcher Song sie nachmittags wieder auf die Beine bringt.
1: Mein Lieblingsfeierabend-Hit im Moment ist Young Hearts Run Free von Candy Staten.
0: Und den habe ich natürlich gestern prompt gespielt für Mathilde. Und heute seid ihr dran. Welches ist denn so euer Feierabend-Hit? Meldet euch hier auf RBB 888 unter der 030 für Berlin und dann 3032 888 100. Entweder eine WhatsApp-Sprachnachricht schicken, wer ihr seid, was ihr so macht und welchen Hit ihr hören wollt und warum. Oder einfach mal durchklingeln, ist dieselbe Nummer 030 für Berlin und dann die 3032 888 100. Dein Hit für den Feierabend hier auf RBB 888. Den hier haben wir für euch ausgesucht. Hier ist Cher und Believe, die 90er.

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1: Und bei uns heißt das jetzt Deine Hits, Dein Berlin.
0: Und falls Sie sich fragen...
1: Ja, bitte?
2: Spielt ihr dann auch?
0: Ja.
2: Und...
3: It's a love story.
1: Jupp.
2: Aber auch das?
0: Auf jeden Fall.
2: Und dieses?
3: Lips nach.
1: Ja.
2: Und auch...
0: Ja.
2: Aber auch...
4: One more time.
2: Und...
3: If you wanna be my lover.
1: Ja.
2: Das auch?
0: Deine Hits, Dein Berlin.
2: Ist das auch Mein Frohnau?
0: Ja.
2: Und auch Pankow, wo mein Neffe...
1: Und Britz.
2: Prima.
0: Und auch gesund.

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1: Um 3 mit Ricardo Westphal. Guten Tag. Der Steuerzahlerbund kritisiert die von der Bundesregierung geplante Steuerentlastung als unzureichend. Präsident Holznagel sagte dem MDR, damit rette man vielleicht die Koalition, aber nicht Deutschland. Die Caritas nennt die Vorschläge sozial ausgewogen. Das IFO-Institut sagt, die Maßnahmen seien ein wichtiger Beitrag zur Stärkung der Wirtschaft. Vorgesehen sind Entlastungen bei kleinen und mittleren Einkommen, wofür Reiche mehr Steuern zahlen sollen. Bürokratie soll abgebaut, das Arbeitsrecht soll gelockert werden und die telefonische Krankschreibung abgeschafft werden. Der Hausärzteverband kritisiert, die Attestpflicht ab dem ersten Krankheitstag werde die Praxen komplett überlasten. Nach den jüngsten russischen Angriffen auf die Ukraine hat die EU-Außenbeauftragte Kaja Kallas neue Sanktionen angekündigt. Sie werde vorschlagen, weitere Einrichtungen zu sanktionieren, die den russischen militärisch-industriellen Komplex unterstützen. Je mehr Moskau Zivilisten angreife, desto mehr Maßnahmen müssten verhängt werden, so Kallas. Russland hatte in der vergangenen Nacht erneut zahlreiche ukrainische Städte mit Drohnen, Raketen und Marschflugkörpern angegriffen. Allein aus Kiew werden 13 Tote gemeldet. Im Tarifstreit bei der Postbank haben sich Gewerkschaften und Arbeitgeber auf einen Kompromiss verständigt. So bekommen die rund 9.000 Beschäftigten in 2 Stufen höhere Gehälter. Zuerst steigen die Entgelte für alle Beschäftigten pauschal um 175 Euro. In einem Jahr folgt dann eine prozentuale Erhöhung um 2,9%. Der Tarifvertrag hat eine Laufzeit von 28 Monaten.
0: Und jetzt das Wichtigste aus Berlin.
1: Das Abgeordnetenhaus hat beschlossen, ein Mietenkataster einzuführen. In der digitalen Datenbank sollen künftig alle der mehr als 1,8 Millionen Mietwohnungen in Berlin erfasst werden. Vermieter sind verpflichtet, die Größe, die Netto-Kaltmiete und die Nebenkosten anzugeben. So will sich die schwarz-rote Koalition unter anderem Verdachtsfälle von Mietwucher aufdecken. Grüne und Linke enthielten sich, sie fordern Vergesellschaftungen und einen Mietendeckel. Die AfD lehnt das Mietenkataster ab. Zwischen Berlin und Hamburg können die Züge jetzt wieder schneller fahren. Nach Angaben der Deutschen Bahn ist auf einem Großteil der Strecke ein Tempo von 230 km/h möglich. Damit dauert die Fahrt im kürzesten Fall 1 Stunde und 47 Minuten. Nur zwischen Nauen und Berlin und zwischen Büchen und Hamburg ist die Geschwindigkeit noch gedrosselt. Da brauchen die neuen elektronischen Stellwerke laut Bahn noch ein Software-Update. Die Strecke war monatelang umfassend saniert worden. Zuletzt wurde noch die neue Technik getestet. 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
2: 27, 28 Grad, das sind die Höchsttemperaturen heute in Berlin. Aktuell 26 Grad Celsius in Marzahn, 27 in Kreuzberg und 28 haben wir schon erreicht in Spandau. Dazu viele Wolken am Berliner Himmel, die kommen jetzt so langsam von Westen her. Gegen Abend kann es dann auch ein bisschen Regen geben, der zieht in der Nacht wieder ab. Tiefstwerte um die 15 Grad dann und morgen freundliches Wetter, maximal 24 Grad bei uns.
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2: Stadtring A100, Stau in Richtung Wedding zwischen Gradestraße und Innsbrucker Platz, plus 15 Minuten. In Richtung Treptow zwischen den Dreiecken Funkturm und Charlottenburg, plus 10 Minuten. Und dann nochmal 10 Minuten obendrauf zwischen Schmargendorf und Albuinstraße. Außerdem Feierabendstaus im Wedding auf der Seestraße in beiden Richtungen, rund um den Alexanderplatz und auf dem Mariendorfer Damm stadteinwärts vor der Körtingstraße. Vorsicht bitte auf der A10 nördlicher Berliner Ring Richtung Dreieck Barnim zwischen Kreuz Oranienburg und Birkenwerder, Gefahr durch Gegenstände auf allen Spuren. Da ist auch ein Auto liegen geblieben. Und Vorsicht auf der A10 südlicher Berliner Ring Richtung Dreieck Spreeau. Zwischen Schönefelder Kreuz und Königs Wusterhausen gibt es Behinderungen durch eine ungesicherte Unfallstelle. 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
2: Was ist da eigentlich los? Also, an der einen Ecke von Berlin gießt es wie aus Eimern. Ja, gestern Abend Foo Fighters Konzert im Olympiastadion musste kurzfristig unterbrochen werden wegen einer Gewitterwarnung. Und woanders hat es seit Wochen gar nicht geregnet. Oder am letzten Wochenende, ja, in Zehlendorf landunter und bei mir im Norden in Pankow nischt kein einziger Regentropfen. Das ist alles Physik, sagt unser Wetterexperte. Unterhalten wir uns gleich mal drüber hier auf rbb 888. Und außerdem coole Songs von den Killers. Hits von Take That und auch was Frisches von Olivia Rodrigo für euch gleich hier.

Herzschmerz und ihr neues Album You Seem Pretty Sad for a Girl So in Love ist gerade rausgekommen im vergangenen Monat. Olivia Rodriguez. Rodrigo. You Seem Pretty Sad for a Girl So in Love. Du siehst so traurig aus für ein Mädchen, das so verliebt ist. Also, das ist schon traurig, oder? Und der Knaller ist, es gibt Olivia Rodrigo jetzt auch in Lego. Zusammen mit ihren Fans hat sie sich 5 Lego-Sets ausgedacht, die alle was mit ihrem Leben, ihrer Karriere zu tun haben. Und es gibt zum Beispiel eine lila Gitarre oder einen Blumenstrauß im Olivia Rodrigo-Style. Und jetzt gibt's hier für euch auf RBB 88.8.

0: Just Can't Get Enough, Depeche Mode, Klassiker aus den 80ern hier im neuen RBB 88.8. Berlin kann sowas von ungerecht sein. Im Westen kriegen sie alles und im Osten ja nichts. Wir reden vom Wetter, also vom Regen und von Gewittern. In den vergangenen Tagen hatten wir ein paar Mal dieses Phänomen. Im Westteil der Stadt gießt es wie aus Eimern und im Osten wirklich kein einziger Tropfen. Woran liegt's? Darüber rede ich jetzt mit Stefan Labs von unserem Wetterkompetenzzenter hier in der ARD. Man könnte sich das ja so vorstellen. Also die Wolken kommen von Westen, treffen auf das heiße Berlin. Am Anfang regnet es noch und später wird es dann immer heißer und das Wasser in den Wolken verdunstet. Stimmt das, Stefan?
1: Ja, also tatsächlich, die aufgeheizte Stadtluft, die kann Wolken und Gewitter teilweise auflösen, teilweise aber auch verstärken. Also da gibt's ganz unterschiedliche Effekte, die damit reinspielen. Also eine Großstadt wie Berlin, die kann Regen und Gewitter auf jeden Fall beeinflussen. Das Problem ist, die Stadt, die ist natürlich bebaut. Da gibt's eine unglaubliche Rauigkeit durch Gebäude. Das heißt, Gebäude bremsen und verwirbeln den Wind. Gleichzeitig ist die Luft über der Stadt oft trockener. Und das kann eben dazu führen, dass sich Schauer und Gewitter zum Beispiel abschwächen, sich teilen oder irgendwo seitlich ausweichen. Also entscheidend ist immer die Windrichtung, die Luftfeuchtigkeit und das Entwicklungsstadium eines Gewitters, nicht einfach nur die Wärme der Stadt.
0: Und die gute Nachricht für alle mit einem Garten im Osten könnte sein, dass es heute Abend, so gegen 22 Uhr vielleicht, auch bei euch mal regnet. Mit Donner und ganz viel Wasser. Hier ist was für alle Feierabend-Cowboys auf RBB 88.8. Hier ist Beyoncé und Texas Hold'em.

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3: 15.30 Uhr, hier ist Natascha Gutschmidt.
4: Guten Tag. Abgeordnetenhaus beschließt Mietenkataster. Mit der Datenbank will die Koalition aus CDU und SPD gegen überteuerte Mieten vorgehen. Aus unserer Redaktion für Landespolitik Pauline Pieper.
5: Alle mehr als 1,8 Millionen Mietwohnungen in Berlin sollen künftig im digitalen Mietenkataster erfasst werden. Angeben müssen Vermieter etwa die Größe der Wohnung, die Höhe der Nettokaltmiete und die Nebenkosten. So will sich die schwarz-rote Koalition einen Überblick über den Wohnungsbestand verschaffen und Verdachtsfälle von Mietwucher aufdecken. Grüne und Linke enthielten sich bei der Abstimmung und forderten weitergehende Maßnahmen, wie etwa die Vergesellschaftung großer Immobilienkonzerne und einen Mietendeckel für landeseigene Wohnungsbaugesellschaften. Die AfD lehnte die Einführung des Mietenkatasters ab. Sie argumentiert, so könnten schwarze Schafe unter den Vermietern nicht gefunden werden.
4: Kritik an geplanten Änderungen bei Krankschreibung. Die Bundesregierung will unter anderem die telefonische Krankschreibung abschaffen. Die Co-Vorsitzende des Hausärzteverbands Berlin-Brandenburg-Blumenthal-Bayer sagte dem RBB, das werde nur zur Überlastung der Hausarztpraxen führen.
6: Dass Versorgung nicht nur schlechter wird, einfach weil wir weniger Zeit haben werden, für die Menschen, das wird einfach Gesundheitsversorgung auch teurer machen. Wir haben parallel ein Gesetzesvorhaben, was die Beiträge in der gesetzlichen Krankenversicherung stabilisieren soll. Jetzt plant die Regierung zeitgleich eine Intervention, die das noch teurer machen wird, weil jetzt Menschen zu mir in die Praxis kommen, die nicht gekommen wären.
4: Die Bundesregierung will außerdem die verpflichtende Krankschreibung ab dem ersten Tag einführen. Fast jede zweite getestete Partydroge zu hoch dosiert. Seit Beginn des Projekts Drug Checking vor 3 Jahren sind mehr als 5000 Rauschgiftproben ausgewertet worden. Abgegeben wurden die Proben, darunter Ecstasy, Kokain und Cannabis, vor allem von Konsumenten. Im Schnitt waren knapp 50% der Proben auffällig, weil sie gefährliche Zusätze oder zu hohe Dosierungen enthielten. Fotos der Substanzen sind als Warnungen online unter drugchecking.berlin zu sehen. Dazu gibt es ausführliche Erklärungen zu Langzeitfolgen. Staatsanwaltschaft fordert lebenslang und Sicherungsverwahrung für Berliner Palliativarzt. Dem Mediziner werden 15 Patientenmorde vorgeworfen. RBB 888 Gerichtsreporter Ulf Molling.
7: Als Angestellter eines Berliner Palliativbetreuungsteams habe der 41-jährige Arzt in knapp 3 Jahren 15 schwerkranke Patienten getötet. Die älteste Patientin 94, die jüngste 25. 14 davon seien nicht kurz vor dem Sterben gewesen, so der Staatsanwalt im Plädoyer. Der angeklagte Arzt habe heimtückisch und aus niedrigen Beweggründen die ahnungs- und wehrlosen Patienten getötet mit indizierten Muskelrelaxantien. In 76 weiteren Fällen dauern die Ermittlungen an.
3: Heute Temperaturen bis zu 28 Grad, morgen bis zu 23 Grad. So sieht das Berlin-Wetter aktuell aus. Im Moment kommen von Westen her Wolken auf Berlin zu. Später kann es auch Regen geben. Temperaturen liegen im Moment bei 27 Grad in Kreuzberg, 26 Grad in Marzahn und die erwähnten 28 Grad messen wir im Moment in Spandau. In der Nacht Tiefstwerte um die 15 Grad, morgen dann freundliches Wetter, maximal 23 Grad.
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3: 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Stadtring A100, Stau Richtung Wedding zwischen Geradestraße und Innsbrucker Platz plus 15 Minuten und ebenfalls Stau Richtung Treptow zwischen den Dreiecken Funkturm und Charlottenburg plus 10 Minuten und dann nochmal plus 10 Minuten zwischen Schmargendorf und der Albuinstraße. Im Berliner Umland A10, nördlicher Berliner Ring Richtung Dreieck Barnim zwischen Kreuz Oranienburg und Birkenwerder gibt es Gefahr durch Gegenstände auf allen Spuren. Hier ist auch ein Auto liegen geblieben. A10, südlicher Berliner Ring Richtung Dreieck Spreeau zwischen Schönefelder Kreuz und Königs Wusterhausen, Stau nach Unfall. Hier dauert dauert es bis zu einer Stunde länger. Und A10 westlicher Berliner Ring Richtung Dreieck Werder zwischen Potsdam Nord und Vöhm Stau, auch hier plus 20 Minuten. Und auch in der Gegenrichtung westlicher A10 Berliner Ring Richtung Dreieck Havelland staut sich zwischen Dreieck Werder und Leest abschnittsweise an den Baustellen. Bei den Öffis nicht vergessen, nach wie vor Probleme auf der Ringbahn in Berlin, also südlicher Ring rund ums Südkreuz. Hier ist nur die S46 im Einsatz im 20-Minuten-Takt. Alle Meldungen zu Straßen und Schienen gibt es auch auf rbb888.de und in unserer App.
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3: Hey, es gibt ja noch deutschsprachige Fußballmannschaften bei der Fußball-WM. Heute Abend spielt Österreich, morgen Abend spielt die Schweiz im 16. Finale. Und das Spiel Österreich gegen Spanien gucken wir uns gleich mal ein bisschen genauer an hier auf rbb 888. Und wenn ihr Lust habt, zum Gucken vorbeizukommen, das fängt ja um 21 Uhr an. Das ist ja geradezu die perfekte Fußballzeit. 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Mehr dazu gleich hier auf rbb 888. Jetzt erstmal Cassandra Steen und Adel Tawil und Stadt.

0: Van Harrow, Don't Break My Heart, Italo-Disco vom Allerfeinsten hier auf RBB 88.8. Hey, es ist noch WM, wir feiern weiter, dann halt ohne Deutschland.
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0: Hoch über den Dächern dieser Stadt im Studio 14, die Dachlounge des RBB. Das ist, ihr kennt dieses silberne Hochhaus am Theodor-Heuss-Platz. Da drin ist der RBB und ganz oben gibt es das oberste Stockwerk. Von da ein wahnsinniges Berlin-Panorama und eben unsere coole WM-Fanmeile. Ihr könnt euch registrieren auf unserer Website rbb888.de oder auch spontan vorbeikommen. Es sind immer noch so ein paar Plätzchen frei. Und unser Mann, unser Master of Ceremonies ist Ralf Zehr. Der schmeißt eigentlich jeden Abend da oben seit dem Eröffnungsspiel vor mehr als 2 Wochen, das ist glaube ich schon fast 3 Wochen jetzt her. Und heute Abend spielt ja Österreich gegen Spanien. Darüber reden wir jetzt. Hallo Ralf.
2: Hallo, grüß dich Alex.
0: Boah, das wird ja ein knaller Spiel heute Abend. Spanien gegen Österreich. Sogar die Österreicher wollen ja Weltmeister werden. Wie geht's aus?
2: Ja, ich hoffe für den Besseren, weil wir haben ja gemerkt, bei der WM, sehr viel Glück ist immer wieder mit dabei. Aber insgesamt glaube ich tatsächlich anhand dessen, was man bisher gesehen hat in der WM, die Spanier werden die Nase vorne haben. Die Frage ist nach 98 Minuten, nach 120 Minuten oder nach dem Elfmeterschießen.
0: Und du bist ja der absolute Marathonmann bei dieser WM. Du rockst ja wirklich fast jeden Abend da oben die Bühne seit dem Eröffnungsspiel. Wie muss man sich so die Atmosphäre da vorstellen, wenn man noch nie da war?
2: Also es ist erstmal wirklich tatsächlich sehr, sehr loungig. Also das ist schon mal richtig toll. Und trotzdem hat man aber das Gefühl, man ist auch so ein bisschen mit im Stadion, weil die LED-Wand relativ groß ist. Die Leute gehen super mit. Und der große Vorteil war jetzt, als die ganzen 40 Grad da ständig waren, dass wir natürlich klimatisiert waren. Und sage mal, dann wenigstens so kurz vor 30 Grad dann waren, als die Hütte richtig voll war.
0: Ja, und es kommen ja auch immer wieder so nette Fangrüppchen vorbei. Ne? Als ich da war, waren irgendwie so Kids aus Bosnien-Herzegowina da am Start. Gestern Abend waren 4 Fans von der Demokratischen Republik Kongo da, die meiste Zeit ja auch Grund zum Jubeln hatten, bis dann kurz vor Ende die Engländer die Sache doch noch für sich klar gemacht haben. Also, richtig toller Ort zum Fußball gucken. Unsere höchste Fanmeile Berlins für Sie. Einfach mal vorbeigucken heute Abend. Ab 21 Uhr das Spiel dann. Hier ist RBB 88.8.

0: So, habt ihr gemerkt, oder? 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
1: Um 16 Uhr mit Ricardo Westphal. Guten Tag. Fußball-Bundestrainer Julian Nagelsmann steht nach Medienberichten kurz vor der Ablösung. Nach Informationen der Bild fand am Vormittag in der DFB-Zentrale in Frankfurt am Main ein dreistündiges Krisentreffen mit ihm statt. Laut Bild soll dem 38-Jährigen bei dem Gespräch ein freiwilliger Rücktritt nahegelegt worden sein. Nagelsmann habe sich daraufhin Bedenkzeit erbeten, eine Entscheidung soll aber noch diese Woche fallen. Nach Angaben der Frankfurter Rundschau ist die Ablösung aber schon ausgemachte Sache. Die deutsche Nationalmannschaft war bei der WM im 16. Finale durch eine Niederlage gegen Paraguay ausgeschieden. Der Steuerzahlerbund kritisiert die von der Bundesregierung geplante Steuerentlastung als unzureichend. Präsident Holznagel sagte dem MDR, damit rette man vielleicht die Koalition, aber nicht Deutschland. Die Caritas nennt die Vorschläge sozial ausgewogen. Das IFO-Institut sagt, die Maßnahmen seien ein wichtiger Beitrag zur Stärkung der Wirtschaft. Vorgesehen sind Entlastungen bei kleinen und mittleren Einkommen, wofür Reiche mehr Steuern zahlen sollen. Bürokratie soll abgebaut, das Arbeitsrecht soll gelockert werden und die telefonische Krankschreibung wird abgeschafft. Der Hausärzteverband kritisiert, die Attestpflicht ab dem ersten Krankheitstag werde die Praxen komplett überlasten. Deutschland hat den bisher schwersten Angriff Russlands auf die ukrainische Hauptstadt Kiew mit mindestens 17 Toten scharf verurteilt. Das Auswärtige Amt erklärte, die Bilder der Zerstörung seien erschütternd. Russland setze seinen völkerrechtswidrigen Angriffskrieg mit unverminderter Brutalität fort und sei nicht verhandlungsbereit. Deutschland werde mit seinen Partnern den Druck auf Moskau erhöhen. Wie? Darum soll es auf dem NATO-Gipfel in Ankara in der kommenden Woche gehen.
0: Und jetzt das Wichtigste aus Berlin.
1: Die Hochschule für Technik soll in 5 Jahren auf dem ehemaligen Flughafen Tegel in Betrieb gehen. Das hat der Geschäftsführer der landeseigenen Berlin TXL Management GmbH Wolters der RBB 24 Abendschau gesagt. Zum selben Zeitpunkt soll ein Zentrum für Start-ups und Konferenzen einziehen. Der Innenbereich des Hexagons soll begrünt werden. Lediglich für den ehemaligen Flughafen Tower werden noch Ideen gesucht. Im Mordprozess am Landgericht Berlin gegen einen Palliativarzt fordert die Staatsanwaltschaft die Höchststrafe. Neben lebenslanger Haft beantragte der Staatsanwalt, die anschließende Sicherungsverwahrung anzuordnen. Außerdem solle dem Mediziner ein lebenslanges Berufsverbot erteilt werden. Die Morde seien aus Heimtücke und niederen Beweggründen erfolgt. Der 41-jährige Angeklagte hatte gestanden, 12 schwerkranke Patientinnen und Patienten bei Hausbesuchen getötet zu haben. In seiner Erklärung hieß es, er habe den Menschen Leid und Siechtum ersparen wollen. 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
2: Na Mensch, heute Nachmittag kommen doch von Westen her ziemlich viele Wolken auf uns zu. Erstmal bleibt es trocken, später kann es dann regnen. Die Temperaturen liegen aktuell bei 26 Grad in Wannsee, 28 Grad in Tempelhof, 26 Grad sind es auch in Marzahn. Und morgen dann Tageshöchsttemperaturen um 23 Grad, das Wetter dazu relativ freundlich in der Nacht, Tiefstwerte um die 15 Grad.
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2: Jetzt hier auf RBB 888 läuft eigentlich ganz gut im Moment, so wie es aussieht. Staus gibt es auf dem Stadtring A100 in Richtung Wedding zwischen Dreieck Neukölln und Innsbrucker Platz plus 20 Minuten. In Richtung Treptow zwischen den Dreiecken Charlottenburg und Funkturm plus 10 Minuten. Und dann auch nochmal zwischen Hohenzollerndamm und Albuinstraße 30 Minuten zusätzlich einplanen. Vorsicht bitte auf der A115, Dreieck Nutetal Richtung Dreieck Funkturm, also sozusagen die AWUS-Verlängerung stadteinwärts. Zwischen Potsdam-Babelsberg und Kleinmachnow befindet sich ein liegengebliebenes Fahrzeug auf der rechten Spur. A10 südlicher Berliner Ring Richtung Dreieck Spreeau. Die Autobahn ist nach einem Unfall zwischen Schönefelder Kreuz und Königs Wusterhausen gesperrt. Lange Staus in diesem Bereich. Ihr braucht hier mindestens eine Stunde länger. Bitte auch eine Rettungsgasse bilden. Und A10 westlicher Berliner Ring Richtung Dreieck Werder zwischen Potsdam Nord und Vöben Stau plus 20 Minuten. In der Gegenrichtung A10 westlicher Berliner Ring Richtung Dreieck Havelland. Hier staut es sich zwischen Dreieck Werder und Leest. Auch hier plus 30 Minuten. Alle Meldungen zu Straßen und Schienen findet ihr auch auf rbb888.de und in unserer App.
0: Hallo Berlin.
2: Tachchen, ich bin Alex, Alex Schubig, herzlich willkommen. If a song could get me you, wenn ich dich mit einem Song um den Finger wickeln könnte. Schöne Vorstellung, ne? Besonders wenn man Singer-Songwriter ist, so wie Marit Larsen, jetzt hier für euch auf RBB 888.

0: Christopher, die Good Old Days. Hier ist RBB 888 und das hier ist neu für Berlin.
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0: Gibt's Logo immer am Nachmittag hier auf RBB 888. Ganz einfach durchklingeln oder eine WhatsApp-Sprachnachricht schicken an die 030 30 32 88 8 100. Und dann gehe ich zum Beispiel ans Telefon und sage, hi, ich bin Alex und du?
2: Ich bin die Anne, hi.
0: Hi, und welchen Song würdest du gerne zum Feierabend hören?
2: Ich würde gerne von Felix Jahn Walk With Me, weil der Song mich einfach so belebt und jedes Mal mich so beschwingt, wenn der läuft. Ja. Genau, das wäre mein Song.
0: Also Frischzellenkur durch die Ohren sozusagen.
2: Genau, richtig, genau.
0: Was arbeitest du, Diana?
2: Ich bin selbstständig. Ich mache Schmuck, handgemachten Schmuck und Dekoration für Frauen und meine Leidenschaft.
0: Cool, wo können wir die Sachen denn kaufen?
2: Im Online-Shop. Also ich bin auf vielen Flohmärkten zwar und vielen Märkten jetzt momentan unterwegs in der Sommerzeit, aber ansonsten eigentlich eher bei mir Online-Shop. Also unter meinem Namen, Diana Schaller, findet man mich auf jeden Fall.
0: Alright, Diana, und jetzt für dich auf RBB 888 dein Hit für den Feierabend, Felix Jahn und Walk With Me. Viel Spaß.

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Berlin hat manchmal absolut faszinierende Ideen. Nächste Woche könnt ihr euch im Prinzenbad auf Hautkrebs untersuchen lassen, und zwar kostenlos. Am Dienstag zwischen 13 und 17 Uhr rennen da zwei Ärztinnen vom Vivantes-Klinikum Friedrichshain zwischen den Badenden und Sonnenden herum und führen kostenlose Hautchecks durch. Hintergrund ist natürlich Gesundheit, Logo. Viele Menschen liegen sehr lange in der Sonne in so einem Sommerbad, und da haben die sich gedacht, Mensch, gucken wir doch mal und geben denen ein paar Tipps, wie sie sich gut vor der UV-Strahlung und eben möglichen Gesundheitsrisiken schützen können. Übrigens, sowohl die Vivantes-Kliniken als auch die Berliner Bäderbetriebe feiern in diesem Jahr Jubiläum. Vivantes wird 25 und die Bäderbetriebe 30. Vielleicht auch das ein Grund für diese kleine Geburtstagsaktion. Also nächste Woche Dienstag zwischen 13 und 17 Uhr im Prinzenbad. Alle anderen wichtigen Meldungen aus Berlin jetzt gleich um halb wieder in unserem RBB 88.8 Berlin kompakt. Und vorher noch eine Runde

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3: 16.30 Uhr, hier ist Ricardo Westphal.
4: Guten Tag. Kritik an geplanten Änderungen bei Krankschreibung. Die Bundesregierung will die verpflichtende Krankschreibung ab dem ersten Tag einführen. Der Hausärzteverband Berlin-Brandenburg sieht darin ein Misstrauensvotum gegen Praxen und Arbeitnehmer. Die Co-Vorsitzende Blumenthal-Bayer sagte dem RBB, die Krankschreibung ab dem ersten Tag mache die Gesundheitsversorgung unnötig teurer.
5: Diese Menschen kommen für gewöhnlich nicht zu uns in die Praxen. Die müssen zukünftig zu uns in die Praxen kommen ab dem ersten Tag. Das ist ein bürokratischer Wahnsinn, der absolut medizinisch nicht notwendig ist.
4: Die Bundesregierung will außerdem die telefonische Krankschreibung abschaffen. Berliner Abgeordnetenhaus beschließt Mietenkataster. Mit der Datenbank will die Koalition aus CDU und SPD gegen überteuerte Mieten vorgehen. Alle mehr als 1,8 Millionen Mietwohnungen bei uns in der Stadt sollen im digitalen Mietenkataster erfasst werden. Angeben müssen Vermieter unter anderem die Größe der Wohnung, die Höhe der Netto-Kaltmiete und die Nebenkosten. Die schwarz-rote Koalition will sich damit einen Überblick über den Wohnungsbestand verschaffen und Verdachtsfälle von Mietwucher aufdecken. Bund will Ländern die Vergesellschaftung von Immobilienbeständen verbieten. Das sorgt in der Berliner SPD für Kritik. Fraktionschef im Abgeordnetenhaus Saleh sagte, damit werde es nicht mehr möglich sein, einen Mietendeckel einzuführen. Aus unserer landespolitischen Redaktion, Jan Menzel.
6: Ich erkenne den Bundesfinanzminister, aber nicht meinen Parteivorsitzenden, sagte der Berliner SPD-Fraktionschef mit Blick auf die Einigung im Koalitionsausschuss. Er hielt SPD-Chef Klingbeil vor, gegenüber der CDU nachgegeben zu haben, ohne dafür etwas zu bekommen. Die Berliner SPD fordert seit längerem, über den Grundgesetzartikel zur Vergesellschaftung einen Mietendeckel auf Landesebene zu ermöglichen. Diese Option dürfte nach der Einigung im Koalitionsausschuss nicht mehr bestehen.
4: Neue Warnstreiks im Handel. Dazu ruft die Gewerkschaft Verdi in den laufenden Tarifverhandlungen auf. Morgen sollen tausende Beschäftigte ihre Arbeit niederlegen, auch hier in Berlin. Welche Unternehmen genau bestreikt werden, ist noch nicht bekannt. Verdi fordert unter anderem 7% mehr Lohn, mindestens aber 225 Euro bei einer Laufzeit von 12 Monaten. Eine zentrale Streikkundgebung ist am Vormittag morgen am Breitscheidplatz geplant.
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3: 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Mensch, das Wetter heute in Berlin ist sommerlich. 28 Grad zurzeit in Spandau und Kreuzberg, 27 Grad sind es bei euch in Friedrichshagen. Dazu relativ viel Sonne, mal schieben die Wolken sich so ein bisschen dichter zusammen, mal sind sie wieder lockerer. Später am Abend kann es dann auch regnen. Tiefstwerte in der Nacht um die 15 Grad, morgen erreichen wir bis zu 23 Grad. Morgen der Freitag wird freundlich.
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3: In Berlin steht ihr im Stau auf dem Stadtring A100 Richtung Wedding. Zwischen Oberlandstraße und Hohenzollerndamm, hier dauert es bis zu 30 Minuten länger. In Richtung Treptow zwischen den Dreiecken Charlottenburg und Funkturm plus 10 Minuten. Und zwischen Hohenzollerndamm und Albuinstraße nochmal 25 Minuten. A111 Reinickendorf-Zubringerstadt auswärts am Anschluss Heckerdamm ist und bleibt die Autobahn erstmal gesperrt. Der Verkehr wird bis Mitte Juli über die Ab- und Auffahrt geleitet. Und im Umland zwei Meldungen, D3 insgesamt von der A10 südlicher Berliner Ring Richtung Dreieck Spreeau. Die Autobahn ist nach einem Unfall zwischen Schönefelder Kreuz und Königs Wusterhausen gesperrt. Lange Staus auch auf den Umfahrungen. A10 westlicher Berliner Ring Richtung Dreieck Werder zwischen Potsdam Nord und Vöhm Stau an der Baustelle plus 20 Minuten. Und in der Gegenrichtung westlicher Berliner Ring Richtung Dreieck Havelland staut sich zwischen Großkreuz und Leest auch hier an der Baustelle plus 30 Minuten. Alle Meldungen zu Straßen und Schienen findet ihr auch auf rbb888.de und in unserer App.
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3: Mann, als Fußballfan, da brauchst du wirklich Stehvermögen bei dieser WM. 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Und dann morgen früh um 5, wenn andere schon wieder aufstehen, dann spielt die Schweiz gegen Algerien auch das 16. Finale. Viel Spaß beim Fußball gucken. 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

das finde ich cool, dass sie zwischen diesen ganzen so dumm, dumm, dumm, schnellen Songs auch mal so eine kleine Ballade streuen. 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Und das hier ist natürlich der Mega-Hit von Madness überhaupt. Schönen Feierabend Berlin. Hier ist Madness, Our House.

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2: Und?
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3: lover.
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1: Um 17 Uhr mit Ricardo Westphal. Guten Tag. Fußball-Bundestrainer Julian Nagelsmann steht offenbar unmittelbar vor der Ablösung. Am Vormittag fand mit ihm in der DFB-Zentrale in Frankfurt am Main ein dreistündiges Krisentreffen statt. Laut ARD Sportschau soll dem 38-Jährigen bei dem Gespräch ein freiwilliger Rücktritt nahegelegt worden sein. Nagelsmann habe sich Bedenkzeit erbeten. Die deutsche Nationalmannschaft war bei der WM im 16. Finale durch eine Niederlage gegen Paraguay ausgeschieden. Der Steuerzahlerbund kritisiert die von der Bundesregierung geplante Steuerentlastung als unzureichend. Präsident Holznagel sagte dem MDR, damit rette man vielleicht die Koalition, aber nicht Deutschland. Die Caritas dagegen nennt die Vorschläge sozial ausgewogen und das IFO-Institut sagt, die Maßnahmen seien ein wichtiger Beitrag zur Stärkung der Wirtschaft. Vorgesehen sind Entlastungen bei kleinen und mittleren Einkommen, wofür Reiche mehr Steuern zahlen sollen. Bürokratie soll abgebaut, das Arbeitsrecht soll gelockert werden und die telefonische Krankschreibung wird abgeschafft. Der Hausärzteverband kritisiert, die Attestpflicht ab dem ersten Krankheitstag werde die Praxen komplett überlasten. Im Tarifstreit bei der Postbank haben sich Gewerkschaften und Arbeitgeber auf einen Kompromiss verständigt. So bekommen die rund 9.000 Beschäftigten in zwei Stufen höhere Gehälter. Zuerst steigen die Entgelte für alle Beschäftigten pauschal um 175 Euro. In einem Jahr dann folgt eine prozentuale Erhöhung um 2,9%. Der Tarifvertrag hat eine Laufzeit von 28 Monaten. Weil in Japan Bären immer häufiger eine Gefahr darstellen, werden jetzt hunderte Kameras installiert. Zuerst sollen damit große Bärenpopulationen in den Bergen überwacht werden, in einigen Jahren in ganz Japan. Bären dringen dort in letzter Zeit immer öfter in besiedelte Gebiete vor. Es kommt auch immer wieder zu tödlichen Angriffen auf Menschen.
2: Und jetzt das Wichtigste aus Berlin.
1: Das Abgeordnetenhaus hat beschlossen, ein Mietenkataster einzuführen. In der digitalen Datenbank sollen künftig alle der mehr als 1,8 Millionen Mietwohnungen in Berlin erfasst werden. Vermieter sind verpflichtet, die Größe, die Nettomiete und die Nebenkosten anzugeben. So will die schwarz-rote Koalition unter anderem Verdachtsfälle von Mietwucher aufdecken. Grüne und Linke enthielten sich, sie fordern Vergesellschaftungen und einen Mietendeckel. Die AfD lehnt das Mietenkataster ab. Fußball-Bundesligist Union Berlin startet mit einem Heimspiel in die neue Saison. Das geht aus den heute von der Bundesliga veröffentlichten Spielplänen hervor. Die Köpenicker empfangen am letzten Augustwochenende in der Alten Försterei Eintracht Frankfurt. 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
3: 28 Grad melden Marzahn und Tempelhof. 27 Grad sind es bei euch in Wannsee. Die Wolken von Westen werden langsam dichter. Später am Abend kann es auch mal regnen. Tiefstwerte um die 15 Grad in der Nacht. Morgen bis zu 23 Grad und freundliches Sommerwetter.
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3: Jetzt auf RBB 888 Stadtring A100 Richtung Wedding gibt es Stau zwischen Oberlandstraße und Wechstraße. Hier dauert es bis zu 30 Minuten länger. Richtung Treptow zwischen Hohenzollern-Damm und Albuinstraße auch hier eine gute halbe Stunde mehr. A111 statt auswärts am Anschluss Heckerdamm ist die auf Autobahn gesperrt. Der Verkehr wird bis Mitte Juli über die Ab- und Auffahrt umgeleitet. Auch da gibt es immer mal wieder stockenden Verkehr und kleinere Staus. A10 südlicher Berliner Ring. Wir sind im Dreieck im Umland unterwegs Richtung Dreieck Spreeau. Die Autobahn ist zwischen Schönefelder Kreuz und Königs Wusterhausen nicht mehr gesperrt. Es gibt aber noch lange Staus. Da gab es Stauzeiten bis zu einer Stunde heute Nachmittag. A10 westlicher Berliner Ring Richtung Dreieck Werder zwischen Potsdam Nord und Vöben Stau an der Baustelle und auch in der Gegenrichtung A10 westlicher Berliner Ring Richtung Dreieck Havelland. Hier staut es sich zwischen Großkreuz und Leest und das kostet euch 40 Minuten. Bei der S-Bahn immerhin immer weiter noch Reparaturarbeiten. Zwischen Tempelhof und Südkreuz fährt nur die Linie S46 und das auch nur alle 20 Minuten. Alle Meldungen zu Straßen und Schienen findet ihr auch auf rbb888.de und in unserer App.
5: Hallo Berlin.
3: Herzlich willkommen, ich bin Alex Schurich und ihr habt es gemerkt, wir haben so ein paar Sachen neu gemacht hier auf RBB 888. Freshere Sounds, freshere Musik und wir freuen uns natürlich auf euer Feedback. Also schreibt uns oder sagt uns gerne, wie wir es noch besser machen können, zum Beispiel E-Mail an studio@rbb888.de und am meisten freuen wir uns natürlich über Lob, so wie von Andrea.
6: Hallo ihr Lieben, hier ist Andrea. Ich wollte euch nur noch mal zu eurem neuen sagt man Jingle oder sowas, beglückwünschen. Es klingt wirklich richtig, richtig gut. Ich bin sehr, sehr begeistert und ihr dürft gerne weiter so machen. Also das ist mega.
3: Danke für das Kompliment und wir machen genauso weiter jetzt mit Silver aus Belgien und Turn the Tide.

Hallo Berlin, schönen Feierabend mit RBB 888. Gleich gibt's hier eine Runde Bruno Mars. Der hat ja am vergangenen Wochenende das Olympiastadion gerockt und seine Fans glücklich gemacht. Menschen, die im Westen von Berlin wohnen, so rund ums Olympiastadion, erinnern sich vielleicht noch an die Chöre, die sie da mitten in der Nacht gehört haben. Das war wirklich ein tolles Bild. Die Bruno Mars-Fans standen da, weiß ich nicht, bis weit vor Mitternacht so noch vorm Olympiastadion und haben seine Hits gesungen. Und inzwischen zieht die große Bruno Mars-Karawane weiter. Aktuell spielt er 4 Konzerte in Amsterdam. Und der zieht das so durch. Ja, ne? Der geht nicht von einer Stadt in die andere, sondern der sucht sich immer die größte Stadt im Land aus und macht dann da einen Haufen Konzerte hintereinander weg und die Leute pilgern halt zu ihm hin. Danach ist er 4-mal in Madrid in Spanien, dann noch 2-mal in Mailand in Norditalien und danach für den Rest des Monats spielt er in London. Dann jettet er wieder über den Atlantik ins heimatliche Nordamerika. Jetzt für euch hier auf RBB 888 ein Song, den er auf seiner The Romantic Tour natürlich spielt. Denn der ist auch auf seinem neuen Romantic-Album drauf. Jetzt auf RBB 888. Neu, Bruno Mars und On My Side.

Eurythmics, Sweet Dreams, hier ist RBB 88.8, deine Hits, dein Berlin. Ab halb sieben ist, Quatsch, ab halb sechs, guck mal auf die Uhr, Schurig, ab halb sechs ist Andreas Marschner für euch hier im Studio und erzählt, was heute in Berlin so alles Wichtiges passiert ist. Ich sag schon mal kurz,

was morgen Wichtiges kommt. Okay, es ist nicht Berlin, sondern New York. Aber hey, morgen heiratet Taylor Swift Travis Kelce. Das Ganze 15.15 Uhr Ortszeit. Das ist zumindest die Zeit, wo die meisten Polizisten in New York in Bereitschaft versetzt werden, um die Hochzeit zu schützen. Also vermutlich fährt die Braut genau dann vor. Nach meiner Erkenntnis ist das 21.15 Uhr unserer Zeit. Habt einen schönen Feierabend mit RBB 88.8 heute. Ich bin Alex Schurig und ich habe noch... Ach, richtig toller Hits für euch. Das hier sind Sunrise Avenue mit Hollywood Hills und danach noch Dreadhawk Holiday. Klassiker aus den 70ern mit 10cc auf RBB 88.8.

0: coole Nummer von 10cc, Dreadlock Holiday, hier bei uns auf RBB 88.8. Es ist 5:30 in Berlin. Das Berlin-Wetter mit den aktuellen Temperaturen: Neukölln 27 Grad, Mitte 28, Friedrichshagen 27. Ja, später heute Abend ziehen Schauer mit frischen bis starken Böen auf. In der kommenden Nacht dann wieder meist trocken bei um die 14 Grad. Und morgen am Freitag ein Mix aus Sonne und Wolken. Es bleibt trocken und morgen maximal 23 Grad.
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0: Schöneberg, Martin-Luther-Straße zwischen Hohenstaufenstraße und Winterfeldstraße läuft ein Feuerwehreinsatz. Die Straße ist in Richtung Urania gesperrt. A111 statt auswärts am Anschluss Heckerdamm ist die Autobahn gesperrt. Der Verkehr wird bis Mitte Juli über die Ab- und Auffahrt geleitet. Zur S-Bahn auch heute wieder Probleme wegen Reparaturarbeiten auf dem S-Bahnring. Zwischen Tempelhof und Südkreuz fährt nur die S46. 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
1: Guten Abend, Berlin.
0: Hallo, ich bin Andreas Marschner. Die Spitzen von Union und SPD haben sich heute auf umfassende Reformen verständigt. Dazu gehören auch die Abschaffung der telefonischen Krankschreibung und die Einführung einer Attestpflicht ab dem ersten Krankheitstag. Das stößt auf heftige Kritik von verschiedenen Seiten. Der Bundesverband der Verbraucherzentrale bezeichnet die neuen Regelungen als klaren Rückschritt. Auch die Berliner Patienten und Patientinnen sind sauer.
2: Der März ist so weltfremd, denn wenn ich Kopfweh habe und sage, Mist, ich gehe jetzt nicht zur Arbeit und dafür aber einen halben Tag beim Arzt sitzen muss, um dann die AU zu kriegen, dann sage ich dem Arzt doch sofort, ich will aber lieber 2 oder 3 Tage.
3: Die Praxen sind völlig überlastet und wegen jeder popligen Krankschreibung zum Hausarzt oder zu irgendeinem Facharzt zu müssen, ist völliger Unsinn, treibt die Kosten in die Höhe und die ernsthaft Kranken werden nicht mehr versorgt.
4: Die meisten Ärzte haben genug zu tun und es soll dann halt möglichst einfach sein, sich krank zu melden.
0: Wir haben gleich eine Berliner Hausärztin im Gespräch dazu, warum auch Ärzte die Regelungen katastrophal finden.

0: Crazy Town Butterfly aus dem Jahr 2001 hier bei uns auf RBB 88.8. Für Patientinnen und Patienten soll sich einiges ändern. Die telefonische Krankschreibung wird abgeschafft. Die Attestpflicht ab dem ersten Krankheitstag wird wieder eingeführt. So hat es die schwarz-rote Bundesregierung heute in ihrem Reformpaket beschlossen. Und auch für Ärztinnen und Ärzte ändern sich damit viele Sachen. Heftige Kritik kommt zum Beispiel vom Ärzteverband, der schon vor vollen Wartezimmern warnt. Auch die Berliner Hausärztin Sandra Blumenthal-Bayer ist empört. Sie ist auch im Vorstand des Hausärzteverbandes Berlin-Brandenburg und spricht von einem unnötigen bürokratischen Wahnsinn.
1: Das ist einfach nur ein öffentlich erklärtes Misstrauen einer Regierung und Arbeitgeberverbände an unsere Patientinnen und Patienten, und dagegen verwehre ich mich öffentlich. Das ist ein faktenfreies Misstrauensvotum gegen hausärztliche Praxen, aber auch gegen Arbeitnehmerinnen und Arbeitnehmer. Faktenfrei, weil wir einfach wissen, dass der Anstieg der Krankentage darauf zurückzuführen ist, dass wir inzwischen eine elektronische Krankschreibung haben. Das heißt, die wird wirklich zuverlässig an die Krankenkassen übermittelt und dort auch erfasst. Das war in der Vergangenheit nicht so.
0: Mit dem Wegfall der telefonischen Krankschreibung, der Einführung eines Attests ab dem ersten Krankheitstag wird der Verwaltungsaufwand nach Worten von Hausärztin Sandra Blumenthal-Bayer irre hoch, was in der Arztpraxis und beim Patienten spürbar sein wird.
1: Das bedeutet für uns als Praxis, dass wir zukünftig noch weniger Zeit haben werden für die Menschen, die uns wirklich benötigen. Wir werden damit degradiert zu einem wirklich bürokratischen Verwaltungsakt ohne Sinn und Verstand. Das wird dafür sorgen, dass Versorgung nicht nur schlechter wird, einfach weil wir weniger Zeit haben werden für die Menschen, die uns wirklich brauchen. Es wird einfach Gesundheitsversorgung auch teurer machen.

0: Musik aus den 80ern hier bei uns auf RBB 88.8 Erasure mit Sometimes. Wir werden immer mehr Menschen und auch in der Pflege steigen die Zahlen. Pflegeheime bekommen ihr Geld von den Beitragszahlern und den Kassen. Und natürlich soll dieses Geld in die Hilfe der zu Pflegenden gesteckt werden. Was aber passiert mit diesen Geldern, wenn es zu größeren Personalausfällen in Heimen kommt und die Pflege darunter leidet? Damit hat sich Tina Friedrich vom RBB-Rechercheteam beschäftigt. Tina, ihr habt herausgefunden, dass im Vitanasheim in Reinickendorf im März viel Personal gefehlt haben soll. Sowas geht zu Lasten der zu Pflegenden. Gleichzeitig beklagt die AOK Nordost, dass Heime mit fehlendem Personal Gewinne machen können. Ist das denn im Vitanasheim der Fall?
1: Nein, also beim Vitanasheim in Reinickendorf war das nicht der Fall. Aber für uns war die relevante Frage, was für eine Pflege kommt beim Bewohner an? Also der pflegebedürftige Mensch, der in einem Heim ist, hat einen Anspruch auf Pflegeleistungen. Und ob die nun nicht erbracht werden, weil jemand krank ist oder ob die nicht erbracht werden, weil jemand in dem Heim gar nicht erst arbeitet, das hat für uns erstmal keinen Unterschied gemacht. Und ich war selbst überrascht, dass es offenbar einen riesen Unterschied macht für die Betreiber, ob ein Personal eben nicht da ist aufgrund von Krankenstand oder weil es nicht angestellt ist, weil die eben nur mit den nicht angestellten Menschen Gewinne machen können.
0: Was davon ist denn besser für einen Pflegebedürftigen?
1: Also nach meiner Ansicht ist es so, dass wenn Menschen zwar im Haus angestellt sind, aber krank sind, das immer noch besser ist, als wenn sie gar nicht erst angestellt sind. Weil was unsere Recherche auch ergeben hat, ist, dass es ganz oft auf die Führung ankommt, ob mit dem vorhandenen Personal auch ein guter Dienstplan ausgefüllt werden kann. Ne? Also es können Menschen am Bett stehen und es kann insgesamt natürlich eng und knirsch sein im Dienstplan. Aber wenn die Führung gut ist, wenn die Mitarbeiter motiviert sind, wenn die Leute gerne zur Arbeit kommen, dann wird die Pflege in der Regel so gut geleistet, dass man sie annehmen kann.
0: Und wie ist es, wenn nun Leute kündigen, wie das bei Vitanas ja auch geschehen sein soll?
1: Dann wird es tatsächlich ein bisschen komplizierter, weil dann könnte man diese Leistungen, die man als Heim bekommt, kürzen. Also es geht darum, wie wird Pflege eigentlich finanziert? Wir als Pflegebedürftige, ich sage jetzt mal wir, zahlen dafür und die Pflegekassen zahlen auch etwas dafür. Und die Preise dafür werden aber immer wieder verhandelt. Und die hängen auch davon ab, wie viele Menschen sind in einem Haus angestellt. Und es wird jedes Jahr neu verhandelt. Und was die AOK Nordost im Gespräch mit uns stark kritisiert hat, ist, dass jedes Jahr eben nicht genau nachgeprüft wird, wie viele Leute waren denn nun tatsächlich auch da. Also wir haben bezahlt für eine gewisse Menge und dann wird nicht genau geguckt, wie viele da waren. Und dann kann, wenn die Kasse sagt, okay, da haben wir festgestellt, hier ist jemand nicht angestellt, zufällig, weil es ihnen aufgefallen ist bei einer Prüfung, dann können die Finanzierung kürzen. Aber der Betreiber muss mitreden und darf mitreden dabei, um wie viel gekürzt wird. Das heißt, er muss nicht den vollen Betrag zurückzahlen.
0: Nur noch mal, damit ich das richtig verstehe, ein Heimbetreiber hat also, ich sage jetzt mal, 30 Leute angestellt, bekommt aber Geld für 35 Leute. Und dann muss er nicht den vollen Betrag für die 5 unbesetzten Stellen zurückzahlen.
1: Richtig. Und das ist genau die Kritik der AOK, weil das erlaubt das Gesetz im Moment. Und das möchte die AOK gerne geändert haben, dass nämlich diese Einigung, also dass sozusagen der Betreiber da zustimmen muss, das soll raus und dann soll idealerweise nach Sicht der AOK dieser Kürzungsbetrag mit den Eigenanteilen verrechnet werden. Und das würde dann bedeuten, dass für den pflegebedürftigen Menschen im Heim oder seine Angehörigen die Pflege günstiger wird.
0: Tina Friedrich vom RBB-Rechercheteam über die zum Teil schwer nachvollziehbaren Zahlungen an Pflegeheime.

0: Roxette, Fading Like a Flower. Das sind die 90er hier bei uns auf RBB 88.8. Schatten dringend gesucht. Am letzten heißen Wochenende konnte man hier bei uns in Berlin gut beobachten, wie Fußgänger auf der Flucht vor der Sonne auf der Seite der Gehwege gelaufen sind, wo Bäume standen. Vor dem Hintergrund der extremen Hitze geraten geplante Baumfällungen hier bei uns in der Stadt aber immer mehr in den Fokus. Heute Abend demonstrieren mehrere Verbände gegen Baumfällungen, zum Beispiel am Tempelhofer Damm. Und unsere Reporterin Anke Michel hat mit Vertretern verschiedener Initiativen gesprochen. Anke, was ist da genau geplant?
1: Ja, rund 200 Bäume, die sollen dort gefällt werden. Viele davon stehen auf diesem begrünten Mittelstreifen, denn die Straße, die soll umgebaut werden. Also da wird zum Beispiel ein Radweg angelegt. Dagegen gibt es Proteste. Changing Cities, der Verein, Lebenswertes Tempelhof, eine Initiative und Omas gegen Rechts, die wollen heute Abend alle dagegen demonstrieren, dass da die Bäume dran glauben sollen. Sprecherin von Changing Cities ist Ronhild Sörensen. Sie hat uns gesagt,
2: man kann sich vorstellen, wie so eine breite Straße aussieht, wenn da gar keine Bäume mehr sind. Das wird ja ewig dauern. Das dauert vielleicht 30, 40 Jahre, bis wir Bäume in der Größe wieder haben. Und was machen die Menschen dann bis dahin? Das wird ja nicht kühler. Das heißt, wir haben weniger Schatten und wir haben eine heißere Welt.
1: Ich habe auch im Bezirk nachgefragt und auch Umweltbezirksstadträtin Saskia Ellenbeck von den Grünen, die will da möglichst viele Bäume auf den Tempelhofer Damm retten. Für die Arbeiten der BVG und der Wasserbetriebe müssten nur knapp 100 Bäume gefällt werden, meint sie. Am Zug ist allerdings die Senatsverkehrsverwaltung, die hat eine Anfrage dazu nicht konkret beantwortet.
0: Wo soll es denn noch größere Fällungen geben?
1: Auch die geplanten Baumfällungen für den Umbau der Torstraße, die ploppen ja immer wieder auf, die sind immer wieder heiß diskutiert. Changing Cities und eine Bürgerinitiative, die befürchten, dass hier 40 Bäume gefällt werden sollen. Der Senat spricht von mindestens 32. Auch hier soll ein Radweg entstehen. Christoph Wienke, der betreibt einen Comicladen in der Torstraße. Er schaut mit großer Sorge auf die Pläne.
3: Hinterm Rosenthaler sollen die Bäume fallen und ich glaube, das ist das denkbar blödeste Szenario. Ich merke es ja selber hier Richtung Rosa Luxemburg. Platz fehlen schon Bäume seit Jahren. Es wird immer heißer und heißer und heißer. Und jeder Baum auf der Torstraße oder überhaupt in Berlin muss erhalten werden. Irgendwie muss das gehen.
1: Ähnlich ist die Situation in Reinickendorf in der Ollenhauer Straße. Da sollen im Herbst mindestens 116 alte Bäume abgesägt werden. Hier soll die Fahrbahn erneuert und sichere Radwege angelegt werden, also ähnlich wie in der Torstraße eigentlich. Dagegen wehrt sich eine Bürgerinitiative. Hier gibt es immer wieder Mahnwachen, auch eine am Samstag. Und es läuft auch eine Online-Petition. Die haben schon 4000 Menschen unterschrieben.
0: Und was sagt eigentlich die Senatsumweltverwaltung dazu?
1: Ja, die Senatsverwaltung für Umwelt, die äußert sich nicht konkret zu diesen einzelnen Projekten, über die wir gerade gesprochen haben, aber sie verteidigt das Gesamtpaket sozusagen, also die ganzen geplanten Baumfällungen in Berlin. Umweltstaatssekretär Andreas Kraus, der hat uns schriftlich mitgeteilt, Berlin wachse und die Stadt müsse eben umgebaut werden für eine CO2-neutrale Zukunft, die Wärmewende, die Wohnungen werden gebraucht für den Wirtschaftsverkehr, für die Infrastruktur und diese Aufgaben eben gegeneinander auszuspielen, das würde niemand helfen und eine Fällung, das sei der Senatsumweltverwaltung wichtig zu betonen, die sei immer das letzte Mittel.
0: Unsere Reporterin Anke Michel zu Baumfällungen in unserer Stadt, obwohl es immer heißer wird.
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0: Alphaville. Dance with me hier auf RBB 88.8.
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1: Es ist 18.01 Uhr, ich bin Ricardo Westphal, guten Abend. Zwei Drittel der Menschen in Deutschland sorgen sich, dass die Klimakrise ihre Lebensgrundlagen bedroht. Im neuen ARD-Deutschland-Trend spricht sich eine Mehrheit der Anhänger von Grünen, Linken, SPD und Union dafür aus, den Klimaschutz auch in Krisenzeiten nicht zurückzustellen. Nur unter den AfD-Anhängern befürworten mehr als 70% Abstriche beim Klimaschutz. Fast 90% aller Befragten fordern mehr Investitionen, um Straßen, Schienen, Schulen und Krankenhäuser besser auf extreme Hitze vorzubereiten. Von den vielen von der Bundesregierung heute vorgestellten Reformplänen werden besonders die neuen Regeln zur Krankschreibung kritisiert. So soll künftig schon ab dem ersten Tag ein Attest vom Arzt vorgelegt werden und die telefonische Krankschreibung soll abgeschafft werden. Die Bundesärztekammer kritisiert, gerade in der Erkältungs- und Grippesaison würden Wartezimmer dadurch weitergefüllt. Der Hausärzteverband warnt vor einer Überlastung der Praxen und die Kassenärztliche Bundesvereinigung spricht von einer unverschämten Zumutung. 8 Tage nach den Erdbeben in Venezuela haben Rettungskräfte einen 43-jährigen Mann lebend aus den Trümmern eines eingestürzten Gebäudes befreit. Der Nachtwächter war in seiner Wachkabine eingeschlossen, die trotz des Einsturzes stehen blieb und eine Luftblase bildete. Während der mehrtägigen Rettungsaktion wurde er mit Wasser und Sauerstoff versorgt. Bei den Erdbeben kamen mehr als 2200 Menschen ums Leben. Viele werden noch vermisst. Fußball-Bundestrainer Nagelsmann steht offenbar unmittelbar vor der Ablösung. Am Vormittag fand mit ihm in der DFB-Zentrale in Frankfurt am Main ein 3-stündiges Krisentreffen statt. Laut ARD-Sportschau soll dem 38-Jährigen bei dem Gespräch ein freiwilliger Rücktritt nahegelegt worden sein. Nagelsmann habe sich Bedenkzeit erbeten. Die deutsche Nationalmannschaft war bei der WM im 16. Finale durch eine Niederlage gegen Paraguay ausgeschieden.
2: Und jetzt das Wichtigste aus Berlin.
1: Die Hochschule für Technik soll in 5 Jahren auf dem ehemaligen Flughafen Tegel in Betrieb gehen und damit deutlich früher als bisher geplant. Das hat der Geschäftsführer der landeseigenen Berlin TXL Management GmbH Frank Wolters der RBB 24 Abendschau gesagt. Zum selben Zeitpunkt soll ein Zentrum für Start-ups und Konferenzen einziehen. Der Innenbereich des Hexagons soll begrünt werden. Lediglich für den ehemaligen Flughafentower werden noch Ideen gesucht. Die Berliner Feuerwehr ist gerade in Rudow im Großeinsatz. Dort steht seit dem Nachmittag ein Doppelhaus in Vollbrand. 80 Einsatzkräfte sind mittlerweile dort. Ob Menschen in Gefahr sind, ist noch unklar. Die Schönefelder Straße in Rudow ist gesperrt. 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
3: Das Berlin-Wetter mit den aktuellen Temperaturen. Prenzlauer Berg 27 Grad, Steglitz 28, Wannsee 27. Ja, da braut sich ein bisschen was zusammen. Heute Abend ziehen Schauer mit frischen bis starken Böen auf. In der kommenden Nacht dann wieder meist trocken bei um die 14 Grad und morgen am Freitag ein Mix aus Sonne und Wolken. Es bleibt trocken und morgen maximal 23 Grad.
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3: Schöneberg, Martin-Luther-Straße zwischen Hohenstaufenstraße und Winterfeldstraße läuft ein Feuerwehreinsatz. Die Straße ist in Richtung Urania gesperrt. Zur S-Bahn auch heute Probleme wegen Reparaturarbeiten auf dem S-Bahnring. Zwischen Tempelhof und Südkreuz fährt nur die Linie S86. 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
3: Hallo, ich bin Andreas Marschner. In dieser Stunde geht's in die Berliner Landespolitik. Unser Reporter bringt uns auf den neuesten Stand. Warum die Linke in unserer Stadt gerade so starke Umfragewerte hat. Wir ziehen Bilanz zur Arbeit der schwarz-roten Koalition und gehen der Frage nach, was das heute beschlossene Mietenkataster bringen kann. Hier kommt aber erstmal Musik von Nico Santos und Rooftop.

0: Neue Musik von Leonie und Callum Scott. Stay heißt die Nummer. In dieser Stunde geht's um Landespolitik. Die Linke ist zum ersten Mal stärkste Kraft bei uns in Berlin. Das zeigt der aktuelle Berlin-Trend von uns und der rbb24-Abendschau. Die regierende CDU dagegen stürzt heftig ab und landet nur noch auf dem 4. Platz. Was ist da los? Bei mir ist jetzt Jan Menzel aus unserer landespolitischen Redaktion. Hallo.
1: Hallo.
0: Jan, wie kommt es zu diesem Stimmungswechsel?
1: Ach, da kommt, glaube ich, eine ganze Menge zusammen. Man muss ja einmal sagen, dass CDU und SPD nicht wirklich Rückenwind vom Bund bekommen. Die Bundesregierung performt nach Ansicht vieler Bundesbürger nicht gerade gut. Das schlägt voll auf Berlin durch. Und dazu kommt dann eben auch noch Hausgemachtes. Denn wenn man sich den Berlin-Trend anguckt, viele, viele Dinge, die hier von den Berlinerinnen und Berlinern als Probleme gesehen werden, der Wohnungsbau, Verkehr und so weiter, da hat man zwar was gemacht, aber ich glaube nach Auffassung vieler nicht genug. Und das schlägt durch. Und dann eben auch die Performance des regierenden Bürgermeisters Kai Wegner.
0: Steigende Mieten bewegen unsere Stadt natürlich auch. Ganze 30% haben das dem aktuellen Berlin-Trend zufolge als wichtigstes Thema ausgemacht. Hat die CDU die Dramatik der Mietfrage verpennt oder warum haben ihre Ansätze nicht überzeugt?
1: Verpennt wäre ein hartes Wort. Ich glaube, das Rezept ist eines, was vielleicht nur bedingt trägt und bedingt überzeugt. Die CDU sagt vor allen Dingen, wir müssen neu Wohnungen bauen, auch preiswerte Wohnungen bauen. Das ist sicher richtig, aber wir wissen ja auch, dass im Moment für die Leute, die jetzt eine Wohnung suchen, ein Wohnungswechsel eigentlich kaum möglich ist, weil es kaum bezahlbare Wohnungen gibt. Da muss man schon Kontakte haben, Vitamin B oder enormes Glück. Und das Versprechen, wir bauen, das wirkt ja erst in 1, 2, 3, 4, 5, 6, 7 Jahren. Insoweit ist es vielleicht der nicht unbedingt überzeugende Ansatz. Und da kommt zum Beispiel dann die Linke als politischer Mitbewerber und sagt, nein, wir müssen jetzt rangehen und die Mieten, die es jetzt hier gibt, die Angebotsmieten, die müssen wir schon runterdimmen.
0: Was hat die Linke da offenbar richtig gemacht?
1: Ja, die Linke hat von Anbeginn auf dieses Thema gesetzt und sie hat auch darauf gesetzt, dass ja schon vieles in Berlin versucht wurde. Viele, viele Vorhaben, Zweckentfremdungsverbot oder auch damals der Versuch, so einen Mietendeckel hier einzuführen, das ist ja alles gescheitert und das ist natürlich ein Problem, was fortbesteht, was viele Menschen unzufrieden macht, wo gerufen wird, die Politik muss handeln und die Linke macht das ja konsequent mit Mietberatung, mit Apps. Sie unterstützt Menschen dabei, Mieterhöhungen abzuwenden, ist vor Ort eine Kümmererpartei und hat eben auch mit ihrer Unterstützung für das Projekt große Immobilienkonzerne zu enteignen, auch die Zustimmung vieler Berlinerinnen und Berliner auf ihrer Seite.
0: Ist nicht mehr lange hin. Im September sind Wahlen zum Abgeordnetenhaus. Für welche Koalition würde das Ergebnis der jetzigen Zahlen denn sprechen?
1: Also man kann mit einiger Sicherheit sagen, dass wir wieder ein Dreierbündnis sehen werden, weil die Zahlen andere Dinge nicht hergeben. Die Parteien, die vorne liegen, die liegen so eng beieinander. Weder Linke noch SPD noch Grüne noch CDU wollen mit der AfD koalieren. Und insoweit kann man sich jetzt irgendwie angucken, wer ein Dreierbündnis anführen könnte. Stand jetzt wäre das die Linke, die sich mit SPD und Grünen zusammentun könnte. Oder aber die CDU zusammen mit Grünen und SPD.
0: Jan Menzel zum aktuellen Berlin-Trend, den starken Umfragewerten der Linken und dem Absturz der Berliner CDU.

0: Blue mit All Rise hier bei uns auf RBB 88.8. Das Abgeordnetenhaus geht in die Sommerpause. Im September ist schon die Berlin-Wahl. Es ist also Zeit für eine Bilanz der schwarz-roten Regierungsarbeit. Die Ergebnisse des jüngsten Berlin-Trends zeigen uns, wie eben schon gehört, dass die Berlinerinnen und Berliner gerade nicht so gut zu sprechen sind auf die regierende Koalition. Dabei hatte die doch das Beste für Berlin versprochen. Was davon geklappt hat und was nicht, darüber spreche ich jetzt weiter mit Jan Menzel aus unserer landespolitischen Redaktion. Er ist in dieser Stunde mein Gesprächspartner. Jan, das Thema Behörden-Ping-Pong, das Hin- und Herschieben zwischen Senat und Bezirken wollte der regierende Bürgermeister mit seiner Verwaltungsreform angehen. Kann die Regierung da ein Häkchen hintermachen?
1: Ja, das kann sie zum großen Teil. Dass diese Verwaltungsreform als so großer Wurf mit Verfassungsänderung zusammen mit Opposition gelungen ist, das ist schon ein kleines Wunderwerk im politischen Berlin. Dass man es auch geschafft hat, mit einem sogenannten Zuständigkeitskatalog nochmal klar zuzuordnen, wer nun was macht. Was machen die Bezirke? Was macht das Land? Das ist auch sicherlich eine sehr, sehr wichtige Errungenschaft. Und dass man festgeschrieben hat, dass künftig das Prinzip, wer bestellt, soll auch zahlen, gilt. Also es kann nicht sein, dass das Land Gesetze macht und dann zu den Bezirken sagt, ihr müsst die irgendwie umsetzen, ihr müsst Mitarbeiter bereitstellen. Das soll künftig so nicht mehr sein. Das sind sicherlich große Erfolge. Hätte auch, glaube ich, vor 3 Jahren nicht jeder für möglich gehalten, dass das geht. Aber die große Bewährung kommt eben erst noch. Denn das, was hier nun beschlossen ist mit der neuen Zuordnung, mit der klaren Kompetenzaufteilung, dem Ende des Ping-Pongs, das muss den Praxistest bestehen und der kommt noch.
0: Mhm. Auch im Wohnungsbau sollte sich was tun mit dem Schneller-Wohnen-Gesetz und dem Einfach-Bauen-Gesetz. Und wie hat sich das denn entwickelt?
1: Auch da muss man ziemlich klar sagen, die Gesetze, die werden von der Regierungskoalition als welche verkauft, die dafür sorgen sollen, dass eben Berlin schneller ins Bauen kommt und dass man eben auch die Standards dahingehend absenkt, dass einfacher gebaut werden kann. Alles das soll Bauen verbilligen und beschleunigen. Wie es mit Gesetzen so ist, die entfalten bei solchen Projekten wie Wohnungsbau, wo man ja eher in Jahren und Jahrzehnten denkt, nicht unmittelbar Wirkung, muss man mal abwarten, ob die dann wirklich dazu führen. Aber man muss sagen, im Abgeordnetenhaus heute war auch noch ein regelrechter Marathon mit Bauplänen, die beschlossen wurden, auch die Elisabeth Aue. Das heißt, hier ist einiges, wenn man es mal so formulieren mag, in der Pipeline, was kommen soll.
0: Der regierende Bürgermeister Kai Wegner von der CDU ist in dieser Legislaturperiode so einige Male unter Druck geraten. Welche Punkte hat ihm die Opposition vor allem angekreidet und wie hat sich das auf die schwarz-rote Koalition ausgewirkt?
1: Also dieses jetzt ja schon halbe Jahr, 2026, war keines für Kai Wegner. Es begann denkbar schlecht, was ihm auch immer wieder angekreidet wurde, mit seinem Krisenmanagement beim Stromausfall, dem großen, zu Jahresanfang im Südwesten Berlins. Das

0: er ja doch sich verstrickt hat in Widersprüche, wo er eigentlich war, warum er nicht frühzeitig schon dort im Krisengebiet war und dann die Affäre um sein Tennisspiel mittendrin. Das hat, glaube ich, sehr, sehr nachhaltig geschadet. Immer wieder wurde ja auch klar, dass diese Regierung ein Personalproblem hat. Wir haben eine Rekordzahl an Abgängen von Senatoren und Staatssekretären erlebt. Auch das zahlt auf eine negative Bilanz natürlich ein. Im Moment brodelt immer noch ein bisschen diese Kulturförderaffäre um die Mittelvergabe und die Frage, ob dort wirklich alles ordnungsgemäß vonstatten gegangen ist. Wir haben da auch zwei Rücktritte erlebt, sowohl die von Joe Cialo als Kultursenator als auch seiner Nachfolgerin Sarah Wade-Wilson. Auch das sicherlich kein Aktivposten dieser Regierung, und Wegner, muss man sagen, tut sich im Moment ein bisschen schwer, aus diesem Tief, aus diesem Strudel, auch noch jetzt jüngst mit dem Abgang seines IT-Staatssekretärs, der sich diverse Vorwürfe gefallen lassen musste. Also da ist Wegner gerade noch dabei, sich wieder herauszuarbeiten.
1: Kommen wir mal zur Geldfrage. Wie hat sich Schwarz-Rot in Sachen Haushaltsmanagement geschlagen? Wie sehen die Finanzen aus?
0: Das ist im Moment ein bisschen ruhiger geworden, auch weil man sich mit viel geliehenem Geld und diesem Bundessondervermögen ein bisschen gerettet hat. Aber zu Anfang dieser Koalition war es ein ziemliches Haushaltschaos. Das ist, glaube ich, gerade bei Trägern und bei vielen, die auch an staatlichen Zuwendungen hängen, noch nicht vergessen, dass da lange Monate nicht klar war, wer wird weiterfinanziert. Es wurde hier gekürzt, da gekürzt, wieder zurückgenommen. Also diese Haushaltspolitik, die war jetzt kein Ausweis von Seriosität oder von Klarheit. Wir haben jetzt ein bisschen Ruhe vor der Wahl, aber eines ist vollkommen klar. Nach der Wahl ist Kassensturz, nach der Wahl stehen Kürzungen an.
1: Unser Landespolitikreporter Jan Menzel mit einer Bilanz der schwarz-roten Berliner Regierungskoalition.

0: Musik aus dem Film The Bodyguard aus dem Jahr 92. Whitney Houston war das mit I Will Always Love You hier auf RBB 88.8.
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0: Kurz nach 7 in Berlin, Zeit für das Berlin-Wetter. Die aktuellen Temperaturen: Friedenau 27 Grad, Weißensee und Lichtenrade 26. Ja, heute Abend ziehen Schauer auf mit frischen bis starken Böen. In der kommenden Nacht dann wieder meist trocken. Temperaturen gehen runter auf ca. 14 Grad und morgen am Freitag ein Mix aus Sonne und Wolken. Dann bleibt es wieder trocken und morgen ein bisschen kühler, maximal 23 Grad.
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0: Schöneberg, Martin-Luther-Straße zwischen Hohenstaufenstraße und Winterfeldstraße läuft ein Feuerwehreinsatz. Die Straße ist in Richtung Urania gesperrt. Und zur S-Bahn. Auch heute Probleme wegen Reparaturarbeiten auf dem S-Bahn-Ring. Zwischen Tempelhof und Südkreuz fährt nur die S46. 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
0: Hallo, ich bin Andreas Marschner. In dieser Stunde geht's um die Berliner Landespolitik. Jan Menzel aus unserer landespolitischen Redaktion ist bei mir. Und mit ihm spreche ich gleich über das Thema Mieten in unserer Stadt. Darum ging es heute auch in der Aktuellen Stunde im Abgeordnetenhaus. Gleich kommt erstmal neue Musik von Tiffany Harris, Vertigo.

0: Boston, More Than a Feeling hier bei uns auf RBB 88.8. In dieser Stunde geht es ums Thema Landespolitik und in der aktuellen Stunde im Abgeordnetenhaus stand heute das große Thema Mieten auf dem Programm. Wir haben schon gehört, das ist das, was die Berlinerinnen und Berliner umtreibt. Es ist für 30% der Bevölkerung das wichtigste Thema der Stadt, laut dem aktuellen Berlin-Trend. Das Abgeordnetenhaus hat heute ein Mietenkataster beschlossen. Und bei mir ist immer noch Jan Menzel aus unserer Redaktion für Landespolitik. Jan, was ist das Ziel dieses Mietenkatasters?
1: Also zunächst einmal sollen rund 1,8 Millionen Mietverhältnisse erfasst werden. Und man will damit herausfinden, ob es gravierende Abweichungen gibt von zulässigen Miethöhen. Das Ganze dreht sich darum, dass man versuchen will, damit diesem ständigen Anstieg der Mieten zu begegnen. Und man vermutet eben seitens der Politik, dass viele Vermieter zu stark an der Mietschraube drehen, dass hier auch Wucher im Spiel ist, was verboten ist laut Strafgesetzbuch. Und deswegen will man mit diesem Kataster eine Grundlage schaffen, auf der dann auch die Behörden tätig werden könnten.
0: Welche Daten werden denn für dieses Mietkataster gebraucht? Was müssen Vermieter da melden?
1: Also erst einmal die vollständige Adresse, Angaben zur Wohnfläche. Der Vermieter muss seinen Namen auch hinterlassen natürlich. Es geht um die Zahl der Haushaltsangehörigen. Man muss auch eventuell vorhandene Wohnberechtigungsscheine nachweisen. Es geht um Dauer und Beginn des Mietverhältnisses. Die Netto-Kaltmiete wird eingetragen. Die Modernisierungsumlagen müssen erfasst werden und die Grundsteuer. Das sind also doch schon sehr, sehr viele Angaben, die gemacht werden müssen. Allerdings sind auch keine, wo man sagen muss, sie wären heikel, was Datenschutz betrifft. Das ist zumindest die Einschätzung derer, die das jetzt auf den Weg gebracht haben. Und mithilfe dieser Datenbank, das ist ja eine enorme Datenbank, werden dann die Behörden in der Lage zu kontrollieren, ob sich diese Miethöhen oder das, was hier verlangt wird, dann an dem orientiert, was gesetzlich auch möglich ist.
0: Bis wann soll denn dieses Mietkataster stehen? Ab wann soll das greifen?
1: Das ist ein ziemlich großes Projekt. Wir haben jetzt die Sommerpause, wir haben auch die Wahl. Die Idee ist schon, dass das Ganze noch im Oktober im Gesetz- und Verordnungsblatt veröffentlicht wird. Und es könnte dann, wenn parallel die ganzen Vorkehrungen getroffen werden in der Administration, könnte es dann im Jahr 2027 losgehen mit diesem Regelbetrieb des Mietenkatasters. Es gibt noch gewisse Fristen, dass auch Vermieter Möglichkeiten haben, ihre Angaben nachzureichen, zu korrigieren. Aber mit 2027 ist dann dieses Mietenregister scharfgestellt.
0: Und wie kommt dieses Mietenregister, Kataster bei der Opposition an?
1: Ja, das ist recht unterschiedlich. Die AfD lehnt es komplett ab. CDU und SPD haben es ja gemeinsam erarbeitet und beschlossen und werden es jetzt weitertragen. Die Opposition, Grüne und Linke, ist im Prinzip auch dafür, hat es lange gefordert, hätte sich aber noch schärfere Regelungen vorstellen können, hat natürlich besonders auf die SPD gezeigt, mit der man vorher regiert hat und hat gesagt, naja, wir hätten das Ganze auch schon deutlich früher haben können, wenn ihr damals gewollt hättet.
0: Vielen Dank. Jan Menzel aus unserer Redaktion für Landespolitik.
1: Sehr gerne.

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0: Fanta 4, Dida, ein ikonischer Song der deutschen Hip-Hop-Geschichte aus den 90ern hier bei uns auf RBB 88.8. Die Fantastischen Vier sind ja gerade auf großer Abschiedstournee. Die hat den Titel Der letzte Bus. Und mit an Bord sind sie alle. Smudo, Michi Beck, Thomas D. und Andy Y. Sie beenden mit der Tour ihre Live-Karriere und wegen der großen Nachfrage wurden für 2027 alle Fans, wird's freuen, da wurden schon Zusatztermine angekündigt.
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1: Um 19 Uhr mit Miriam Berger. Guten Abend. Zwei Drittel der Menschen in Deutschland sorgen sich, dass der Klimawandel ihre Lebensgrundlagen bedroht. Im neuen ARD-Deutschland-Trend spricht sich eine Mehrheit der Anhänger von Grünen, Linken und SPD und Union dafür aus, den Klimaschutz auch in Krisenzeiten nicht zurückzustellen. Nur unter den AfD-Anhängern befürworteten mehr als 70% Abstriche beim Klimaschutz. Laut Deutschlandtrend ist nur noch 13% der Befragten mit der Arbeit von Bundeskanzler Merz zufrieden. Das ist der schlechteste Wert für einen amtierenden Kanzler in der fast 30 Jahre alten Geschichte des Deutschlandtrends. Die Umfrage fand vor Bekanntgabe der heutigen Reformbeschlüsse statt. Geplant ist unter anderem, kleine und mittlere Einkommen steuerlich zu entlasten. Aus dem Hauptstadtstudio Tim Assmann.
2: Spätestens 2028 soll eine Familie mit einem Haushaltseinkommen von rund 60.000 Euro dann jährlich rund 600 Euro weniger Steuern zahlen als jetzt. Unter anderem durch Erhöhungen von Grundfreibetrag, Kinderfreibetrag und Kindergeld. Auch kleine Gewerbeunternehmen wie Handwerksbetriebe sollen durch die Einkommensteuerreform entlastet werden.
1: 8 Tage nach dem Erdbeben in Venezuela haben Rettungskräfte einen 43-jährigen Mann lebend aus den Trümmern eines eingestürzten Gebäudes befreit. Der Nachtwächter war in seiner Wachkabine eingeschlossen, die trotz des Einsturzes stehen blieb und eine Luftblase bildete. Bei den Erdbeben sind mehr als 2200 Menschen ums Leben gekommen, viele werden noch vermisst. Die Gewerkschaft Verdi ruft Beschäftigte im Handel in Berlin und Brandenburg zu Warnstreiks auf. Diese sollen morgen und übermorgen stattfinden. Axel Walter, RBB 24.
3: Es werden sich mehrere Großhandelslager und Filialen unter anderem von Kaufland, Rewe und Edeka beteiligen. Auch IKEA, H&M und das KDW in Berlin seien dabei, erklärte eine Verdi-Sprecherin. Hintergrund der Warnstreiks sind die Tarifangebote der Arbeitgeber, die nach Einschätzung von Verdi zu einem deutlichen Reallohnverlust führen würden.
1: Tennisprofi Alexander Zverev hat in Wimbledon die dritte Runde erreicht. Der Weltranglisten-Dritte gewann gegen den französischen Außenseiter Valentin Rondoyer glatt in drei Sätzen. Auch Jan-Lennard Struff steht in der dritten Runde. Er setzte sich gegen den US-Amerikaner Brandon Nakashima in 5 Sätzen durch. Soweit die Nachrichten. Weitere Meldungen aus Berlin und Brandenburg auf rbb24.de.
4: Das Berlin-Wetter mit den aktuellen Temperaturen: Blankenfelde und Starken 26 Grad, Köpenick 27. Heute Abend ziehen Schauer mit frischen bis starken Böen auf. In der kommenden Nacht bleibt es dann wieder meist trocken. Temperaturen gehen runter auf 14 Grad und morgen am Freitag Sonne und Wolken im Wechsel. Es bleibt trocken und morgen maximal 23 Grad.
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4: Um 7:03. Insgesamt kommen wir gut durch die Stadt. Stadtring A100 in beiden Richtungen, da dauert es noch 15 bis 20 Minuten länger. Zur S-Bahn, es gibt weiterhin Probleme. Wegen Reparaturarbeiten auf dem S-Bahnring zwischen Tempelhof und Südkreuz fährt nur die S46. Ins Umland, A10 südlicher Berliner Ring Richtung Dreieck Spreeau zwischen Niederlehme und Dreieck Spreeau. Weniger Spuren an einer Nachtbaustelle. Hier staut es sich. 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
4: Hallo, ich bin Andreas Marschner. Schön, dass wir zusammen in diesen Abend starten. Und das machen wir gleich mit Musik von Robert Miles und den Hausmartins.

0: Die House Martins, Caravan of Love. Das sind die 80er hier bei uns auf RBB 88.8. Anderen Gutes tun, ohne dafür eine Gegenleistung zu erwarten, das ist einfach stark und ist eigentlich auch genau das, was die rund 800.000 Ehrenamtlichen in unserer Stadt machen. Sie helfen ganz uneigennützig und dafür wollen wir sie aus dem Hintergrund, in dem sie normalerweise wirken, nach vorne holen. Und jede Woche stellen wir euch eine Berlinerin oder einen Berliner vor, der oder die sich ehrenamtlich engagiert. Und heute ist es Philipp, der aus Syrien stammt.
1: Ich bin Philipp, ich wohne in Kreuzberg. Ich komme aus Syrien, ich bin fast 7 Jahre hier in Berlin. Die ersten Wochen hier in Deutschland, ich habe gesucht, etwas zu tun, einen Freiwilligendienst. Ich arbeite ehrenamtlich in Johanniter, Notübernachtung. In meinem Lande, es gab Krieg und wir wollten immer helfen, die anderen. Und ich finde hier auch, die Obdachlosen brauchen immer Hilfe. Deswegen, ich mache das gerne. Ich komme immer hier gerne, wenn ich kann. Ich finde das für mich super, die helfen die Obdachlosen. Ich spreche immer mit den anderen, mit den Helfern, mit den Gästen, mit allen. Deswegen hier in diesem Haus, ich habe hier Deutsch gelernt mit den anderen. Wir vorbereiten Essen für die Obdachlosen. Sie kommen rein, wir machen Check-in, wir geben Essen, Warmessen. Berlin, das ist eine neue Kultur für mich. Ich mag viel die Opera und die Konzerthaus. Berlin, das ist meine Heimat wie Damaskus. Die Obdachlosen sind immer zufrieden von uns. Die Mehrheit der Leute sind cool Leute. Sie sagen immer Danke. Ich finde, das kommt von Herz. Alle sagen Danke.

Das war Philipp, der aus Syrien stammt und sich in unserer Stadt ehrenamtlich engagiert. Und jetzt kommt Musik von einem wirklich Megastar, von Madonna. Es ist die zweite Single-Auskopplung aus ihrem neuen Album, das morgen rauskommen wird. Confessions 2 heißt es. 16 Tracks sind drauf und wir hören jetzt Madonna mit Love Sensation.

Wolfsheim. Kein Zurück hier auf RBB 88.8. Es gibt ja viele Partys in unserer Stadt, auch Open Air. Und eine, die noch relativ neu ist, die hat auch schon so ihre Fans. Berlin Beats heißt das Ganze, vorm Hamburger Bahnhof in der Invalidenstraße in Mitte. Jetzt im Juli steht Berlin Beats unter dem Vorzeichen. Künstler aus der Do-it-yourself-Szene legen auf, singen dazu und zeigen auch die ein oder andere Performance. Heute kommt die New Yorker DJ Disfic. Und noch bis 22 Uhr liest sie unter anderem auch im Hamburger Bahnhof. Das ist so unser Tipp für Kurzentschlossene heute Abend. Der Eintritt ist frei.

0: Sabrina Carpenter.
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6: Es ist 7:30 in Berlin und dazu gibt's jetzt das Wetter, die aktuellen Temperaturen. Charlottenburg, Friedrichshain und Wedding überall 26 Grad noch. Später heute Abend ziehen Schauer mit frischen bis starken Böen auf. In der kommenden Nacht bleibt es dann wieder meist trocken. Temperaturen gehen runter auf 14 Grad. Morgen am Freitag ein Mix aus Sonne und Wolken und dann bleibt's trocken. Morgen wieder noch ein bisschen kühler bis zu 23 Grad.
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6: Insgesamt geht's ganz gut voran auf den Straßen unserer Stadt, aber Stadtring A100 in beiden Richtungen dauert's etwa 10 bis 15 Minuten länger. Und zur S-Bahn auch heute Probleme wegen Reparaturarbeiten auf dem S-Bahnring. Zwischen Tempelhof und Südkreuz fährt nur die S46. Ins Umland A10 südlicher Berliner Ring Richtung Dreieck-Spreeau zwischen Niederlehme und Dreieck-Spreeau weniger Spuren an einer Nachtbaustelle. Hier brauchen Sie im Moment viel Geduld. 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
5: Guten Abend, Berlin.
6: Ich bin Andreas Marschner. Ich wünsche einen schönen Donnerstagabend.

0: Eine coole Nummer von den Scissor Sisters, I Don't Feel Like Dancing, hier bei uns auf RBB 88.8. Das RBB-Archiv ist groß und ab und zu stöbern wir darin und denken dann, ziemlich erstaunt, ist das wirklich so lange her? Aber ja, wir können uns ja mal zusammen erinnern. Heute geht's in den Juli 1993. Damals gab's große Aufregung, denn die Postleitzahlen bei uns in Deutschland wurden geändert. Aus 4 wurden 5 Zahlen. Es gab nach der Wiedervereinigung einfach zu viele Doppelungen in Ost und West. Bonn und Weimar hatten zum Beispiel beide die 5300. Das ging natürlich nicht. Aber die Aufregung war groß. Kann die Umstellung wirklich klappen? Unsere Kollegen von der Abendschau, die waren damals in einem Berliner Postamt und haben einer Mitarbeiterin über die Schulter geschaut, wie sie ihren Arbeitsplatz neu organisiert. Und das klang dann so.
1: Wenn Sie den Begriff 10 haben, dann wissen Sie genau, es ist Berlin-Mitte, nicht? Und wenn Sie 12 haben, dann ist es, wenn Sie die Landkarte vor sich haben, ist es Osten, 13 ist West-Nord, nicht? Und 14 ist Süd. Nicht? Und dann wissen Sie ungefähr schon, wie der Schrank ist und wo Sie hingreifen müssen. Und folgedessen geht es dann schneller.
0: Ja, ach so, na klar. Wisst ihr eigentlich noch eure alte Postleitzahl? Wir hier beim RBB in Westend hatten die 1000 Berlin 19. Und damals im Radio rauf und runter lief im Juli 1993 diese Nummer hier. Culture Beat, Mr. Vain. Ein Riesenhit, 9 Wochen auf Platz 1 der deutschen Singlecharts.

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1: Um 20 Uhr mit Miriam Berger. Guten Abend. Zwei Drittel der Menschen in Deutschland sind besorgt, dass der Klimawandel ihre Lebensgrundlagen zerstört. Das zeigt der neue ARD-Deutschland-Trend. Fast 90% aller Befragten fordern demnach mehr Investitionen, um Straßenschienen, Schulen und Krankenhäuser besser auf extreme Hitze vorzubereiten. Laut Deutschland-Trend sind nur noch 13% der Befragten mit der Arbeit von Bundeskanzler Merz zufrieden. Das ist der schlechteste Wert für einen amtierenden Kanzler in der fast 30 Jahre alten Geschichte des Deutschland-Trends. Die Umfrage fand vor Bekanntgabe der heutigen Reformbeschlüsse statt. Geplant ist, kleine und mittlere Einkommen steuerlich zu entlasten. Wer sich krank meldet, muss schon ab dem ersten Tag ein Attest vorlegen. Die telefonische Krankschreibung wird abgeschafft. Merz verteidigte das in der ARD gegen Kritik.
2: Wir kehren zu der Regelung zurück, die wir vor Corona hatten. Und gleichzeitig ist es den Betrieben überlassen, auch andere Regelungen zu vereinbaren. Aber das ist die gesetzliche Regelung, die wir vereinbart haben. Und das Ziel ist klar, wir müssen die hohen Krankenstände in Deutschland runterbringen. Und das ist unsere Antwort oder das ist unser Angebot.
1: Bundeskanzler Friedrich Merz, CDU. Der deutsche Aktienindex ist nach Bekanntwerden der Reformpläne auf einen neuen Höchststand gestiegen. Er kletterte am Nachmittag zwischenzeitlich auf 25.656 Punkte. Grund dafür waren auch positive Daten aus den USA. Das Berliner Abgeordnetenhaus hat ein Mietenkataster beschlossen. Mit der Datenbank will die Koalition gegen überteuerte Mieten vorgehen. Pauline Pieper, RBB 24.
3: Alle mehr als 1,8 Millionen Mietwohnungen in Berlin sollen künftig im digitalen Mietenkataster erfasst werden. Angeben müssen Vermieter etwa die Größe der Wohnung, die Höhe der Nettokaltmiete und die Nebenkosten. So will sich die schwarz-rote Koalition einen Überblick über den Wohnungsbestand verschaffen und Verdachtsfälle von Mietwucher aufdecken. Grüne und Linke enthielten sich bei der Abstimmung und forderten weitergehende Maßnahmen, wie etwa die Vergesellschaftung großer Immobilienkonzerne und einen Mietendeckel für landeseigene Wohnungsbaugesellschaften.
1: Bei einem Brand in Berlin-Lichterfelde ist ein Mensch ums Leben gekommen. Nach Angaben der Feuerwehr waren die Flammen am frühen Abend im ersten Stock eines zweigeschossigen Wohnhauses ausgebrochen. Zwei Menschen und drei Hunde wurden demnach über das Treppenhaus gerettet. Für eine dritte Person kam jede Hilfe zu spät. Soweit die Nachrichten. 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
4: Der Regen hat jetzt ganz schön abgekühlt. Siemensstadt momentan 22 Grad, Haselhorst 21 und in Rummelsburg sind 22 Grad. Es kann heute Nacht noch ab und zu regnen bei 14 Grad. Und morgen ist es in unserer Stadt meist trocken, windig, kann auch sonnig und mit dicken Wolken versehen sein, der Himmel, bei maximal 23 Grad.
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4: Wir haben aktuell keine größeren Probleme auf den Berliner Straßen. Zur S-Bahn. Auch heute wegen Reparaturarbeiten auf dem S-Bahn-Ring zwischen Tempelhof und Südkreuz fährt nur die S46. Und wir gucken noch ins Berliner Umland. Auf der A10 südlicher Berliner Ring, Dreieck Spreeau zwischen Schönefelder Kreuz und Dreieck Spreeau laufen Nachtbauarbeiten. Da gibt es derzeit 7 Kilometer Stau. Man muss ungefähr mit einer Stunde mehr rechnen. Das war's. 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
4: Ja, wer seit gestern mal RBB 888 eingeschaltet hat, der weiß es schon. Es gibt ein kleines Update in unserem Klang. Wie so beim Telefon. Klang und Musikauswahl ist alles ein bisschen fresher. Das betrifft auch die Musiksendungen am Abend. Was jetzt neu ist, die fangen immer um 20 Uhr an und gehen dann 2 Stunden lang. Aber nicht alles ist neu. Was bleibt? Yay! Donnerstag ist Rocktag und wir hören wieder zusammen Gitarrenmusik von früher bis heute. Mal hart, mal zart. Und was auch bleibt, natürlich die tollen Geschichten dahinter. Und somit herzlich willkommen zu 2 Stunden Lass Rocken. Mein Name ist Momo Feitlhauser. Hallo liebe Rockliebende.

Auf dem Fahrrad sitzend mit dem Kopf schütteln, weil die Freundin ihn verlassen hat. So ist die Idee zu diesem Hit entstanden, IMF mit Unbelievable aus dem Jahr 1991. RBB 888, lass rocken es an. Gestern war Papa Dave Grohl mit seinen Foo Fighters in Berlin, dazu später dann noch ein bisschen mehr. Seine Tochter Violet ist inzwischen selber im Musikbusiness. Muss ja richtig easy gewesen sein für sie, denkt man. Musik überall, Studio, Bühne, Erfolg, großer Name, ist alles da. Ja, und dann bist du 13, willst Musik machen und dein Vater sagt nicht, ich helfe dir, sondern er legt dir Stift und Papier hin und sagt, schreib. Mehr nicht. Einfach nur schreib. Das hat er immer gesagt, auch in Interviews. Er will kein Stage-Dad sein. Und nach Schreib sitzt Violet also im Zimmer, bringt sich alles selbst bei, probiert rum, verschwindet in ihrer eigenen Musikwelt. Und ein paar Jahre später, sie ist inzwischen volljährig, kommt sie zum Abendessen runter und sagt einfach, hey, ich habe übrigens heute meinen Plattenvertrag unterschrieben. Und Dave Grohl von den Foo Fighters, der hat nichts davon gewusst. Violet hat sich also wirklich ihren Erfolg absolut selbst erarbeitet und fängt jetzt an durchzustarten. Seit Ende Mai ist ihr Album draußen, Be Sweet to Me. Und wir hören daraus jetzt Thumb, Violet Grohl bei RBB 888. Lass rocken!

letzten Song mal hier in der Sendung gespielt habe, läuft er bei uns zu Hause rauf und runter. Meine Tochter liebt ihn. In the Shadows, Rasmus, aber deswegen habe ich ihn gar nicht ausgesucht. Ich habe diese Sendung nämlich am heißen Wochenende vorbereitet. Und da sind so ein paar Songs drin, merke ich, die meine Sehnsucht nach Erfrischung widerspielen. Also In the Shadows oder jetzt eben der nächste, den wir haben. Eisbär von Grauzone, den Kult-Hit aus dem Jahr 1981. Ich glaube, den kennen wir alle, aber es gibt Dinge und Details über diesen Song, die wir wissen sollten. Drei. Erstens, die Band brachte genau diesen einen großen Hit raus, also Eisbär. Und was wirklich unvorstellbar ist, sie haben ihn überhaupt jemals nur 2 bis 3 Mal live gespielt. Als der Song in den Charts gelandet ist, hat sich die Band aufgelöst. Die kommen nämlich aus dem Linksspektrum und das war ihnen dann einfach zu viel Kommerz. Die hatten gar keinen Bock auf Erfolg und wollten damit auch kein Geld verdienen. Der zweite Fakt, den man wissen sollte über Eisbär: Eisbären sind Einzelgänger und darum geht's in dem Song. Die berühmte Zeile, ich möchte ein Eisbär sein, ist kein Zufall. Eisbären leben alleine. Wenn man also alleine ist, dann gibt es kein Drama, keine Verletzungen, einfach Ruhe im Eis. So war die Idee hinter diesem Song. Und der dritte und wirklich abgefahrene Fakt ist, Grauzone war wohl die geheimnisvollste Band damals aus der Schweiz. Die haben keine Interviews gegeben, kaum Fotos, keine TV-Auftritte. Und da gibt es eine tolle Geschichte. Der ORF, also das öffentlich-rechtliche Fernsehen in Österreich, die wollten einen Beitrag über die Band machen. Und die haben sich komplett geweigert. Also musste das Team, weil sie ja irgendwas brauchten, in den Zoo fahren, haben da echte Eisbären gefilmt, damit es Bilder in dem Beitrag gab, weil von der Band gab es eben keine Bilder und sie mussten den Beitrag retten. Ja, soweit zu Eisbär, was man wissen sollte. Musikalisch ist der Eisbär auf jeden Fall seit 45 Jahren nicht tot zu kriegen. Es gibt mittlerweile Dutzende Versionen von Eisbär. Von Wave über Techno bis Metal von Umf oder Knokator oder in der Bossa-Version von Nouvelle Vague. Und wir hören aber das Original bei RBB 88.8. Grauzone mit Eisbär hier bei Lass Rocken um 20.21 Uhr in Berlin. Hallo liebe Rockliebende.

0: Das meiste wurde live eingespielt, denn es sollte auch sehr live klingen. Das Trio aus Amerika, aus Olympia, Sleater-Kinney mit Modern Girl bei RBB 88.8. Lass rocken und wir haben noch 1,5 Stunden Zeit und können uns wunderbare Gitarrenmusik zusammen anhören. Und wann immer ihr eine Frage habt, wie die Band hieß, wie der Titel hieß, dann schaut auf rbb88.de nach. Da haben wir eine Playlist für euch hinterlegt.
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0: drei Buchstaben, keine Missverständnisse. Lenny Kravitz mit Sex. Ihr hört RBB 88.8. Jeden Donnerstagabend mit unserer Sendung Lass Rocken. Und da läuft natürlich Gitarrenmusik vom Feinsten. Die Rockfamilie pilgerte gestern von der U2 und von der S3 in Strömen Richtung Olympiastadion. Denn es war endlich soweit. Die Foo Fighters sind in Berlin. Es gab dann am Anfang kurz Aufregung. Also die Idols, die Vorband, konnten das Set noch spielen. Aber vor den Foo Fighters musste dann wegen drohendem Gewitter der Innenraum komplett geräumt werden. Ja, und das hat ein bisschen gedauert, also sowohl das raus als auch das wieder rein. Aber die Foo Fighters, die haben auf uns gewartet, bis wieder alle drin sind. Und dann ging es los direkt mit den großen Hits All My Life und Pretender.
1: This is the biggest fucking show the Foo Fighters have ever played in Germany in 31 years.
0: Größte fucking Show, die sie jemals in Deutschland seit 31 Jahren gespielt haben und das in Berlin. Und sie haben wirklich alles gegeben. Also das sind alles unfassbare Musiker. Dave Grohl, der saß dann zwischendurch auch nochmal am Schlagzeug und hat auch noch gezeigt, dass er das nicht verlernt hat. Ein richtig tolles Konzert und ganz speziell war die Setliste. Es gibt nämlich einen Song, den spielen sie ausschließlich in Deutschland und da freuen sie sich immer wieder Bolle, dass sie in Deutschland sind, weil nur wir diesen Song offensichtlich checken. Amerika, nirgendwo kommt der an und so hat er es dann auch gesagt, in Chicago, in Mississippi, egal wo. Keinen interessiert dieser Song, aber in Berlin. Ja, und dieser Song wurde dann im Olympiastadion auch entsprechend gefeiert. Mit Handytaschenlampen und mit Singen. Ja, und welcher Song war das denn jetzt? Wheels von den Foo Fighters. Gestern noch in Berlin auf der Bühne. Und jetzt schon in eurem Berliner Lieblingsradio RBB 88.8. Wheels, der Song, den nur wir in Berlin und in Deutschland checken.

Gestern pilgerte die Rockfamilie zu den Foo Fighters. Und nächsten Mittwoch treffen wir uns schon wieder alle im Olympiastadion. Das nächste Rottprojekt ist am Start, System of a Down. Und sie haben Queens of the Stone Age als Vorband. Hallo, was ist im Olympiastadion los? Ich könnte da gerade einziehen. So, und voller Vorfreude hören wir das jetzt als super Doppelpack bei Lass Rocken, System of a Down mit Arias und direkt danach Queens of the Stone Age mit Everybody Knows That You Are Insane bei RBB 88.

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1: Um 21 Uhr mit Miriam Berger. Guten Abend. Bundeskanzler Merz verteidigt die geplanten Änderungen bei Krankschreibungen. Ärzte, Gewerkschaften, Opposition und Wirtschaftsverbände hatten das vorgestellte Reformpaket kritisiert. Hauptstadtkorrespondent Dietrich Karl Meurer.
2: In der ARD-Sendung Brennpunkt sagt der CDU-Chef, die Rückkehr zur Krankschreibung ab dem ersten Krankheitstag helfe, die hohen Krankenstände in Deutschland zu senken. Ein weiterer Baustein des Reformpakets ist die Steuerreform. Die schwarz-rote Koalition will Menschen mit kleinen und mittleren Einkommen entlasten. Eine Familie mit 2 Kindern und 60.000 Euro Einkommen spare dadurch rund 600 Euro im Jahr. Merz betont in der ARD, die Entlastung komme bei den Familien an.
1: 2/3 der Menschen in Deutschland sind besorgt, dass der Klimawandel ihre Lebensgrundlagen zerstört. Das zeigt der neue ARD-Deutschland-Trend. Hauptstadtkorrespondent Markus Sambale.
3: Vor allem die Anhänger der Grünen und der Linken, aber auch Anhänger von SPD und Union wollen mehrheitlich, dass der Klimaschutz auch in Krisenzeiten nicht hinten angestellt wird. Nur bei den Anhängern der AfD gibt es eine deutliche Mehrheit, die sich für Abstriche beim Klimaschutz ausspricht. Unter dem Eindruck der historischen Hitzewelle erwarten die Befragten mehr Vorsorge von der Politik. Fast 90% verlangen, dass es mehr Geld gibt, um Straßen, Bahnnetz, Schulen und Krankenhäuser besser auf Hitzephasen vorzubereiten.
1: Bei einem Brand in Berlin-Lichterfelde ist ein Mensch ums Leben gekommen. Laut Feuerwehr waren die Flammen am frühen Abend in einem zweigeschossigen Wohnhaus im Lechthaler Weg ausgebrochen. 2 Menschen wurden über das Treppenhaus gerettet, für eine 3. Person kam jede Hilfe zu spät. Nachdem in Zedenick im Kreis Oberhavel erhöhte Bromatwerte im Trinkwasser festgestellt wurden, richtet die Stadt mehrere Ausgabestellen ein. Bürger können dort kostenlos Wasser abholen. Das Leitungswasser darf derzeit weder getrunken noch zum Kochen verwendet werden. Auch in Buko im Kreis Märkisch-Oderland gelten weiter Einschränkungen. Dort muss das Trinkwasser wegen Bakterien abgekocht werden. Die Gewerkschaft Verdi ruft Beschäftigte im Handel in Berlin und Brandenburg für morgen und übermorgen zu Warnstreiks auf. Wie eine Sprecherin dem RBB sagte, beteiligen sich daran mehrere Großhandelslager, aber auch einige Filialen von Kaufland, Rewe und Edeka. Auch IKEA, HM und das KDW seien dabei. Soweit die Nachrichten. 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
4: Es ist deutlich kühler geworden in Berlin. Heiligensee 20 Grad, Hermsdorf 21 und Französisch Buchholz 20 Grad. Heute Nacht gibt es eine Regenwahrscheinlichkeit von 25%. Die Temperaturen, die sinken auf 14 Grad, ist also richtig gut zum Durchlüften. Und morgen ist es meist trocken, es gibt Sonne, Wolken und Wind und es werden maximal 23 Grad erreicht.
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4: Der Stadtring 100 Richtung Wedding, da gibt es momentan 20 Minuten Stau vorm Kreuz Schöneberg. Im Berliner Umland, da ist auf der A10 südlicher Berliner Ring Richtung Dreieck-Spreeau zwischen Schönefelder Kreuz und Dreieck-Spreeau, da sind Nachtbauarbeiten, plant dort bitte mehr Zeit ein. Und gerade frisch reingekommen ist A115 Dreieck-Funkturm Richtung Dreieck-Notetal zwischen Rastplatz Zollamt, Dreilinden und Kleinmachnow, da gab es einen Unfall, bitte vorsichtig fahren. Kommt gut nach Hause, alle Meldungen zu Straßen und Schienen findet ihr auch auf rbb888.de und in uns. 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
4: Wunderschönen guten Tag oder Abend. Mein Name ist Momo Feitelhauser und ich freue mich jetzt schon auf eine weitere Stunde Gitarrenmusik mit euch. Gleich spielen wir eine Runde Rock Jeopardy. Mal sehen, wer in Berlin die Band errät, die wir suchen. Und davor gibt es noch Black Sabbath mit Paranoid. Und wir starten mit einem Song, den ich ausgewählt habe am letzten Hitzewochenende. Da habe ich die Sendung nämlich bei 42 Grad vorbereitet. Und dieser Song, den wir hören, ist entstanden in einer Westberliner Wohnung. Bettina Köstler, die hatte Durst, die hatte keine Lust aufzustehen und in ihrem Kopf manifestierte sich kaltes, klares Wasser. Und diesen Song, diesen Berliner Underground-Hit, den hören wir jetzt hier bei Lass Rocken auf RBB 888.

Aus dem Jahr 1970, Black Sabbath mit Paranoid, gehört bei Lass Rocken, RBB 88.8 ist an. Es ist 9:11. Und wer diese Sendung kennt, häufig hört oder in der ARD Sounds App nachhört als Podcast, der weiß, dass wir immer wieder auch mal Rock Jeopardy spielen. Das heißt, ich gebe Hinweise, 4 Stück an der Zahl. Der Anfang ist schwer, dann wird es immer leichter. Und am Ende muss man sagen, wer ist der Künstler, die Band, die Künstlerin. Wir probieren es mal aus. Ne, falsch, habe ich es jetzt schon verraten, herrje. Also jetzt, da war ich jetzt richtig, richtig schlau. Aber wir probieren es trotzdem noch, für die, die noch nicht drauf gekommen sind. So, Hinweis 1, wer schwer? Eine Band aus London ist es, Anfang der 70er, sprengen sie plötzlich alles. Ihre Alben, die verkaufen sich millionenfach und sie bleiben Jahre in den Charts. So, Hinweis 2, ihre Musik funktioniert eher wie ein Film. Lange Stücke, fließende Übergänge, Konzepte statt einzelner Hits. Ich bin jetzt ganz aus dem Konzept. Das ist wie wenn wir eine Sekunde Hit spielen würden und alle wissen schon, was rauskommt. Naja, gut, gib Hinweis Nummer 3. In ihrer Live-Show haben sie Mauern gebaut, also so eine ganz gigantische Bühnenkonstruktion, die während des Konzerts gewachsen ist, bis sie die Musiker komplett verdeckt haben. So, und jetzt kommt der 4. Hinweis. Einer ihrer größten Welthits, da hören wir einen Kinderchor und die Zeile, ey, und wer es jetzt nicht weiß, We don't need no education. Wer ist die Frage. Und jetzt sagen alle in Berlin natürlich, wer ist Pink Floyd? So, und auch wenn ich es jetzt gerade fast ein bisschen verbaselt habe, normalerweise hört man ihre Alben am besten von Anfang bis Ende. Wir nehmen jetzt einen ihrer größten Momente daraus, und zwar aus dem legendären Album The Wall von 1979. Pink Floyd mit Another Brick in the Wall. Und Grüße gehen mit diesem Song raus an alle Abiturienten in Berlin. We don't need no education. Herzlichen Glückwunsch und ihr seid damit jetzt durch. Yes!

Joan Jett and the Black Hats, Crimson and Clover aus dem Jahr 1981. Ihr hört RBB 888 um 10:05. Da spielen sie sich den Hintern wund und nichts passiert. Zunächst. Die Band Lumineers, die haben es in New York probiert, haben da einen kleinen Bars gespielt, Open Mics gemacht, die Leute kommen rein, hören nicht zu, gehen wieder. Und irgendwann merken die Lumineers, so wird das nix. Also packen sie alles zusammen, ziehen nach Denver, vor allem weil es da billiger war und sie in New York nicht mehr überleben konnten. Und in Denver fangen sie einfach wieder komplett bei Null an, spielen jede Woche in einem kleinen Kellerclub bei einem Open Mic. Ja, und auch das zündet nicht so richtig. Und irgendwann reicht es ihnen vor, Menschen zu spielen. Und sie gehen ins Publikum rein, spielen im Publikum mit dem Publikum. Und ab da ging es aufwärts. Und sie haben die Menschen mit ihrer Musik im wahrsten Sinne des Wortes, ja, erreicht. Jahre später stehen sie vor großen Hallen, heimsen Grammy-Nominierungen, schreiben Filmmusik für die Tribute von Panem und haben Auftritt in dieser Sendung, die Lumineers, bei Lars Rocken auf RBB 888. Der Song heißt Ophelia und ich hoffe, der Song erreicht euch jetzt auch einfach nur beim Hören.

0: Hallo, wir sind Lydia Mikiforow und Tim Koschwitz aus Guten Morgen Berlin.
1: Und bei uns heißt das jetzt Deine Hits, Dein Berlin.
0: Und falls Sie sich fragen...
1: Ja, bitte?
2: Spielt ihr dann auch?
0: Ja.
2: Und...
3: It's a love story.
1: Jupp.
2: Aber auch das?
0: Auf jeden Fall.
2: Und dieses?
3: Lips nach.
1: Ja.
2: Und auch...
0: Ja.
2: Aber auch...
4: One more time. Ja.
2: Und...
3: If you wanna be my
1: ja.
3: lover.
2: Das auch?
0: Deine Hits, Dein Berlin.
2: Ist das auch Mein Frohnau?
0: Ja.
2: Und auch Pankow, wo mein Neffe...
1: Und Britz.
2: Prima.
0: Und auch gesund.

aus Hamburg, Stella Sommer, ist die Sängerin. In dieser Zusammensetzung mit Musikern heißt die Band Die Heiterkeit. Gehört bei RBB 888, Lass rocken, und davor ein Song, der ist ganz neu, von der österreichischen Band Bilderbuch, die da tatsächlich so ein bisschen rockiger unterwegs sind. Und das ist ein Vorbote für ihr neues Album, das heißt Unendlich plus eins, und die Single, die wir daraus gehört haben. Push Reality, ja, spannender Track war das. Ach so, nee, falsch, ich wollte damit starten, genau. Wirklich jetzt ganz großer Stimmungswechsel, ehrlich gesagt, denn eine Geschichte, die ich jetzt erzählen möchte, die hinter einem Song steckt, die ist wirklich krass. Und ich möchte auch erstmal eine kleine Triggerwarnung für alle aussprechen. Es geht in dieser Geschichte um Selbsttötungsabsichten. Lacey ist die Sängerin von Flyleaf und die hatte schlimme Jugend, Drogenprobleme, Depressionen, es gab auch Missbrauch und die war tatsächlich kurz davor, sich das Leben zu nehmen. Und am Tag vor dem geplanten Datum hatte sie Streit mit ihrer Oma und die wollte, dass sie in die Kirche geht. Und dann ging Lacey dahin, nur um einfach irgendwie Ruhe zu haben. Und genau in dieser Kirche ist etwas bei ihr passiert. Sie hat da, das wird nicht weiter ausgeführt, einen Grund gefunden, weiterzumachen. All Around Me, den wir jetzt gleich hören, ist also kein schöner Rocksong. Und ihr Rufen I'm Alive, das im Refrain immer wieder aufblitzt, das bekommt durch die Geschichte gleich eine ganz andere Bedeutung. Und da ist dann jemand, der einmal einfach komplett unten war und plötzlich wieder Luft bekommt und das aber auch mit der Welt teilen möchte. Und das ist echt toll. Wichtig, solltet ihr jemanden kennen oder euch selber so fühlen, dann holt euch bitte Hilfe auf rbb888/Hilfe. Nehmen wir euch an die Hand und zeigen euch alle Hilfsangebote, also rbb888.de/Hilfe. Denn man kann es schaffen, Lacey hat es geschafft und das ist der Beweis, denn wir hören jetzt ihren Song Flyleaf All Around Me mit ihrem Rufen I'm Alive.

15 Step, Radiohead aus dem Jahr 2007 und es ist schon 21.48 Uhr. Das heißt, die Rockversorgung für Berlin geht dem Ende dazu. Wenn ihr aber noch nicht genug Rock in den Ohren habt, dann ladet euch die ARD Sounds App runter. Diese Sendung oder auch frühere Sendungen kann man da als Podcast nachhören. Oder ihr guckt einfach nochmal auf die Playlist, die steht online bei rbb888.de. Oder ich habe noch einen wundervollen Tipp für euch, denn es gibt ein tolles Festival am Wochenende und das Beste daran ist, es ist für Umme. Also ihr könnt zum Rocktreff gehen vom Freitag, 3.7., also 3. Juli, bis zum Sonntag, 5.7. im Volkspark Mariendorf. Da spielen 16 Bands, Eintritt wie gesagt frei. Und eine Band, die auch dabei ist, das sind die Pigeons, das sind 5 Berliner Punk-Girls. Und die spiele ich euch jetzt nochmal schnell vor, damit ihr einen Eindruck habt, was euch bei dem Rocktreff im Volkspark Mariendorf an diesem Wochenende erwartet. Denn wie kann man eine Rocksendung schöner beenden als mit einem Song, der heißt Gottlos besoffen in Teltow. Schöne Grüße, schönen Abend. Tschüss.

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1: Heute feiern wir Christinnen und Christen Maria Heimsuchung. So richtig verstanden, was das Fest bedeutet, habe ich lange nicht. Schon das Wort Heimsuchung klang für mich lange Zeit nicht unbedingt nach einem Freudenbesuch. Aber tatsächlich ist es doch einer. Maria besucht frisch schwanger ihre Verwandte Elisabeth, die ebenfalls schwanger ist, aber schon im 6. Monat. Maria will ihre Freude teilen. Erst als ich mit meiner ersten Tochter schwanger war, habe ich wirklich begriffen, was das heißt, Freude zu teilen über neues Leben. Und welche Sorgen und Ängste damit schwingen. Wie wichtig es ist, diese Botschaft zu teilen und gemeinsam Freude, Hoffnung und Besorgnis zu teilen. Wir wissen nicht, wie das Gespräch der beiden Frauen verlief, was für Emotionen, Wünsche und Hoffnungen im Raum waren. Aber wir wissen, dass die Frauen sich beigestanden haben. Ich wünsche jeder schwangeren Frau genau so einen Beistand. Eine Person, die die Freude teilen kann und bestärkt und den Weg mitgeht. Meine Elisabeth heißt Hedwig, Michael, Verena, Achim, Paulina und so viele mehr. Wer teilt mit Ihnen Freude und Sorgen? Ich wünsche Ihnen eine gute und ruhige Nacht.
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1: Um 22 Uhr mit Marc Geißler. Zwei Drittel der Deutschen haben Angst, dass der Klimawandel unsere Lebensgrundlagen zerstört. Nach der Hitzewelle in der vergangenen Woche erwarten viele, dass die Politik sich mehr kümmert und vorsorgt. Das hat der neue ARD-Deutschland-Trend ergeben. Markus Sambale berichtet aus Berlin.
2: Fast 90% verlangen, dass es mehr Geld gibt, um Straßen, Bahnnetz, Schulen und Krankenhäuser besser auf Hitzephasen vorzubereiten. Knapp 60% der Befragten sehen beim Klimaschutz eher die Industrie in der Pflicht als einzelne Konsumenten. Vor allem die Anhänger der Grünen und der Linken, aber auch Anhänger von SPD und Union wollen mehrheitlich, dass der Klimaschutz auch in Krisenzeiten nicht hinten angestellt wird. Nur bei den Anhängern der AfD gibt es eine deutliche Mehrheit von mehr als 70%, die sich für Abstriche beim Klimaschutz ausspricht.
1: Polen will so bald wie möglich die USA bitten, den dorthin geflüchteten ehemaligen Justizminister Ziobro auszuliefern. Gestern hatte ein Gericht in Warschau bestätigt, dass er in U-Haft muss. Er soll unter anderem Geld aus einem Sonderfonds veruntreut haben, um damit die Spionagesoftware Pegasus zu kaufen. Nach Angaben der polnischen Regierung hat die frühere PiS-Regierung damit politische Gegner ausspioniert. Als die PiS abgewählt wurde, hatte Ziobro erst in Ungarn Asyl bekommen, nachdem dort Regierungschef Orbán die Wahl verloren hatte, floh er in die USA. Der Autobauer Mercedes will einem Medienbericht zufolge das Homeoffice für Mitarbeitende abschaffen. Gestern habe Konzernchef Källenius die Führungskräfte entsprechend informiert, schreibt die Wirtschaftswoche. Aus der Wirtschaftsredaktion Geli Hensoldt.
3: Auf Anfrage des SWR teilte Mercedes mit, man prüfe verschiedene Maßnahmen, um die Leistungsfähigkeit insgesamt weiter zu steigern. Dazu gehöre auch die persönliche Zusammenarbeit vor Ort. Diese könne dazu beitragen, Effizienz und Produktivität weiter zu erhöhen. Schon letzte Woche hatte der Autohersteller seine Mitarbeitenden in einem Schreiben darüber informiert, dass die Arbeitsstunde in Deutschland günstiger werden müsse. Dies könne unter anderem erreicht werden, wenn die Beschäftigten künftig für das gleiche Geld länger arbeiteten.
1: Sängerin Taylor Swift und Football-Profi Travis Kelce haben kurz vor ihrer erwarteten Hochzeit 26 Millionen US-Dollar gespendet. Unterstützt werden wohltätige Einrichtungen in den USA, unter anderem Tafeln, Kinderkrankenhäuser und Projekte für musikalische Bildung. US-Medien berichten außerdem, dass die Hochzeit schon morgen im Madison Square Garden in New York stattfinden könnte. Das Wetter für Deutschland in der Nacht teils klar, teils wolkig. Vereinzelt gibt es auch Regen. Tiefstwerte zwischen 17 und 8 Grad. Morgen gibt es die meiste Sonne in Rheinland-Pfalz, im Saarland und in Teilen von NRW, Hessen und Baden-Württemberg bei 19 bis 28 Grad. Die Zeit, es ist 22.03 Uhr.
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4: A10 westlicher Berliner Ring. Zwischen Spandau und Potsdam Nord in beiden Richtungen Behinderungen durch Fahrbahnschäden auf der linken Spur. A10 südlicher Berliner Ring Richtung Dreieck Spreeau. Zwischen Niederlehme und Dreieck Spreeau weniger Spuren an einer Nachtbaustelle.
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5: Am Donnerstagabend mit Markus Barsch. Hallo, schön, dass ihr da seid. Shabusi fängt an.
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Hallo Deutschland, hier ist Pop, eure Abendshow, die gemeinsame Abendshow von Bremen 4, HR3, MDR Jump, NDR 2, RBB 888, SR 1 und WDR 2, produziert von SWR 3. Jetzt wieder mit unserem kleinen musikalischen WM-Battle. Es spielen ja wohl gerade Spanien gegen Österreich, Esp gegen Out, Espanja gegen Autriche. 50. Minute, Spanien führt ja seit Ende der ersten Hälfte schon, kurz vor Ende der ersten Hälfte war es das 1-0 für Spanien. Da hat sich noch nichts getan jetzt gerade, 6 Minuten in der zweiten Hälfte, 1-0 immer noch für Spanien. Und wir machen wieder das, was wir die ganze Zeit schon machen für euch abends. Wir stellen jetzt zwei Songs vor, einen aus Österreich und einen aus Spanien. Und ihr entscheidet, weil wir können das beim besten Willen nicht entscheiden. Also wir haben da, wir können das nicht. Ihr müsst das machen, bitte, bitte. 07221 2011. Jetzt sofort anrufen. 07221 2011. Was spielen wir denn? Das Ding aus Österreich. Das kommt von das Nationalteam. Es heißt Stripes and Stars, aber es singt mitnichten das Nationalteam von Österreich, sondern ein österreichischer Singer-Songwriter, Paul Pizzerra, sehr bekannt auch in Österreich, der hat diesen Song gemacht und im Text ist fröhlicherweise der komplette Kader von Österreichs Mannschaft bei der WM verarbeitet. Das klingt dann so. Alle, alle, alle. Das klingt dann so, Entschuldigung. You've got Kendrick Lamar, but we've got Alabama. Ne? You may have Britney, bitch. Ja. We've got Sie haben immer, er nimmt einfach irgendeinen amerikanischen Popstar oder sonst was und dann kommt dagegen, kommt dann der österreichische Fußballer. Sehr, sehr lustiges Ding. Jetzt sofort anrufen dafür. 07221 2011 oder Nachricht ins Studio schicken. Oder aber für Spanien hätten wir natürlich Quevedo, auch ein sehr bekannter Typ, 2001 glaube ich in Madrid geboren. Quevedo, Singer, Songwriter, Rapper. Zusammen mit Elvis Crespo, La Graciosa.

0: Wer bist du denn, ne?
1: Hier ist Manuela und Österreich natürlich.
0: Österreich natürlich. Wird Österreich auch Weltmeister, Manuela? Was gibt's da zu lachen? Was? Schön, was? Bist du Österreicherin?
1: Nee, ich bin Schwabe.
0: Okay. Alles Liebe, danke für den Anruf. Tschüss.
1: Ja, tschö.
0: Gewinne hier noch dran. Hallo, hier ist Pop die Abendshow. Das kleine fröhliche WM-Battle. Österreich oder Spanien? Wer bist du denn?
2: Ich bin die Svenja und eine Stimme für Spanien.
0: Oh, 1-1. Danke dir, Svenja. Tschüss. Das ist schon die Entscheidung, meine Damen und Herren. Ich gehe hier dran. 0722-1211. Hier ist Pop die Abendshow. 1-1 gerade. Österreich, Spanien. Was wählst du?
2: Österreich.
0: Österreich. 2-1 für Österreich. Österreich wird auch Weltmeister, oder? Wie heißt du?
2: Ich heiße Heidrun, ich komme aus Wien.
0: Das gibt's doch nicht, Heidrun. Aus Leiband. Ja. Fürthi, mach's gut. Tschüss, 2-1. Wir hören jetzt.
2: Baba.
0: Wir hören fröhlicherweise das Nationalteam Stripes and Stars. Tschüss.

Jetzt haben wir eigentlich ordentlich angeschoben, ne? Das Nationalteam war das gerade aus Österreich. Stripes and Stars. Haben sie aber nicht gehört auf der anderen Seite vom Atlantik. Immer noch Spanien 1, Österreich 0 in der 61. Minute.

0: Hallo, hier ist Pop, eure Abendshow am Donnerstag. Jetzt was Schönes Neues von den Sportfreunden Stiller. Ohne dich gehe ich kaputt. Die haben ja 30-jähriges Jubiläum. 30 Jahre Sportfreunde Stiller. Man fasst es gar nicht. Da sieht's Backstage wahrscheinlich mittlerweile auch ein bisschen anders aus, als damals, wo alles losging. Wie, Jungs? Haben sie uns im ARD-Interview erzählt.
1: So eine Isomatte ist natürlich schon da. Irgendwie so.
2: Ach, du meinst
1: so,
2: meine Yogamatte?
1: Genau, ja, okay. Yogamatte, diese Geräte, die uns helfen, dass wir uns so ein bisschen vorbereiten, so wie so eine schiefe Ebene, damit die Knie nicht so knacken. Und ja, sprich's ruhig aus. Ja. Genau, so Diclofenac-Salben, die da so rumliegen.
2: Und meine Massagepistole, mit der ich dir immer das Genick massiere.
1: Genau. Also da weißt du, okay, die Band ist schon ziemlich lange unterwegs.
2: Aber nach dem Konzert alles beim Alten.
1: Rotwein, Bier, zwar alles verschlossen, weil wir warmes Wasser trinken.
3: Aber für die Optik ist es dann da.
0: Ach, die sind aber auch so lustig, die Jungs. Aber vor der Bühne ist es total schön, weil, mein Gott, 30 Jahre, da spricht man halt schon gleich mehrere Generationen an.
1: Also vorne in der ersten Reihe, also quasi jenseits dieses Gitters, uns zugewandt sitzen Kids zwischen 6 und 11 Jahre und feiern ab, tanzen teilweise, die Eltern stehen dahinter und fühlen sich so jung wie wir auf der Bühne und zappeln ab und es kann sein, dass im Hintergrund dann die Großeltern noch warten. Also ein herrlicher Blick zu sehen, wie viele Leute wir ansprechen können und es ist wunderbar, wir waren ja auch junge Menschen und haben Bands angehimmelt. So diese Leute auf diese Art und Weise zu vereinen, macht total glücklich.
0: Ach, das ist doch total süß. Die Sportfreunde Stiller, ohne dich gehe ich kaputt. Spanien im Moment 2, Österreich 0. Mann, wir waren noch so ein bisschen für Österreich gerade.
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Achtung, Falschfahrer auf der A623 Saarbrücken-Friedrichsthal zwischen Saarbrücken-Ludwigsberg und Dreieck-Friedrichsthal. Da kommt ein Falschfahrer entgegen, ganz rechts fahren, nicht überholen. Auf der A623 Saarbrücken-Friedrichsthal zwischen Saarbrücken-Ludwigsberg und Dreieck-Friedrichsthal, Falschfahrer unterwegs.

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1: Heute Nacht ziehen die vom Abend verbliebenen Schauerwolken allmählich südostwärts ab und dahinter geht es locker bis gering bewölkt und trocken weiter. Die Luft kühlt auf 15 oder 14 Grad ab. Morgen stellt sich eine meist trockene Mischung aus Sonnenschein und Quellwolken ein. Die Temperatur erreicht bei sehr lebhaftem, in Böen teils stürmischem Nordwestwind bis 23 Grad.
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2: A100 Stadtring Richtung Treptow. Zwischen Tunnel Rathenauplatz und Hohenzollerndamm ist bis ca. 5 Uhr die linke Spur gesperrt. A111 stadtauswärts. Am Anschluss Heckerdamm ist die Autobahn gesperrt. Der Verkehr wird bis Mitte Juli über die Ab- und Auffahrt geleitet.
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3: Ja, warte, der Falschfahrer ist nämlich immer noch da, hat die KI verpennt. Falschfahrer immer noch auf der A623, Saarbrücken-Friedrichsthal. Zwischen Saarbrücken-Ludwigsberg und Dreieck-Friedrichsthal kommt ein Falschfahrer entgegen. Ganz rechts fahren, nicht überholen. Auf der A623, Saarbrücken-Friedrichsthal. Zwischen Saarbrücken-Ludwigsberg und Dreieck-Friedrichsthal. Vorsicht, Falschfahrer. Bitte Vorsicht in beiden Richtungen. So, hier ist Pop. Eure Abendshow mit Markus Barsch. Hi.

0: Ed Sheeran, Martin Garrix.
1: Repeat it.
2: In eurer Abendshow am Donnerstag.
3: Noch 10 Minuten reguläre Spielzeit. Spanien führt immer noch 2-0 gegen Österreich.
4: Österreich vor. Schießt ein Tor. Oh komm, was ist das denn hier?
3: Komm, wir machen erstmal das. Achtung bitte in beiden Richtungen auf der A27 Bremen, Bremerhaven, Höhe Stotel werden Gegenstände auf die Fahrbahn geschmissen. Pah. Achtung in beiden Richtungen auf der A27 Bremen, Bremerhaven, Höhe Stotel werden Gegenstände auf die Fahrbahn geschmissen. Aber jetzt kommt hier die Entwarnung auf der A623 Saarbrücken, Friedrichsthal, kein Falschfahrer mehr zwischen Saarbrücken, Ludwigsberg und Dreieck, Friedrichsthal. Fahrt vorsichtig. Kommt gut und sicher bitte bald an. Jetzt was Lustiges, denn ihr habt vielleicht noch gar nicht gelacht heute. Das gibt's doch gar nicht. Das macht Comedy-Urgestein, Johann König. Das ist ja einer, der die Dinge hinterfragt mit viel Zeit, der auch gerne Leute beobachtet. Und was er dann da sieht, was diese Leute so machen, das hinterfragt Johann König wiederum. So lernen wir alle irgendwie was über uns selber, manchmal.
5: Ich sehe ganz oft Leute, ja, die sehen von Weitem so aus, als würden sie sich ganz intensiv mit einer Tafel Schokolade unterhalten. Aber was reden die? Was sind Sie denn? Ich bin eine Vollnuss. Das muss auch anders gehen, oder nicht? Verstehe ich nicht. Ich habe neulich einen gesehen, der hat am Bahnsteig auf seinen Zug gewartet. Der hatte sein Telefon in der Hand und er hat beim Warten auf seinen Zug hat er immer Folgendes gemacht mit dem Telefon. Der hat das Telefon so geschüttelt und dann hat er drauf geguckt. Dann hat er das wieder geschüttelt und wieder drauf geguckt und dann hat er das wieder geschüttelt. Und dann habe ich ihn gefragt, was machen Sie denn da? Und da hat er wörtlich zu mir gesagt, ich würfel. Der hatte eine Würfel-App auf seinem Telefon und hat sich damit am Bahnsteig ganz alleine den allerletzten Rest Selbstachtung aus den Fingern geschüttelt.
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romantisch. Ach, Sienna Spyro, Material Lover in der Abendshow. Hey, es ist Tag 2 ohne Tankrabatt, ne? Um 16,7 Cent wurden ja Steuern und Abgaben gesenkt, damit wir günstiger tanken konnten. Seit gestern ist bekanntermaßen Schluss damit. Ist immer noch ein großes Ach an der Tankstelle. Habt ihr das heute auch nochmal erlebt? Ja. Wo euch mit der Zapfpistole in der Hand so die Seele blutet oder halt der Geldbeutel, je nachdem. Wisst ihr, was wir machen? Wir machen kleine Abhilfe. Wir sind doch eure Freunde. Für die fehlenden 16,7 Cent spielen wir euch jetzt einfach, weil es auch so schön ist, nochmal genau 16,7 Sekunden Sienna Spyro.

0: Spanien ist im Achtelfinale. Österreich fährt harm.
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2: Um 23 Uhr mit Marc Geißler. Bundeskanzler Merz hat die geplanten Änderungen bei Krankschreibungen und die Steuerreform der Koalition verteidigt. Ärzte, Gewerkschaften, Opposition und Wirtschaftsverbände hatten das heute vorgestellte Reformpaket zum Teil scharf kritisiert. Die Einzelheiten hat Dietrich Karlmeurer.
3: Bundeskanzler Friedrich Merz weist die Kritik zurück. Die Rückkehr zur Krankschreibung ab dem ersten Krankheitstag helfe, die hohen Krankenstände in Deutschland zu senken. Merz erläutert, Unternehmen könnten davon aber abweichen und eigene Vereinbarungen treffen. Ein weiterer Baustein des Reformpakets ist die Steuerreform. Die schwarz-rote Koalition will Menschen mit kleinen und mittleren Einkommen entlasten. Eine Familie mit 2 Kindern und 60.000 Euro Einkommen spare dadurch rund 600 Euro im Jahr.
2: Die AfD hat im aktuellen Deutschland-Trend ihren Abstand zur CDU vergrößert. Sie kommt auf 27% Zustimmung. Die CDU liegt jetzt nur noch bei 22%. Auch die SPD hat leicht verloren. Dagegen haben sich die Grünen und die Linken jeweils um einen Punkt verbessert. Kanzler Merz kommt auf 84% Ablehnung. So schlecht wie kein anderer Kanzler seit fast 30 Jahren. Britische und deutsche Ermittler melden einen Erfolg gegen ein Netzwerk von Vergewaltigern. Die Ermittlungen in mehreren Ländern kamen ins Rollen, nachdem 2 Journalistinnen das Netzwerk öffentlich gemacht hatten. Aus London, Franziska Hoppen.
4: Die Nutzer feuerten sich dort gegenseitig an, teilten Tipps zu Betäubungsmitteln. Ihre Opfer kamen häufig aus dem engsten Umfeld, waren Ehefrauen, Schwestern, Töchter. Mit ihrer Recherche lösten die Investigativjournalistinnen eine internationale Ermittlungsoperation aus unter dem Namen Medusa, die nun erstmals im großen Stil gegen das Vergewaltigernetzwerk vorgegangen ist. Weltweit wurden bereits 156 Opfer und Täter identifiziert, 113 Ermittlungsverfahren ausgelöst, es kam zu 57 Festnahmen.
2: In Berlin steht am Wochenende eine ganz besondere Konfirmation an. Ein 100-jähriger Mann will sich segnen lassen und wäre damit wohl der älteste Konfirmand der Welt. Seiner Pfarrerin war aufgefallen, dass der Senior zwar seit Jahrzehnten Mitglied der evangelischen Kirche ist, aber nie konfirmiert wurde. Das soll jetzt nachgeholt werden. Und wir unterbrechen für eine Gefahrenmeldung. Verzeihung, ein Falschfahrer ist unterwegs. Vorsicht auf der A4 Köln-Aachen. Zwischen Kreuzkerpen und Langerwehr. Hier kommt Ihnen ein Falschfahrer entgegen. Bitte äußerst rechts fahren und nicht überholen auf der A4 Köln-Aachen. Zwischen den Kreuzkerpen und Langerwehr ist ein Falschfahrer unterwegs. Wir machen weiter mit den Nachrichten. Und Spanien steht im Achtelfinale der Fußball-WM. Das Wetter morgen ähnlich wie heute. 21 bis 28 Grad. Die Zeit, es ist 23.03 Uhr.
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5: A10 westlicher Berliner Ring. Zwischen Spandau und Potsdam-Nord in beiden Richtungen Behinderungen durch Fahrbahnschäden auf der linken Spur. A100 Stadtring Richtung Treptow. Zwischen Tunnel Rathenauplatz und Hohenzollern-Damm ist bis ca. 5 Uhr die linke Spur gesperrt. Berlin-Mitte, die Otto-Braun-Straße, ist in Höhe Alexanderstraße nach einem Unfall gesperrt.
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6: Mit Markus Barsch. Hallo, schön, dass ihr da seid. Wir fangen an mit Kaigo, Khalid und Griffin. Save my love.
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Hallo, hier ist Bob, eure Abendshow. Es ist 23.14 Uhr und 55 Sekunden. Hallo Deutschland. Das ist eine super Zeit, 23.14 Uhr und 55 Sekunden. Folgende für ein bisschen Philosophie am Abend, etwas späteren Abend. Alles, was den ganzen Tag eventuell so ein bisschen doof war oder was uns geärgert hat, das schieben wir jetzt beiseite, machen uns für eine Minute völlig andere Gedanken, wechseln die Perspektive, gucken anders auf die Dinge. Ihr wisst doch, wie es ist. Plötzlich sind die kleinen Problemchen des Tages in anderem Licht mit Lösung versehen. Die haben so ein Lösungsfähnchen drin, stecken, einfach rausziehen, gucken, was da drauf steht. Aha, vergiss mich, sagt das kleine Problem und kommt nie wieder. Wir haben schon philosophiert über Sachen wie zum Beispiel, hey, wenn der Blitz in mein neues E-Auto einschlägt, ist es dann vollgetankt? Nein, kaputt. Vielleicht. Wenn ich Lösungsmittel, Tipp für jugendlichere Menschen, wenn ich Lösungsmittel über meine Hausaufgaben kippe, ist dann alles richtig und ich kann raus Fußball spielen? Ja. Gestern so auch schon von Florian aus Niederkassel. Ich habe die ganze Nacht noch gelacht, Florian, wegen dir. Grüße nach Niederkassel. Ja, ja, bleibt doch am Ende wieder alles an mir und meiner Zahnspange hängen. Das ist einfach so verrückt. Schön. 877 Trilliarden dieser kleinen Hirnaushänger stehen auch auf popabends.de. Da ist die Barschsche Philosophiegalerie. Es sind mittlerweile, glaube ich, mehrere 40.000 Philosophien. Das ist noch untertrieben. Heute vergaben wir unsere Synapsen neu über die berechtigte Frage. Das ist gemein jetzt, aber berechtigte Frage von Heiko aus Freiburg. Liebe Grüße, Heiko. Hey, kann man in einem Gefängnis nicht mal eine Nacht der offenen Tür machen? Da schlafen alle und keiner haut ab. Schnell Taylor Swift neu. I knew it, I knew.

sag mal, dieser Falschfahrer ist immer noch da. Ich sag's lieber nochmal. Achtung, immer noch Falschfahrer auf der A4. Köln-Aachen zwischen Kreuzkerpen und Langer Wehe. Da kommt ein Falschfahrer entgegen, nach wie vor. Äußerst rechtswidrig. Überholen auf der A4. Köln-Aachen zwischen Kreuzkerpen und Langer Wehe. Falschfahrer unterwegs. Vorsicht bitte in beiden Richtungen. Wir sagen Bescheid, wenn die Gefahr vorüber ist.

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4: Es ist 11:30.
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5: Heute Nacht ziehen die vom Abend verbliebenen Schauerwolken allmählich südostwärts ab und dahinter geht es locker bis gering bewölkt und trocken weiter. Die Luft kühlt auf 15 oder 14 Grad ab. Morgen stellt sich eine meist trockene Mischung aus Sonnenschein und Quellwolken ein. Nur vereinzelt kann sich mal ein kurzer Schauer bilden. Die meisten kommen trocken durch den Tag. Die Temperatur erreicht bei sehr lebhaftem, in Böen teils stürmischem Nordwestwind bis 23 Grad.
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6: A10 westlicher Berliner Ring. Zwischen Spandau und Potsdam Nord in beiden Richtungen Behinderungen durch Fahrbahnschäden auf der linken Spur. Vorsicht bitte auf der A10 Dreieck Potsdam Richtung Schönefelder Kreuz. Zwischen Ludwigsfelde West und Ludwigsfelde Ost steht ein defektes Fahrzeug. A100 Stadtring Richtung Treptow. Zwischen Tunnel Rathenauplatz und Hohenzollerndamm ist bis ca. 5 Uhr die linke Spur gesperrt.
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4: Und hier ist Pop, eure Abendshow mit Markus Barsch und David Guetta und Jennifer Lopez. Hi.

20 vor 12, es ist Neues von Somber jetzt. Somber, hier der. Ne? Ach, der mit 12 to 12. Der Somber aus den USA, ja genau. Oder hier der mit Undressed. Sehr cool. Kann der auch schlechte Songs? Nee. Die letzte Single war Homewrecker, war auch gut. Fett produziert. Geht genauso weiter jetzt. Somber neu. My Body Isn't Ready. Und hört mal, wie er gleich einen 12-stimmigen Chor mit sich selber setzt. Hier ist eine Sensation.

gut geworden, oder? Neuer Song von Somber, My Body Isn't Ready. Vorsicht bitte auf der A6 Mannheim Richtung Heilbronn zwischen Dreieck Hockenheim und Kreuz Walldorf. Da ist eine ungesicherte Unfallstelle.

Ist das schon gleich 12? Was poppt denn hier noch für ein Posting auf? Wie ein Pilz aus dem Boden in unseren Lieblingssozial-Netzwerken hier. Peter postet, das war noch in der Hitzezeit vor ein paar Tagen. Inzwischen kann ich mir vorstellen, was das für ein Tag gewesen sein muss, als Salvadors komische Uhren geschmolzen sind. Kennt ihr diese Bilder? Okay, das war Pop die Abendschau mit Markus Barth. Gleich ist Ben Sträubel hier für euch.

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1: Um 0 Uhr mit Christine Beitsch. Bundeskanzler Merz hat Kritik an den geplanten Änderungen bei Krankschreibungen zurückgewiesen. Der CDU-Chef sagte im ARD-Brennpunkt, die Rückkehr zur Krankschreibung ab dem ersten Krankheitstag helfe, die hohen Krankenstände in Deutschland zu senken. Aus Berlin Dietrich Karl-Meurer.
2: Die Regelung knüpfe an die Zeit vor der Corona-Pandemie. Merz erläutert, Unternehmen könnten davon aber abweichen und eigene Vereinbarungen treffen. Für die Wirtschaft plant die Bundesregierung unter anderem weniger Bürokratie und Änderungen im Datenschutzrecht. Merz erwartet davon deutliche Vorteile für Unternehmen. Für das kommende Jahr strebt er wieder ein Wirtschaftswachstum von mehr als 1% an. Zudem kündigt Merz für den Herbst weitere Gespräche über eine Reform des Arbeitszeitrechts an.
1: Am 1000. Tag nach dem Überfall der Hamas auf Israel haben überall im Land Menschen der Opfer gedacht. Bei dem Angriff am 7. Oktober 2023 wurden mehr als 1200 Menschen getötet und über 250 als Geiseln in den Gazastreifen verschleppt. Der Überfall löste den Krieg dort aus, in dem laut der von der Hamas kontrollierten Gesundheitsbehörde mehr als 73.000 Palästinenser ums Leben kamen. Die Weltgesundheitsorganisation WHO hat den jüngsten Ausbruch des Hunter-Virus für beendet erklärt. Die letzte bekannte Kontaktperson habe ihre Quarantäne abgeschlossen und sei negativ getestet worden. Bei dem Ausbruch auf einem Kreuzfahrtschiff hatten sich 13 Menschen mit dem Virus infiziert, 3 starben, darunter auch eine Deutsche. Bei der Fußball-WM in Nordamerika hat Spanien das Achtelfinale erreicht. Das Team gewann gegen Österreich mit 3:0. André Siems berichtet.
3: Die Mannschaft von Trainer Luis de la Fuente hat Österreich über das ganze Spiel dominiert und hätte locker höher gewinnen können. Oyarzabal hat 2-mal getroffen, Pedro Porro 1-mal. Vor allen Dingen in der ersten Halbzeit haben sich die Österreicher sehr schwer getan und waren viel zu weit weg von den Gegenspielern. Im zweiten Durchgang hat sich das Team von Ralf Rangnick zwar mehr zugetraut, aber nach vorne ging einfach zu wenig. Mit 3:0 gewinnt also Spanien und steht verdient im Achtelfinale.
1: Tennisprofi Alexander Zverev steht beim Rasenturnier in Wimbledon in der 3. Runde. Er gewann in 3 Sätzen gegen den Franzosen Valentin Rongier. Ebenfalls eine Runde weiter ist Jan-Lennard Struff. Er besiegte den US-Amerikaner Brandon Nakashima in 5 Sätzen. Das Wetter für Deutschland. In der Nacht teils klar, teils wolkig, vereinzelt Regen. Die Tiefstwerte 17 bis 8 Grad. Tagsüber mal dichte Wolken, mal längere sonnige Phasen. Am meisten Sonne gibt es in Rheinland-Pfalz und im Saarland sowie in Teilen von Nordrhein-Westfalen, Hessen und Baden-Württemberg. Dazu maximal 19 Grad an den Küsten und 28 Grad entlang des Oberrheins. Die Zeit 0:03 Uhr.
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4: A10 westlicher Berliner Ring. Zwischen Spandau und Potsdam Nord in beiden Richtungen Behinderungen durch Fahrbahnschäden auf der linken Spur. Vorsicht bitte auf der A10 Dreieck Potsdam Richtung Schönefelder Kreuz. Zwischen Ludwigsfelde West und Ludwigsfelde Ost steht ein defektes Fahrzeug. Vorsicht bitte auf der A10 nördlicher Berliner Ring. Dreieck Havelland Richtung Dreieck Barnim. Zwischen Kreuz Oranienburg und Birkenwerder steht ein defektes Fahrzeug.
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5: Mit Ben Streubel. So, dann haben wir uns bereit gemacht, also mein zweites Ich und ich, für die nächsten 5 Stunden und ihr geht mit. Okay.
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5: Erstmal dieser neue Song hier von Tame Impala. Dracula. Zähne drin. Okay. Let's go.

die Zeit einfach mal stillstehen lassen. Das kann aber auch unheimlich langweilig sein. Nein, ich will das nicht. Hier ist die Popnacht. 10 nach Mitternacht ist es. Heute ist der 3.7.2025. So, ich frage mal in die letzte Reihe. Habt ihr das inzwischen einigermaßen hinbekommen, psychisch, dass Deutschland nicht mehr bei der WM dabei ist? Ich habe mir eine neue Mannschaft gesucht. Das ist ja wohl bei jedem so, dass man sich dann sofort Ersatz sucht. Und das ist bei mir Spanien gewesen. Und wir laufen, muss ich sagen, ganz gut in Richtung Achtelfinale. Haben es ja auch gepackt gegen Österreich gestern mit 3:0. So kann man das machen. Da kriegt man das psychisch sehr gut hin. Da schimpft man nicht den ganzen Tag. So, ich bin ja Spanier. Ist alles in Ordnung. Also zumindest mal für die WM. Heute ist der Compliment Your Mirror Day. Das ist der Macht deinem Spiegelbild mal ein Kompliment-Tag. Und das sollte man überall auf diesem Planeten mal tun. Man schaut in den Spiegel und findet sich toll. Das wird sofort im Körper verarbeitet mit dem Glücks- und Bindungshormon, also Dopamin und Oxytocin wird da ausgeschüttet, Wohlbefinden wird erzeugt, Selbstwertgefühl steigt und ich mache das also mit einem kleinen Trick, damit also dieses Spiegelbild auch einigermaßen gut dasteht, morgens nach dem Aufstehen oder eher mittags bei mir. Backen einziehen, das ist wichtig, damit nicht dieser Effekt erzielt wird, Fett im Schlaf. Man sieht sich an und denkt, das gibt's doch gar nicht. Wie ist denn das passiert? Was hast du denn da gegessen auch nachts, bevor du ins Bett bist? Also Backen einziehen, man sieht viel besser aus. Man hat auch den Eindruck, der 30-Tage-Bart steht dir ganz gut. Und beim Zähneputzen nicht in den Spiegel schauen, sondern einfach durch die Wohnung laufen. Das mache ich auch so, weil das lenkt auch ab. Es gibt ja überall diese weißen Spritzer dann an der Wand, aber da fragt man sich dann, wo kommen die eigentlich her? Aber das ist ja auch ein Statussymbol. Und dann weiß man auch nicht, wie man so wirkt, wenn man sich dann... Das ist entwürdigend beim Zähneputzen in den Spiegel schauen. Das sind die Tricks heute zum Compliment Your Mirror Day. Macht was draus. Und ich habe einen schönen Song. Also wenn man sich beim Singen zuschaut, das kann natürlich vielleicht ganz erfolgreich sein. Da kann man ein Video drehen und wird dann ein Star. Zu Weller und All My Love. Probiert's mal aus.

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Es ist 0.18 Uhr. Vorsicht auf der A28 Lehe in Richtung Oldenburg. Da liegen Gegenstände auf der Autobahn zwischen Bad Zwischenahn West und Zwischenahn am Meer. Ihr fahrt da bitte vorsichtig. Und auf der A8 Stuttgart Richtung München. Ein Unfall ist da passiert. Die Unfallstelle ist nicht gesichert. Zwischen Esslingen und Wendlingen. Habt ihr noch was gesehen, das nicht auf die Straße gehört? Dann schickt gerne eine WhatsApp die ganze Nacht 07221 2011. Dann können wir uns gegenseitig ein bisschen warnen. Nach dem kultischen Song von Fleetwood Mac spielen wir zwei Hits in einer Sekunde erkennen.

0: und Mac in der Popnacht.
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0: Das erste Rätsel für heute Nacht. Zwei Songs erkennen, die an diesem 3.7. Nummer 1 Hits waren auf dem Planeten in den Charts ganz oben. Welche sind denn das hier?
3: Hey.
0: 0722120, falls ihr da zwei Hits erkannt habt. 0722120. Das ist der neue Hit von Charlotte Kader.

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In der Popnacht ist es 0.28 Uhr. Vorsicht auf der A9 Nürnberg in Richtung Halle-Leipzig. Da steht ein defekter LKW auf der Fahrbahn. Keine Nacht ohne Pink. Nein. 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

0: 0 Uhr 32.
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2: Heute stellt sich eine meist trockene Mischung aus Sonnenschein und Quellwolken ein. Nur vereinzelt kann sich mal ein kurzer Schauer bilden. Die meisten kommen trocken durch den Tag. Die Temperatur erreicht bei sehr lebhaftem, in Böen starken bis stürmischem Nordwestwind 22 bis 23 Grad. Am Sonnabend bleiben Schauer bei 22 Grad die Ausnahme. Der Sonntag und Montag gestalten sich unbeständig mit deutlich mehr Wolken als Sonne und windig. Dazu fällt zeitweise schauerartiger Regen. Der Nordwestwind weht deutlich spürbar und mitunter stark böig.
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3: Vorsicht bitte auf der A10 nördlicher Berliner Ring, Dreieck Havelland Richtung Dreieck Barnim. Zwischen Kreuz Oranienburg und Birkenwerder steht ein defektes Fahrzeug.
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0: Und die am meisten unterschätzte Höchsttemperatur in Deutschland in Pocking. Da werden es heute 25 Grad. Hier ist die Popnacht. Ich bin Ben Streum.

0: Because Weekend, die Popnacht ist hier.
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0: Und hier kommen sie, die beiden Songs, die heute Geburtstag feiern, die Nummer 1 Hits waren. Hey. Tobias aus Frieden im Münster.
3: Ja, hallo.
0: Guten Morgen, Tobias. Lass mal hören, welche beiden Songs hast du rausgehört?
3: Einmal von Harry Styles, As It Was, jo. Und von Emiliana Torini, Jungle Drum.
0: Natürlich, also für die gute Laune waren das doch zwei schöne Hits, auch selbst wenn man sie nur so kurz gehört hat. Und du bekommst ein Popnacht-Package für deine Erkenntnis. Noch arbeitest du in einem Kurzzeitpflegeheim, dann geht's nach Hause in dein schönes Haus und da wartet Archie, der Hund. Gehst du mit ihm nochmal Gassi dann?
3: Einmal nur vor die Tür, dass er nochmal Pipi machen kann und wenn er mich dann schlafen lässt... Dann erst wieder, wenn ich wach werde. Sonst, manchmal macht er mich auch um 11 Uhr wach, dann muss er noch mal kurz raus.
0: Natürlich, der Hund geht immer vor. Darf der Hund im Bett schlafen?
3: Ja, aber nur die zweite Hälfte der Nacht. Das weiß er auch. Der kommt erst in der zweiten Nachthälfte ins Bett.
0: Wie ist denn das? Wie kannst du dem Hund denn sowas erklären? Nur die zweite Hälfte der Nacht? Hat er eine Uhr? Oder
3: ja, der hat da irgendwie ein Gefühl für, keine Ahnung.
0: Und warum ist das so geregelt? Weil du erstmal einschlafen möchtest? Oder?
3: Ja, ich schlafe dann doch ein bisschen besser, wenn der nicht neben mir liegt.
0: Ja, also ich habe mal einen Hund gehabt, da ist das so gewesen, war das Bett erstmal belegt, da konnte man gar nicht rein. Da bin ich dann in die Hundetüte bin ich da reingegangen dann teilweise. Ne? Weil ich,
3: ja, es sollte nicht überhand nehmen, dass der Hund das entscheiden darf.
0: Ist denn Archie sehr groß?
3: Nee, so groß ist er nicht. Ein bisschen größer als ein Dackel.
0: Na, dann geht das ja. Ne? Dann kann man sich ja doch verständigen natürlich. Ihr habt klare Absprachen, das ist gut. Vielleicht macht er auch das Frühstück schon, wenn ihr so klare Absprachen habt.
3: Ja, dann wenn er das machen würde, das würde ich wahrscheinlich nicht mögen.
0: Ich wünsche dir eine gute Nacht, ja?
3: Ja, ebenfalls. Danke.
0: Ciao.
3: Danke.
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Nacht, es ist 0.48 Uhr, eine Gefahrenstelle von der A46 Düsseldorf in Richtung Heinsberg. Falls ihr da unterwegs seid, da ist ein Unfall passiert. Unfallstelle wurde nicht abgesichert, bisher noch nicht. Zwischen Neuss-Holzheim und Kapellen, bitte aufpassen. Fahrradfahrer gehören ja auch nicht auf die Bundesstraße, auf der B217 Springe in Richtung Hannover. Da ist ein Fahrradfahrer unterwegs zwischen Wezen-Mitte-Gerden und Ronnenberg Immertor. Und der fährt auch nicht so ganz geradeaus. Also da fahrt ihr dann dementsprechend aufmerksamer. Wenn ihr noch was habt, das nicht auf die Straße gehört, 07221 2011.

0: Wonderful Life. Hier ist die Popnacht mit einem Happy Birthday. Happy Birthday to you. Happy Birthday, liebe Uschi. Uschi hat ein Leben, die feiert ihren Geburtstag auf Mallorca mit ihren besten Freundinnen. Das sind Elke, Sonja, Heidi und Nuri, Rita, Jutta, Simone und Susi. Hallo Susanne. Guten Morgen. Hörst du noch, Susanne? Bist du noch dabei? Susanne ist nämlich diejenige, die das Ganze initiiert hat. Und die ist auf Mallorca und ist jetzt ganz aufgeregt natürlich in der Finca von Uschi. Die hat es geschafft. Bist du noch da? Susanne, hörst du mich? Magst du mit mir sprechen oder ich gebe auf und ziehe den Gruß zurück? Also auf jeden Fall, sie hat geschrieben, ich versuche das mal zu übersetzen, wenn sie jetzt nicht mehr mit mir sprechen kann, weil ihr technisches Unvermögen da zu sein scheint plötzlich. Oder eben Nervosität und sie ist mit dem Telefon im Pool gerade untergegangen. Aber dann holt sie wieder raus, ihr anderen. Also die sitzen gemütlich da rum, haben Fußball geguckt natürlich und feiern jetzt Uschi und würden gerne einen Song hören, den sie so lieben von Katy Perry. Watch It Burn. Hallo?
1: Ich bin da.
0: Ja, was war denn da? Wo warst du denn verschollen?
1: Ich habe die Bluetooth-Verbindung gehabt.
0: Ach so. Na, sowas aber auch. Bluetooth-Verbindung mit der Nachbarfinca. Die haben sich gedacht, was ist denn jetzt los? Wer ist denn da nebenan? So viele Frauen auf einen Schlag, die Party feiern und die kriegen nichts davon mit. So, wie lief denn die Party bisher bei Uschi?
1: Ja, gut.
0: Was war? Erzähl.
1: Wir haben gefeiert. Wir haben ja hier eine schöne Finca. Wir sind ja hier auf Luc Major.
0: Ja.
1: Und haben eine tolle Finca. Sind schon seit einer Woche hier und haben hier um den Pool rumgefeiert.
0: Ach, was erleben. Bin mir doch gar nicht mehr weg, ne? Dass man, wenn man sich da so mal eingelebt hat.
1: Ja, genau.
0: Wie viel Zeit habt ihr noch da auf Mallorca?
1: Am Samstag gehen wir zurück, leider.
0: Also, dann schicke ich euch mal ein großes Energiefeld und dann planscht mal schön weiter. Der Lieblingshit von Katy Perry kommt sofort und gute Zeit. Ciao, ciao.
1: Alles klar, Susanne. Vielen Dank. Ja.

Burn. Katy Perrys neuer Hit, haben wir gerade gehört hier in der Popnacht. Es ist jetzt 0.56 Uhr. Aufpassen bitte auf der A46 Düsseldorf in Richtung Heinsberg. Da ist ein Unfall passiert zwischen Neuss-Holzheim und Kapellen. Unfallstelle ist nicht gesichert. Fahrt vorsichtig und genießt weiter jetzt hier diesen Song von Craig David, Walking Away.

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1: Um 1 Uhr mit Christine Beitsch. Die Unzufriedenheit der Menschen in Deutschland mit der schwarz-roten Regierung und Kanzler Merz wächst. Das zeigt der ARD-Deutschland-Trend. Er wurde Anfang der Woche erhoben, also vor den Reformvorschlägen. Aus Berlin Markus Sambale.
2: 84% der Befragten sind unzufrieden mit der politischen Arbeit von Friedrich Merz. So schlecht wie er stand noch kein Bundeskanzler da in den vergangenen fast 30 Jahren. So lange wird der ARD-Deutschland-Trend schon erhoben. Die Zahlen belegen, wie schlecht die Stimmung ist und wie wichtig ist umgekehrt aus Sicht der Regierung ist, eine Wende zu schaffen. Wie der Kanzler bekommt auch die schwarz-rote Bundesregierung insgesamt eine extrem schlechte Beurteilung. 86% sind mit der Arbeit der Bundesregierung nicht zufrieden.
1: Unterdessen hat Kanzler Merz Kritik an den Reformvorschlägen zurückgewiesen. Im Fokus dabei unter anderem die geplanten Änderungen bei Krankschreibungen. Der CDU-Chef sagte im Ersten, die Rückkehr zur Krankschreibung ab dem ersten Krankheitstag helfe, die hohen Krankenstände in Deutschland zu senken. US-Präsident Trump will mehrere geschützte Meeresgebiete für die Fischerei freigeben, seinen Angaben zufolge, um neue Jobs zu schaffen. Es geht unter anderem um das Fischen von Jakobsmuscheln im Atlantik. Umweltverbände befürchten Schäden durch den Fang der Muscheln, denn diese werden vom Meeresboden abgeschabt. Die Extremkletterer, die am Mittwoch unerlaubt auf das Empire State Building in New York geklettert waren, müssen juristische Konsequenzen fürchten. Die Staatsanwaltschaft hat das Paar angeklagt, unter anderem wegen rücksichtsloser Gefährdung und Einbruchs. Der Mann hatte seiner Partnerin einen Heiratsantrag auf dem Gebäude in mehr als 440 Metern Höhe gemacht. Die spanischen Fußballer stehen im Achtelfinale der WM in Nordamerika. Sie gewannen 3:0 gegen Österreich. Das Team von Trainer Ralf Rangnick ist damit ausgeschieden. In diesen Minuten startet außerdem das Spiel Portugal gegen Kroatien. Julius Richter berichtet.
3: In diesem Spiel geht es nicht nur um Fußball. In der 21. Minute wollen Portugals Fans mit weißen Luftballons an Diogo Jota erinnern. Der portugiesische Nationalspieler war vor einem Jahr bei einem Autounfall ums Leben gekommen. Seine Rückennummer war die 21. Außerdem stehen bei der Partie in Toronto zwei gealterte Weltstars im Fokus. Der Portugiese Cristiano Ronaldo und Kroatiens Luka Modric. Für einen der beiden geht die WM-Reise heute Nacht zu Ende.
1: Das Wetter für Deutschland. In der Nacht teils klar, teils wolkig, vereinzelt Regen. Die Tiefstwerte 17 bis 8 Grad. Tagsüber mal dichte Wolken, mal längere sonnige Phasen. Am meisten Sonne gibt es in Rheinland-Pfalz und im Saarland sowie in Teilen von Nordrhein-Westfalen, Hessen und Baden-Württemberg. Im Norden örtlich Schauer. Dazu maximal 19 Grad an den Küsten und 28 Grad entlang des Oberrheins. Die Zeit, es ist 1:03 Uhr.
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4: A10 westlicher Berliner Ring. Zwischen Spandau und Potsdam-Nord in beiden Richtungen Behinderungen durch Fahrbahnschäden auf der linken Spur. Vorsicht bitte auf der A10 Dreieck Potsdam Richtung Schönefelder Kreuz. Zwischen Ludwigsfelde West und Ludwigsfelde Ost steht ein defektes Fahrzeug. Vorsicht bitte auf der A115 Dreieck Nutetal Richtung Dreieck Funkturm. Zwischen Potsdam-Babelsberg und Kleinmachnow sind Personen auf der Fahrbahn.
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5: 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Ein lauter Hit, den nennen wir hier Lenkradklopfer. Ich meine, ihr könnt ihn auch mit Fuster nennen, ihr könnt irgendwas mit diesem Song machen, was euch Spaß macht, aber Vorschläge dürft ihr euch nur hier abgeben um diese Zeit. Da geht doch kein normaler Mensch noch hier ans Telefon 07221 2011. Ich mach das aber. 07221 2011. Welchen Hit würdet ihr denn gerne noch viel lauter hören? Jede Menge Phon bis zur Ohramputation. Und macht die Vorschläge jetzt. Deutschland wird in wenigen Minuten darüber abstimmen unter 07221 2011.
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1: Heute mit den Vorschlägen aus Nordrhein-Westfalen und Sachsen. Oliver aus Paderborn, guten Morgen.
3: Moin,
1: du bist
3: dich.
1: Gerade in Bonn bei Mama.
3: Im Elternhaus.
1: Ja, und es ist auch schön, wieder zu Hause zu sein. Gibt es denn dein Kinderzimmer noch oder wurde ein liebloses Gästezimmer daraus?
3: Das ist immer noch das alte Kinderzimmer. Ja. Aber es ist ein Jugendzimmer und mittlerweile ein Erwachsenenzimmer draus geworden.
1: Ja, gibt es noch irgendwelche Bestände, wo du sagst, da hängt noch ein Poster von mir, von was weiß ich, Britney Spears oder so? Gibt es da noch irgendwelche Reste?
3: Die alten Lena-Bilder sind alle
1: runter. Schade aber auch, ne? So hat das an Charakter verloren, dieses Zimmer. Du hast dir ausgesucht von Moby. Lift me up.

0: Wie oft man da so Lift Me Up hintereinander singen kann, fällt mir jetzt erst auf, ne? Ich glaube, das ganze Lied besteht nur aus Lift Me Up. Ne?
1: So unfassbar. Das Video dazu, das ist eine perfekte Ergänzung.
0: Ja, das Video, das gefällt dir, aber da kann ich dir nicht mithelfen jetzt. Das ist ja das Problem. Du rufst beim Falschen an.
1: Umso besser ist das Radio.
0: Ja, so. So wird da wieder ein Schuh draus. Also, Sachsen vertreten durch Matthias aus Kamenz. Guten Morgen, Matthias.
2: Guten Morgen.
0: Und du hast heute einen Traumjob. Du darfst den in deiner Autowerkstatt verbringen. Du fährst mit deinem LKW in die Autowerkstatt. So, was wird gemacht?
2: Da wird Service gemacht, gell?
0: Service.
2: Service.
0: Ja, sag zum Abschied leise Service.
2: Service.
0: Ja. Und ist das für dich nicht langweilig, da zu sitzen und zu warten, bis so ein LKW da durch ist? Das dauert ja auch seine Stunden, oder?
2: Ich muss ja auch irgendwann mal schlafen, weil man nachts aktiv ist.
0: Ach, du schläfst dann im LKW, während die da rumschrauben und Ölwechsel machen und sowas.
2: Genau.
0: Ja, das ist natürlich ganz schön. Ja, das ist wie in der Waschstraße einschlafen für uns eins. Ne? Dann habe ich jetzt einen schönen Song für dich auf dem Weg dahin von der AC/DC. You Shook Me All Night Long. Das ist der zweite Vorschlag in der Popnacht.
1: Gute Wahl.
0: Und ihr entscheidet jetzt, welchen Song sollen wir lauter spielen. Wer hat denn hier gehustet gerade?
1: Ich habe gehustet. Gute Wahl.
0: Hammerhartes Duell. Hallo, ich habe gefragt, wer gehustet hat.
1: Ich habe gehustet. Oliver hat gehustet.
0: Oliver hat gehustet. Okay. Steck mich hier an. Okay, ihr entscheidet jetzt in Deutschland, welchen Song sollen wir lauter spielen als alle anderen Hits. Moby, Lift Me Up oder vielleicht doch You Shook Me All Night Long von AC/DC. 07221 2011, das ist die Ziffernfolge zur Wahl. 07221 2011, Moby oder AC/DC. Euch beiden danke für die Vorschläge. Gute Besserung, Olli. Und
1: Dankeschön, Ben.
0: Kommt gut durch die Nacht. Ciao, ciao.
1: Ciao, ciao.

0: Hit the Wall, neuer Hit von Crazy Abrams.
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0: Die Vorschläge heute Nacht kamen aus Sachsen und Nordrhein-Westfalen. Oliver aus Paderborn, der war für Moby. Lift me up, lift me up. Matthias aus Kamenz. AC/DC, you shook me all night long. Das ist doch heute ziemlich eindeutig gewesen. 74% aller Anrufer waren für einen Song. Und du da hinten, letzte Reihe? Stimmt. AC/DC. You shook me all night long. Ich mach lauter.

Es ist 1.24 Uhr. Vorsicht bitte auf der A1 Bremen in Richtung Osnabrück. Da liegt ein Plastikteil auf der Fahrbahn zwischen Osnabrück Nord und Osnabrück Hafen. Hier ist die Popnacht.

Boogie Loogie, Looking for Love und Lena. Ich muss, glaube ich, mal das Xylophon jetzt rausschieben hier. Und auch den Flügel, denn jetzt wird's ordentlich laut. Mit Creed, My Sacrifice, hat sich Harel aus Mainz ausgesucht. Harel ist gerade unterwegs an den Gardasee. Dort gibt es ein schönes Häuschen von seinem Freund. Sein bester Freund ist Dirk. Der hat groß gebaut. Ist immer gut, wenn man Menschen kennt und befreundet ist mit Menschen, die was haben, was man gerne auch hätte. Da kann man ein wenig partizipieren und für seinen Weg dorthin, hat noch ein paar Stunden vor sich, würde er gerne genau diesen Song ja ein bisschen lauter hören, damit er nicht einschläft. Dann Steuer, Creed und My Sacrifice in der Popnacht.

0: Ragadagadagadagabuff. Creed und My Sacrifice in der Popnacht. Es ist 1.31 Uhr.
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5: Heute stellt sich eine meist trockene Mischung aus Sonnenschein und Quellwolken ein. Nur vereinzelt kann sich mal ein kurzer Schauer bilden. Die meisten kommen trocken durch den Tag. Die Temperatur erreicht bei sehr lebhaftem, in Böen starken bis stürmischem Nordwestwind 22 bis 23 Grad. Am Sonnabend bleiben Schauer bei 22 Grad die Ausnahme. Der Sonntag und Montag gestalten sich unbeständig mit deutlich mehr Wolken als Sonne und windig. Dazu fällt zeitweise schauerartiger Regen. Der Nordwestwind weht deutlich spürbar und mitunter stark böig.
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6: Vorsicht bitte auf der A10 Dreieck Potsdam Richtung Schönefelder Kreuz. Zwischen Ludwigsfelde West und Ludwigsfelde Ost steht ein defektes Fahrzeug. Vorsicht bitte auf der A10 nördlicher Berliner Ring, Dreieck Havelland Richtung Dreieck Barnim. Zwischen Kreuz Oranienburg und Birkenwerder steht ein defektes Fahrzeug.
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0: Und die am meisten unterschätzte Höchsttemperatur heute in Deutschland in Kleinberkel in Niedersachsen 22 Grad. Hier ist die Popnacht. Ich bin Ben Sträubel.

Je ne parle pas français. Hier ist die Popnacht. Ja, nicht alle Stars, die auf dem Fußballplatz bejubelt werden, die müssen nach Hause fahren von der Fußballweltmeisterschaft 2026. Die, die dort geblieben sind, im Achtelfinale stehen beispielsweise, so wie Norwegen, die gehen dann ja auch mal shoppen. Und der Topstar der norwegischen Fußballnationalmannschaft ist ja Erling Haaland. Und der ist in Dallas Shopping gewesen, und zwar in einem Westernladen. Wild Bills hat er gestern besucht, hat sich da in einen Cowboy verwandelt, wie sich das gehört dort in Dallas, so dachte er das. Also volle Montur, Hut, Stiefel, Hemd, hat er für Fotos posiert dann. Hat dann mal so lässig bei Insta auch ein Video gedreht, howdy, so, und das gepostet. Es kam in dem Laden nach diesem Post zu einem Ausnahmezustand, denn kurz danach sind die Fußballfans aus der ganzen Welt, vor allen Dingen natürlich die Norwegen-Fans, wie Heuschrecken in diesen Laden eingefallen. Die Besitzerin sagte dann, innerhalb einer Stunde ist alles voll gewesen und das T-Shirt, das Haaland auf dem Insta-Foto anhatte mit diesem ganzen Cowboy-Outfit, war sofort ausverkauft. Wäre doch eine Möglichkeit gewesen, für unsere deutsche Fußballnationalmannschaft gegen Paraguay zu gewinnen, einfach mit einem gefährlichen Cowboy-Outfit auflaufen. Aber um da noch sicher zu gehen, dann auch bitte mit der Kuhherde.

Es ist 1.46 Uhr, Zeit für Empathie. Oh, die großen Gefühle finden natürlich in dieser Show hier statt. Marc, der ist mit seiner Partnerin, mit Dana, gerade und dem Kind in Montenegro und hat heimlich eine WhatsApp geschrieben ins Studio. Also sitzen gemeinsam jetzt. Das Kindchen schläft natürlich schon, aber die beiden sitzen Arm in Arm jetzt, trinken ein Weinchen und würden gerne, ja, die Verniedlichung von Alkohol ist immer nur Weinchen, dann ist man eigentlich schon total besoffen. Ne? Möchten sie aber jetzt einen, also zumindest Marc möchte einen sehr schönen Song hören. Mit diesem Song überrascht er Dana. Da haben sie sich zum ersten Mal geküsst, als dieses Lied im Radio lief. Vielleicht sogar in dieser Show, wer weiß. Ich stelle es mir vor, damit ich mich ein bisschen besser fühle. Es ist gut fürs Selbstwertgefühl, wenn nochmal was Positives kommt. Lieber Marc und liebe Dana, in Montenegro, genießt euren Urlaub mit Gary Moore.

Ist das nicht Tipico Romantico, Empty Rooms und Gary Moore kultisch hier in der Popnacht? Und bei der Fußball-Weltmeisterschaft wird ja auch wieder ordentlich gespielt in Toronto. Da läuft gerade der finale Showdown der Allstars. Man könnte sagen, Cristiano Ronaldo gegen Luka Modric. Also Ronaldo 41, Modric 40, Portugal gegen Kroatien. Und die beiden Stars werden doch nicht mehr auftreten bei irgendwelchen Weltmeisterschaften. Wobei, bei Cristiano Ronaldo weiß man es nicht genau, sondern dass er mit 60 und 9 Zähnen, vielleicht nimmt er die von Kloppo noch, immer noch auf dem Platz steht. Könnte ich mir vorstellen, würde es mir sogar wünschen, weil ich es irgendwie schon notwendig finde, wenn Portugal spielt. Also für mindestens einen der beiden ist das Spiel dann wahrscheinlich das letzte in der WM-Karriere. Momentan, kurz vor Ende der ersten Halbzeit, steht es dort 0-0.

0: Be Mine. Es ist jetzt 1.55 Uhr. Da piept's nochmal. Ein defekter LKW steht nämlich auf der A1 Hamburg in Richtung Bremen. Zwischen Sittensen und Elsdorf, da bitte vorsichtig fahren. Auf der A1 Bremen Richtung Osnabrück zwischen Holdorf und Neunkirchen-Vörden steht ebenso ein defekter LKW. Was geht denn da alles kaputt heute? A1 Dortmund Richtung Köln zwischen Burscheid und Kreuz Leverkusen. Ein Fahrzeug ohne Licht, das ist ein Wohnmobil. Jemand eingeschlafen wahrscheinlich und das auf dem Beschleunigungsstreifen, da gehört es ja nun auch wirklich nicht hin. Also ihr fahrt bitte vorsichtig und genießt auch diesen Song hier. Den hat sich nämlich Sandra ausgesucht, die ist in Frankfurt am Main noch wach, hat heute Geburtstag, feiert den 27. Würde gerne White Town und Your Woman hören.
1: Der

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1: Um 2 Uhr mit Christine Beitsch. Bundesfinanzminister und SPD-Chef Klingbeil hat die Reformpläne der Regierung gegen Kritik verteidigt, zum Beispiel beim Thema Krankschreibungen. Der Koalitionsausschuss hatte sich vorgestern darauf geeinigt, dass eine Arbeitsunfähigkeitsbescheinigung in Zukunft ab dem ersten Tag der Erkrankung verpflichtend sein soll. Klingbeil sprach im ZDF Heute-Journal von einem Kompromiss.
2: Die Gesundheitsministerin hat schon erklärt, natürlich müssen wir das jetzt so machen, dass niemand krank zur Arbeit geht. Also da wird man jetzt gute pragmatische Lösungen finden müssen und das war jetzt gestern eine Grundsatzeinigung im Koalitionsausschuss. Niemand ist überrascht, wenn ich sage, das war jetzt kein Thema, was wir da reingetragen haben in den Koalitionsausschuss als SPD, aber es gehört zu den Kompromissen dazu und jetzt geht es darum, dass das Ganze pragmatisch umgesetzt wird, aber das werden wir hinbekommen.
1: Auch Kanzler Merz hat Kritik an den Plänen zurückgewiesen. Der CDU-Chef sagte im Ersten, die Rückkehr zur Krankschreibung ab dem ersten Tag solle die hohen Krankenstände senken. 2/3 der Menschen in Deutschland haben Angst, dass der Klimawandel die Lebensgrundlagen zerstört. Nach der Hitzewelle in der vergangenen Woche erwarten sie, dass die Politik mehr vorsorgt. Das zeigt der ARD-Deutschland-Trend. Demnach fordern 9